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1: Ich bin David Riemer. In der türkischen Hauptstadt Ankara ist der NATO-Gipfel zu Ende gegangen. Im Mittelpunkt stand wieder einmal der US-Präsident. Und Donald Trump zog zum Abschluss eine überraschend positive Bilanz.
2: Trump hatte in Ankara ausgesprochen schlechte Laune. Das änderte sich erst am Ende. Es habe Liebe in der Luft gelegen, bemerkte Trump, und es sei ein von Einigkeit bestimmter Gipfel gewesen. Schwerpunkt war der Iran. Das Land sei erledigt, die Waffenruhe wohl vorbei, die iranische Führung Abschaum. Solche Kraftausdrücke ist man von Trump gewohnt. Insgesamt aber schraubte er die Temperatur in der Eskalation wieder etwas herunter, wohl auch den Märkten zuliebe. Nach Hause fliegt Trump nicht in seinem neuen Flugzeug aus Katar aus Sicherheit.

0: komplett sanieren. Das heißt auch längere Vollsperrungen. Im Detail entwickelt die Bahn schon jetzt für jede Strecke etwas unterschiedliche Pläne, um die Baumaßnahmen nicht in die Länge zu ziehen. Aber das Wie soll nochmal umfassend geprüft werden, so Bahnchefin Paller beim gemeinsamen Termin mit Verkehrsminister Schnieder in Berlin. Denn nicht nur die Großbaustelle Hamburg-Berlin hakte. Aktuell wird die Sanierung der vielbefahrenen Strecke Nürnberg-Regensburg diese Woche auch nicht fertig. Aus Berlin, Tine Klimach.
1: Neue Anträge für die staatliche Heizungsförderung können ab Mitternacht vorerst nicht mehr gestellt werden. Grund ist eine technische Umstellung bei der staatlichen Förderbank KfW und dem Bundesamt BAFA. Sie dauert etwa anderthalb Wochen. Ab dem 21. Juli gelten dann die neuen Förderbedingungen. Künftig gibt es für klimafreundliche Heizungen weniger Zuschuss vom Staat. An einem Gymnasium im oberbayerischen Schongau hat sich eine mutmaßliche Amoktat ereignet. Dabei habe der 16-jährige Tatverdächtige nach Worten von Bundesinnenminister Dobrindt einen Schuss abgegeben. Dann habe die Waffe versagt. Anschließend habe der Täter ein Messer gezogen. Lehrkräfte und Polizei hätten den Täter wenig später überwältigt und gestoppt. Zwei 13-jährige Mädchen wurden schwer verletzt. Sie schweben nicht in Lebensgefahr.
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3: Und schon ist wieder Donnerstag. Mit großen Schritten bewegen wir uns Richtung Wochenende zu. Wir schreiben den 9. Juli, ihr Lieben. Musikalisch geht's hier gleich weiter mit Daniel Pauter und den Next Plane Home, dann Coldplay. Viva la vida, aber jetzt starten wir erstmal mit Shannon und Sanctuary.
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1: Die Ausrichtung des Hauptaltars in unserem Mainzer Dom ist im Vergleich zu anderen Kirchen eher etwas ungewöhnlich. Er ist nämlich nicht nach Osten ausgerichtet. Historisch steht nämlich diese sogenannte Ostung des Altars für die Himmelsrichtung des Herrn, dort wo die Sonne aufgeht. Bei uns in Mainz hat sich damals unser Erzbischof Williges aber bewusst dagegen entschieden und den Hauptaltar in Richtung Westen gestellt. Damit sollte die herausragende Stellung der Stadt im Reich, also unserer Stadt Mainz im Reich und innerhalb der Kirche dargestellt werden. Denn diese Westausrichtung kopiert exakt die Aufstellung des Papstaltars in der St. Peterskirche in Rom. Damit hat unsere Stadt also unmissverständlich den Anspruch und Status des zweiten Roms demonstriert und für sich erhoben.
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1: Kurz nach 6:30 haben wir sie im Antenne Mainz an eurem frühen Donnerstagmorgen. Mit Boston haben wir gerade gehört. One in a Million starten wir in diesem wunderbaren Tag. Und apropos Tage, da habe ich die Toten Hosen für euch dabei. Mit Tage wie diese gibt's jetzt auf die Ohren. Danach Elton John und Brandy Carlile mit Who Believes in Angels. Gemosche.
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1: Ich bin David Riemer. Das US-Militär hat nach eigenen Angaben eine neue Welle von Angriffen gegen den Iran gestartet. Ziel sei es, Teherans Fähigkeit einzuschränken, den Schiffsverkehr in der Straße von Hormuz zu beeinträchtigen. Bereits am Vortag hatte das US-Militär Ziele in der Islamischen Republik angegriffen. Der Iran kündigte daraufhin eine Reaktion an. Trotz der neuen Angriffe hält US-Präsident Trump daran fest, dass der Konflikt bald wieder beigelegt werden könne. In der Türkei ist der NATO-Gipfel zu Ende gegangen. Kanzler Merz sieht die NATO gestärkt, trotz der massiven Kritik von US-Präsident Trump an Verbündeten. Wir sind einen wichtigen Schritt vorangekommen auf dem Weg in die neue NATO, sagte Merz zum Abschluss des Treffens in Ankara.
2: Der große Knall ist ausgeblieben, das allein sorgt für gute Laune beim Kanzler. Merz lobt ausdrücklich den Auftritt von Trump in den Beratungen. Der habe aufmerksam zugehört und auch Äußerungen kleinerer Mitgliedstaaten mit großer Sympathie begleitet. Und Trump habe zwar kritische Punkte angesprochen, aber auch anerkannt, dass die Europäer sich in Sachen Verteidigung mehr anstrengen. Merz würdigt auch die Rolle von NATO-Generalsekretär Rutte, dem ja immer wieder vorgeworfen wird, Trump zu sehr zu umschmeicheln. Rüttes charmante und engagierte Art habe den Erfolg erst möglich gemacht. Aus Berlin, Thomas Brockt.
1: Weniger Bürokratie.

0: Dann werden würde das System erst ab November 2027 greifen, aber auch da, solange eine IBAN vorliegt, soll das Kindergeld automatisch kommen. Aus Berlin, Jonas Mikulajczak.
1: Zum Tennis. Alexander Zverev steht zum ersten Mal im Halbfinale von Wimbledon. Einen Monat nach seinem French Open-Triumph in Paris besiegte der 29-Jährige im Viertelfinale von London seinen Angstgegner Taylor Fritz überraschend glatt in 3 Sätzen. Damit beendete Deutschlands bester Tennisspieler nach 7 Niederlagen am Stück die Negativserie gegen den Amerikaner.
2: Wie geil, das muss unglaublich gut getan haben. Also Glückwunsch und ja, mir drücke die Daumen. Viel Erfolg weiterhin. Schauen wir uns das Wetter im Antenne Mainzland an. 17 Grad messen wir hier vor dem City-Studio am Fischtorplatz. Bis 29 Grad sind heute in der Spitze drin. Wir kratzen also an der 30-Grad-Marke und im Vergleich zu gestern weniger Wolken, mehr Sonne. Auch der Antenne Mainz-Wettertrend verspricht, dass es so wunderbar freundlich bleibt. Immer so bei Temperaturen knapp über 30 Grad.
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2: Und dann gucken wir auf die Kassen 10. Es ist nichts los. Mir liegen nämlich keine Verkehrsstörungen vor. Ich wünsche eine gute und sichere Fahrt. Allerdings aufgepasst und Fuß vom Gas, gell? Geblitzt wird nämlich ordentlich, ihr Lieben. Wir haben einen Enforcement-Blitzer in Mombach noch stehen auf der Rheinallee. Wenn ihr Richtung Innenstadt fahrt und vom Mombacher Kreisel auskommt, steht der kurz hinter der Tankstelle, 50 da maximal erlaubt. Dann haben wir unseren olivgrünen Enforcement-Blitzer nach wie vor auf der A60 stehen, Mainz Richtung Bingen, unmittelbar vor der Ausfahrt Heidesheim, da dürft ihr 100 fahren. Dann steht eine Blitzersäule auch auf der A60, allerdings Mainz Richtung Rüsselsheim, noch vor der Weisenauer Brücke, 100 da erlaubt. Der Thorsten aus Graubischofsheim war so nett, mir das zu melden. Und nach wie vor steht auch noch einer auf der Göttelmannstraße, wenn ihr Richtung Weisenau unterwegs seid, auf Höhe vom Volkspark, da maximal 30 erlaubt. Solltet ihr da langfahren, der steht schon ein bisschen länger da, checkt den mal, gebt mir gerne mal Bescheid, ob der noch da ist. Ansonsten, wenn ihr noch einen weiteren gesehen habt, melden auf dem Hörertelefon Mainz 304 3441 oder schickt mir an diese Nummer auch einfach eine WhatsApp. Kommt sofort zu mir ins Studio.
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2: Und denkt dran, euch gültige Tickets zu holen, wenn ihr mit den Öffis unterwegs seid, denn heute werden verstärkte Kontrollen in den Straßenbahnen durchgeführt.
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2: Natürlich mit unserem Supermix, die Greatest Hits und das Beste von heute. Snap habe ich gleich für euch dabei mit The Power. Und vorerst ist mit The Art of Letting Go.
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0: Snap, I've got the power. 13 nach 6 haben wir es im Antenne Mainzland.
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0: Ihr Lieben, ganz wichtig, denn rund 80 einkommensschwache Familien aus Rheinland-Pfalz können diesen Sommer wieder kostenlos Urlaub machen, wie das Familienministerium in Mainz das mitgeteilt hat. Unterstützt es nämlich die Familienferien-Sommeraktion mit mehr als 600.000 Euro. Das Angebot richtet sich eben an kinderreiche Familien und an Alleinerziehende mit besonders geringem Einkommen. Und sie verbringen eben jeweils eine Woche in Jugendherbergen oder Familienferienstätten bei uns im Land Rheinland-Pfalz. Ziel der Aktion ist es eben, Familien eine gemeinsame Auszeit vom oft belasteten Alltag zu ermöglichen und den Zusammenhalt da zu stärken. Die Aktion findet eben in diesem Jahr bereits zum 23. Mal statt und wird von mehreren Partnern auch unterstützt.
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0: Charles und Eddie, What I Lie to You im Leben nicht. Wir haben es nämlich 6.29 Uhr, also jetzt gleich schon, jetzt eigentlich schon, kann man sagen. Ist es 6:30?
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2: Mit Robert Schäfer einen schönen guten Morgen. Vor dem Rathaus in der Großen Bleiche wurde gestern die Flagge des internationalen Netzwerkes Mayors for Peace gehisst. Unter dem Motto 30 Jahre IGH-Gutachten, Androhung und Einsatz von Atomwaffen ist völkerrechtswidrig, haben Kommunalpolitikerinnen und Politiker mit Vertretern aus Friedensinitiativen gesprochen. Mit dabei war auch Oberbürgermeister Nino Haase.
3: Mainz ist eine der Städte, die gesehen hat, was Kriege, was Konflikte am Ende bewirken, nämlich Zerstörung und Hoffnungslosigkeit. Und deswegen ist diese Initiative so wichtig, die von vielen hundert Städten in Deutschland auf der ganzen Welt getragen wurde, die aus Hiroshima hervorgeht und die ganz klar zeigt, wir müssen auch in Anbetracht der aktuellen Konflikte definitiv die wieder aufkeimende atomare Aufrüstungsspirale verhindern.
2: Das von Hiroshima gegründete Netzwerk setzt sich weltweit für nukleare Abrüstung und ein friedliches Miteinander ein. Ihm gehören mehr als 8.500 Städte in rund 170 Ländern an. Rund 80 einkommensschwache Familien aus Rheinland-Pfalz können in diesem Sommer kostenlos Urlaub machen. Wie das Familienministerium in Mainz mitteilt, unterstützt es die Familienferien-Sommeraktion mit mehr als 600.000 Euro. Das Angebot richtet sich an kinderreiche Familien und Alleinerziehende mit besonders geringem Einkommen. Sie verbringen jeweils eine Woche in Jugendherbergen oder Familienferienstätten im Land. Ziel der Aktion ist es, Familien eine gemeinsame Auszeit vom oft belastenden Alltag zu ermöglichen und den Zusammenhalt zu stärken. Die Aktion findet in diesem Jahr bereits zum 23. Mal statt und wird von mehreren Partnern unterstützt. Die rheinland-pfälzische Weinbauministerin Christine Schneider kritisiert die geplante Erhöhung der Schaumweinsteuer. Das teilt das Weinbauministerium in Mainz mit. Im Zuge der Aufstellung des Bundeshaushalts für 2027 plant die Bundesregierung eine Erhöhung um 20%. Die Maßnahme könnte die ohnehin angespannte Lage der Weinwirtschaft weiter verschärfen, heißt es in der Mitteilung. Schneider bezeichnet die erwarteten Mehreinnahmen im Bundeshaushalt als gering und warnt vor zusätzlichen Belastungen für die Branche. Sie appelliert an die Bundesregierung und den Bundestag, den Vorschlag im weiteren Verfahren noch einmal zu prüfen. Das Gutenberg-Museum in Mainz eröffnet eine neue Wanderausstellung. Anlässlich des 111. Todestages des deutschen Dichters Christian Morgenstern können Besucherinnen und Besucher aufwendig produzierte Gedichtbände von dem Autor ansehen. Die Bücher wurden in einem 3 Jahre langen Prozess hergestellt. Vom Papier bis hin zu den Buchumschlägen ist alles handgemacht. Zu der Ausstellung der Bibliotheksleiter des Gutenberg-Museums, Dr. Marco Brösch.
4: Das sind eigentlich zwei Dinge. Das heißt, zum einen wird wirklich der Entstehungsprozess eines Buches nochmal genau dokumentiert. Also alle Schritte werden eben beleuchtet, von der Papierherstellung über den Satz bis hin zur Illustration und den Einbandkunde. Und das zweite ist natürlich das Ergebnis, was man sehen kann. Das sind dann wunderbare Prachtexemplare, eingebunden von 22 herausragenden Buchbindemeistern, die wir hier eben gerne ausstellen können.
2: Von dem ausgestellten Buch gibt es insgesamt, passend zum Todestag, 111 Exemplare in über 20 verschiedenen Einbandvarianten. Die Ausstellung ist noch bis Ende August im Lesesaal der Bibliothek des Gutenberg-Museums zu sehen.
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0: Lasst uns anschauen, das Wetterchen im Antenne Mainzland frönet dem Himmel entgegen, denn die Sonne, sie strahlt bald noch wärmer. 17 Grad messen wir aktuell vom City-Studio am Fischerplatz, bis 29 Grad, teilweise sogar 30, sind heute drin bei ganz viel Sonne und wenig Wolken. Und die nächsten Tage sieht es genauso aus, Freitag, Samstag, Sonntag, immer Temperaturen kontinuierlich knapp über 30 Grad in der Spitze.
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0: Auf die Gaskugel, mir Armol, ihr Lieben. Wie sieht's da draußen aus? Ganz gut. Mir liegen nämlich gar keine Verkehrsstörungen vor. Ich wünsche eine gute und vor allem ganz sichere Autofahrt da draußen. Blitzermeldungen habe ich auch für euch, und zwar en masse. Ein Enforcement-Blitzer steht noch in Mombach, und zwar auf der Rainer-Lewin in Richtung Innenstadtfahrt. Vom Mombacher Kreisel aus kommend steht er kurz hinter der Tankstelle auf der rechten Seite. 50 da erlaubt maximal. Dann steht der allseits bekannte olivgrüne Enforcement-Blitzer wieder an seinem Lieblingsplätzchen auf der A60 Mainz Richtung Bingen, unmittelbar vor der Ausfahrt Heidesheim. Da sind 100 erlaubt. Dann haben wir eine Blitzersäule auf der A60 auch noch stehen. Mainz Richtung Rüsselsheim allerdings noch vor der Weisenauer Brücke. 100 100 erlaubt. Danke an den Thorsten aus Gau-Bischofsheim fürs Melden. Und der kleine Weise Enforcement Blitzer steht auch noch auf der Göttelmannstraße. Wenn ihr Richtung Weisenau fahrt, auf Höhe vom Volkspark, da maximal 30 erlaubt. Wenn euch irgendwo noch weitere Blitzer auffallen, dürft ihr mir die sehr gerne melden. Übers Antenne Mainz Hörertelefon oder per WhatsApp an die Mainz 304 3441.
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0: Und natürlich habe ich die Greatest Hits und das Beste von heute für euch am Start. Gleich Almost Monday, obwohl wir es Donnerstag haben. No More Regrets und vorher Ray Garvey mit Halo.
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0: Almost Monday mit No More Regrets. 6.41 Uhr haben wir es im Antenne Mainzland und wie versprochen kommt hier euer
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0: Für heute Donnerstag, den 9. Juli. Krebs, heute öffnen euch neue Perspektiven, wenn ihr auch die Ideen anderer zulasst. Offenheit bringt euch überraschend schnell ans Ziel. Löwe, eure Ausstrahlung ist heute euer größter Triumph. Nutzt den Schwung, um ein Vorhaben selbstbewusst voranzubringen. Jungfrau, bleibt bei finanziellen oder wichtigen Entscheidungen aufmerksam. Ein kühler Kopf bewahrt euch vor unnötigen Umwegen. Waage, eure charmante Art öffnet heute Türen. Mit einer kleinen Geste oder einem Kompliment erreicht ihr mehr als mit langen Diskussionen. Skorpione, heute lohnt es sich erst nachzudenken und dann zu handeln. Etwas Abstand sorgt für die richtige Entscheidung. Schütze, eine neue Idee bringt frischen Wind in euren Alltag. Vertraut eurem Optimismus, er führt euch in die richtige Richtung. Steinbock, mit Geduld und Konsequenz erreicht ihr heute mehr als mit Druck. Bleibt eurem Weg treu, der Erfolg kommt Schritt für Schritt. Wassermann, ein ungewöhnlicher Gedanke könnte heute genau der richtige sein. Traut euch, neue Wege auszuprobieren. Fische, gönnt euch zwischendurch eine kleine Pause mit neuer Energie. Erkennt ihr Lösungen, die vorher verborgen waren. Widder, nicht jedes Problem braucht sofort eine Antwort. Mit etwas Abstand findet ihr heute die beste Lösung. Stier, Fairness zahlt sich heute aus, besonders im Umgang mit anderen. Eure ruhige Art verschafft euch Respekt. Und Zwillinge, lasst euch nicht von Ärger leiten. Wer ruhig bleibt und die richtigen Worte wählt, der kommt heute deutlich weiter.
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1: Ihr Lieben, heute ist mal wieder der Weintreff am Leitzer bei uns in Mainz. Der perfekte Ort für den Feierabend. Eine entspannte Atmosphäre, guter Wein, gutes Essen und vor allem auch gute Musik. Das Restaurant im Herzen Afrikas hat nämlich die Leckereien parat für euch gestellt. Und die Band Knopf Hoffmann und Lai. Die Musik. Mit Freunden gemeinsam aus dem Alltag flüchten. So einfach kann es sein. Also kommt vorbei, los geht's um 17 Uhr am Leibniz-Zentrum für Archäologie bei uns in Mainz. Und was macht ihr denn so in eurer Freizeit? Gerade wenn der Alltag einen total genervt hat, lenkt Kreatives natürlich wunderbar ab, oder? Egal, ob ihr malt, coole Motive ausschneidet oder anderweitig etwas Neues erschafft, wenn das gut für euch klingt, dann müsst ihr zum Art After Work ins K-Lab nach Mainz kommen. Dort können nämlich alle gemeinsam künstlerisch arbeiten und den Tag einfach mal vergessen. Los geht's da heute um 19 Uhr. Vorkenntnisse sind nicht nötig. Eintritt ist übrigens auch frei. Und wir wagen schon mal einen Ausblick. Samstag in 2 Wochen. Wenn ihr da Bock auf klassische Musik und besonderen Nachmittag habt, dann seid ihr am 25. Juli in der Kultur- und Kongresshalle im King in Ingelheim genau richtig beim deutsch-ukrainischen Fest Kultur verbindet. Da gibt es ab 14 Uhr nämlich regionale und ukrainische Spezialitäten und die Möglichkeit, die Musikerinnen und Musiker dort kennenzulernen. Denn ab 16 Uhr spielt das Jugendsinfonieorchester der Ukraine Werke von Brahms und Dvorak. Das Fest ist kostenlos, Konzerttickets, die sind noch erhältlich und die Hälfte der Ticketeinnahmen geht an die Initiative für mobile Gesundheitsversorgung. In der Initiative also lohnt sich doppelt vorbeizuschauen. Aber egal für was ihr euch heute entscheidet, ich wünsche euch einen entspannten Donnerstag, gute Unterhaltung und ganz viel Spaß.

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1: Ich bin Katrin Müller. Das US-Militär hat nach eigenen Angaben eine neue Welle von Angriffen gegen den Iran gestartet. Ziel sei es, Teherans Fähigkeit einzuschränken, den Schiffsverkehr in der Straße von Hormuz zu beeinträchtigen.
2: Beim NATO-Gipfel hatte Präsident Trump den Iran heftig beschimpft. Das Land sei erledigt, die Waffenruhe vorbei, die iranische Führung Abschaum. Die neue Angriffswelle kommt daher nicht unerwartet. Man habe den Iran hart getroffen, sagte Trump. Man könne noch viel härter zuschlagen. Verschiedene Golf-Anrainerstaaten meldeten Beschuss. Der Iran hatte mit entschlossenen Gegenmaßnahmen gedroht. Die Eskalation hat die Märkte erzittern und den Ölpreis wieder steigen lassen. Trump behauptet trotzdem, dass der Konflikt zeitnah beigelegt werden könne. Aus den USA, Tina Eck.
1: Außenminister Johann Wadephul sieht die NATO trotz des sprunghaften Verhaltens von US-Präsident Donald Trump nicht als geschwächt. Diese NATO halte zusammen, sagte er in den Tagesthemen der ARD. Am Ende des NATO-Gipfels in Ankara habe Trump klar an der Seite der europäischen Verbündeten gestanden. Die NATO sei stärker als je zuvor, betonte Wadephul. Darüber gestolpert oder sogar dagegen gefahren. Immer wieder kommt es zu schlimmen Unfällen mit abgestellten Leih-E-Scootern. Aber wer haftet für den Schaden? Die Fahrer sind oft weit weg und die Vermieter müssen auch nicht haften. Bisher bleiben Betroffene also meistens auf ihren Kosten sitzen. Heute berät der Bundestag, wie Vermieter und Fahrer nun stärker in die Pflicht genommen werden sollen.
3: Das grundsätzliche Haftungsrisiko für Unfälle, die durch abgestellte E-Scooter entstehen, das soll mit dem neuen Gesetzesentwurf demnächst komplett bei den Vermietern der E-Scooter liegen. Die Bundesregierung begründet es so: Wer sich wirtschaftlich an dem Betrieb der E-Scooter bereichere, der müsse auch das Risiko tragen und mögliche Unfallkosten von Anfang an einplanen. Für die Fahrer der E-Scooter bedeutet das aber nicht, dass sie direkt fein raus wären. Sie würden bei Unfällen trotzdem für die von ihnen abgestellten E-Scooter haften, bis sie die Schuld nachweisbar von sich weisen können. Aus Berlin, Jonas Mikulajczak.
1: Zum Sport. Heute Abend kommt es zur ersten Viertelfinalpartie der Fußball-Weltmeisterschaft in den USA, Mexiko und Kanada. Frankreich und Marokko spielen um den Einzug ins Halbfinale. Anstoß ist um 22 Uhr. Der Gewinner des Spiels trifft im Halbfinale auf Spanien oder Belgien.
4: Da habt ihr es gehört. Gestern spielfrei, gell? Ist immer was ganz Neues, dass immer spielfrei ist. Sie

0: los. Auf der A60 Mainz Richtung Rüsselsheim im Main-Spitzdreieck haben wir einen Kilometer stockenden Verkehr. Und den haben wir auch auf der A643 Mainz Richtung Wiesbaden zwischen dem Dreieck Mainz und Mombach. Aber ansonsten liegen mir wirklich gar keine Störungen vor. Euch wünsche ich eine gute und vor allem ganz angenehme, sichere Fahrt da draußen. Blitzermeldungen haben wir umso mehr. Ein Enforcement-Blitzer steht in Mombach auf der Rheinallee, wenn er Richtung Innenstadt fahrt. Und zwar vom Kreisel aus kommend kurz hinter der Tankstelle 50 da erlaubt. Dann haben wir einen olivgrünen Enforcement-Blitzer auf der A60 Mainz Richtung Bingen stehen. Unmittelbar vor der Ausfahrt Heidesheim dürfte 100 fahren. Dann steht eine Blitzersäule auf der A60 Mainz Richtung Rüsselsheim, noch vor der Weisenauer Brücke. 100 da maximal erlaubt. Danke an den Thorsten aus Gau-Bischofsheim fürs Durchgeben. Und auf der Göttelmannstraße steht auch noch ein Enforcement-Blitzer, wenn ihr Richtung Weisenau fahrt bei uns in Mainz. Höhe vom Volkspark steht da 30 maximal erlaubt. Wenn euch irgendwo noch weitere Blitze auffallen, dürft ihr mir die sehr gerne durchgeben. Über das Antenne Mainz Hörertelefon oder per WhatsApp an die Mainz 304 3441.
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0: Und denkt dran, euch ein gültiges Ticket zu holen, wenn ihr mit den Öffis unterwegs seid. Heute werden nämlich generell den ganzen Tag über verstärkte Kontrollen in den Straßenbahnen durchgeführt.
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0: Und den Greatest Hits und den Besten von heute gleich für euch Michael Jackson mit Black or White und vorher Hugel, Jamal Angel und Ultra Nati mit Moving to the Sun.
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0: MJ, Michael Jackson, Black or White. 7:10 Uhr haben wir es im Antenne Mainzland, ihr Lieben. Und die Friedensflagge der Mayor for Peace ist gestern vor unserem Stadthaus in der Großen Bleiche gehisst worden. Und das von unserem Oberbürgermeister Nino Haase höchstpersönlich. Denn man muss sagen, das internationale Netzwerk wurde 1982 vom damaligen Bürgermeister in Hiroshima gegründet. Und seitdem hat es eben Bürgermeister auf der ganzen Welt auch motiviert, ein Zeichen für Frieden und eben nukleare Abrüstung zu setzen. Nino Haase hat uns erklärt, warum das für uns in Mainz auch gerade so unglaublich wichtig ist.
1: Ich glaube, das Entscheidende bei der Bewegung Mayors for Peace, die ja für die atomare Abrüstung eintritt, ist, dass die Städte auch ihre Stimme erheben und zusammen das Ganze mit bürgerschaftlichem Engagement. Mainz ist eine der Städte, die gesehen hat, was Kriege, was Konflikte am Ende bewirken, nämlich Zerstörung und Hoffnungslosigkeit. Und deswegen ist diese Initiative so wichtig, die von vielen hundert Städten in Deutschland, auf der ganzen Welt getragen wurde, die aus Hiroshima hervorgeht und die ganz klar zeigt, wir müssen auch in Anbetracht der aktuellen Konflikte definitiv die wieder aufkeimende atomare Aufrüstung Spirale verhindern.
0: Mit dabei waren nicht nur Kommunalpolitiker, sondern auch Vertreter aus Friedensinitiativen. Eine davon ist der Internationale Versöhnungsbund, der sich für ein gewaltfreies Miteinander weltweit einsetzt. Vorstandsmitglied und Organisatorin des Flaggentages Beate Körsken, die hat uns darüber mehr verraten.
2: Diese Mayors for Peace Veranstaltung in Mainz gibt es seit dem Verbotsvertrag. 2 Jahre danach hat der Jockel Fuchs hier in Mainz es veranlasst, dass wir auch Mayors for Peace Stadt werden, also gegen Atomwaffen sind als Stadt. Und seitdem wurde das immer mal wieder, aber es hat niemand eine Veranstaltung hier gemacht. Und irgendwann habe ich mir gedacht, jetzt musst du es machen. Jetzt habe ich es halt schon mehrere Male gemacht. Ja, es werden jedes Jahr mehr und das ist schön. Also irgendwann ist vielleicht der ganze Platz dann voll.
0: Sehr gut, so soll es sein. Und gestern waren auch die internationalen Ärztinnen und Ärzte für die Verhütung des Atomkriegs mit dabei. Gründungsmitglied Ute Wellstein, die ist inzwischen Ärztin im Ruhestand, hat die gesundheitlichen Folgen des Zweiten Weltkriegs aber noch klar im Gedächtnis. Sie hat uns erklärt, warum sie sich heute gegen Atomkraft einsetzt.
3: Deswegen liegt mir die Parole der internationalen Ärzte zur Verhütung des Atomkriegs sehr am Herzen. Wir werden euch nicht helfen können. Das hört ja kein Mensch, der jemals Patient, Patientin werden könnte, hört das ja gerne. Aber so ist es. Als Ärztin möchte man ja nur gerne helfen. Als Arbeitsmedizinerin weiß ich aber, dass zu gucken, dass es gar nicht erst zu Kriegen kommt, einfach wichtig ist. Und deswegen müssen wir gucken, dass Deutschland aus diesen Kriegen vermehrt rausgehalten wird und nicht jetzt noch unsere Rüstungskonzerne daran groß verdienen.
0: Wenn ihr jetzt sagt, oh, ich wäre auch gern dabei gewesen bei diesem Aktionstag, ihr habt am 6. August nochmal die Möglichkeit, an einem weiteren Tag gegen Atomwaffen teilzunehmen. Ab 17 Uhr findet das jährliche Hiroshima-Gedenken auf dem Gutenbergplatz vor unserem Staatstheater in Mainz statt. Also schaut da gerne mal vorbei.

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0: Die Imagine Dragons, whatever it takes. 7:30 haben wir sie im Antenne Mainzland. Guten Morgen.
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2: Mit Robert Schäfer einen schönen guten Morgen. Vor dem Rathaus in der Großen Bleiche wurde gestern die Flagge des internationalen Netzwerkes Mayors for Peace gehisst. Unter dem Motto 30 Jahre IGH-Gutachten, Androhung und Einsatz von Atomwaffen ist völkerrechtswidrig, haben Kommunalpolitikerinnen und Politiker mit Vertretern aus Friedensinitiativen gesprochen. Mit dabei war auch Oberbürgermeister Nino Haase.
3: Mainz ist eine der Städte, die gesehen hat, was Kriege, was Konflikte am Ende bewirken, nämlich Zerstörung und Hoffnungslosigkeit. Und deswegen ist diese Initiative so wichtig, die von vielen hundert Städten in Deutschland auf der ganzen Welt getragen wurde, die aus Hiroshima hervorgeht und die ganz klar zeigt, wir müssen auch in Anbetracht der aktuellen Konflikte definitiv die wieder aufkeimende atomare Aufrüstungsspirale verhindern.
2: Das von Hiroshima gegründete Netzwerk setzt sich weltweit für nukleare Abrüstung und ein friedliches Miteinander ein. Ihm gehören mehr als 8500 Städte in rund 170 Ländern an. Die B9 zwischen der Fähre in Nierstein und Oppenheim Süd wird ab morgen abschnittsweise insgesamt rund 3 Wochen lang voll gesperrt. Das meldet der rheinland-pfälzische Landesbetrieb Mobilität in Worms. Grund sind umfangreiche Sanierungsarbeiten des neuen Fahrbahnbelags auf einer Länge von mehr als 2 Kilometern. Die Arbeiten sollen bis Anfang August abgeschlossen sein. Der Durchgangsverkehr wird großräumig über die A61 und die A63 umgeleitet. Auch der Park-and-Ride-Platz am Bahnhof Oppenheim ist während der Bauarbeiten nicht erreichbar und bleibt bis Anfang August gesperrt. Die Rheinfähre zwischen Nierstein und Kornsand fährt hingegen regulär weiter und bleibt aus Richtung Nierstein erreichbar. Die rheinland-pfälzische Weinbauministerin Christine Schneider kritisiert die geplante Erhöhung der Schaumweinsteuer. Das teilt das Weinbauministerium in Mainz mit. Im Zuge der Aufstellung des Bundeshaushalts für 2027 plant die Bundesregierung eine Erhöhung um 20%. Die Maßnahme könnte die ohnehin angespannte Lage der Weinwirtschaft weiter verschärfen, heißt es in der Mitteilung. Schneider bezeichnet die erwarteten Mehreinnahmen im Bundeshaushalt als gering und warnt vor zusätzlichen Belastungen für die Branche. Sie appelliert an die Bundesregierung und den Bundestag, den Vorschlag im weiteren Verfahren noch einmal zu prüfen. Rund 80 einkommensschwache Familien aus Rheinland-Pfalz können in diesem Sommer kostenlos Urlaub machen. Wie das Familienministerium in Mainz mitteilt, unterstützt es die Familienferien-Sommeraktion mit mehr als 600.000 Euro. Das Angebot richtet sich an kinderreiche Familien und Alleinerziehende mit besonders geringem Einkommen. Sie verbringen jeweils eine Woche in Jugendherbergen oder Familienferienstätten im Land. Ziel der Aktion ist es, Familien eine gemeinsame Auszeit vom oft belastenden Alltag zu ermöglichen und den Zusammenhalt zu stärken. Die Aktion findet in diesem Jahr bereits zum 23. Mal statt und wird von mehreren Partnern unterstützt.
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0: Schauen wir uns das Wetter im Antenne Mainzland mal an. 7.33 Uhr haben wir's. Aktuell messen wir da draußen vorm City-Studio am Fischtorplatz beim noch nicht sprudelnden Fischtorbrunnen. Das macht er erst um kurz nach 8. 19 Grad, 18 Grad gemessen in Wiesbaden an der Marktkirche, 18 Grad auch erst in Wackernheim auf dem Rabenkopf. Aber bis 29, 30 Grad so rum sind heute maximal drin. Auch die nächsten Tage Höchsttemperaturen immer knapp über 30 Grad und wirklich sonnesatt, weniger Wolken als die letzten Tage. Gucken wir natürlich einmal auf die Gas. Und jetzt gucken wir auf die Gas. Gucken wir auf die Gas. Auf der A60 ist ein bisschen was los. Wenn ihr Mainz Richtung Rüsselsheim unterwegs seid, fängt an auf der Weisenauer Brücke, weil wir da eine Baustelle haben. Zieht sich dann übers Mainz-Spitzdreieck bis Bauscheim. Über 2 Kilometer haben wir da Stau und stockenden Verkehr. Und auf der A643 Mainz Richtung Wiesbaden zwischen dem Dreieck Mainz und Mombach auch nochmal 2 Kilometer stockender Verkehr. Ansonsten liegen mir aber keine weiteren größeren Störungen vor. Ich wünsche euch eine angenehme Fahrt in den heutigen Arbeitstag. Blitzermeldungen habe ich ein paar für euch, nicht so schnell, brause. Denn ein Enforcement-Blitzer steht noch in Mombach. Auf der Rheinallee, wenn ihr Richtung Innenstadt fahrt, vom Mombacher Kreisel aus kommt, steht er kurz hinter der Tankstelle, da auf der rechten Seite 50 maximal erlaubt. Dann haben wir den olivgrünen Enforcement-Blitzer auf seinem Lieblingsplätzchen stehen, Mainz Richtung Bingen, unmittelbar vor der Ausfahrt Heidesheim, da sind 100 erlaubt. Dann steht eine Blitzersäule noch auf der A60 Mainz Richtung Rüsselsheim, noch vor der Weisenauer Brücke, 100 erlaubt. Thorsten aus Kapischofsheim, danke, gell, wer es melde. Und außerdem Außerdem haben wir noch einen Enforcement-Blitzer auf der Göttelmannstraße bei uns in Mainz stehen, wenn ihr Richtung Weisenau unterwegs seid, auf Höhe vom Volkspark 30 da maximal erlaubt. Wenn euch irgendwo noch weitere Blitze auffallen und ihr sagt, Moment mal, den hast du gar nicht gemeldet, dann kenne ich ihn noch nicht. Dann stellt ihn mir vor, könnt das gerne persönlich machen, übers Hörertelefon oder mir per WhatsApp eine Sprachnachricht schicken oder schreiben, alles kein Problem. Mainz 304 3441 ist für alle Fälle die richtige Nummer.
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0: 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Die Greatest Hits und das Beste von heute gibt's auf die Ohren. Benson Boone gleich mit The Time of My Life und vorher wirklich ein Greatest Hit von den Backstreet Boys, Larger Than Life.
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0: Benson Boone, the time of my life. 7.43 Uhr haben wir es im Antenne Mainzland. Man sieht oft etwas hundertmal, tausendmal, ehe man es zum allerersten Mal wirklich sieht. Dieser Satz stammt von Christian Morgenstern. Und unser Gutenberg-Museum Mainz eröffnet heute die Wanderausstellung Mein Morgenstern. Ein Buch zum 111. Todestag von Christian Morgenstern. Aber dieses Buch ist kein normales Buch. Es ist eine Gedichtsammlung, bei dem vom Einband bis hin zum Druck alles tatsächlich per Hand gefertigt wurde. Woraus die Ausstellung genau besteht, das hat uns der Bibliotheksleiter Dr. Marco Börsch vor Ort mal verraten.
1: Das sind eigentlich zwei Dinge. Das heißt, zum einen wird wirklich der Entstehungsprozess eines Buches nochmal genau dokumentiert. Also alle Schritte werden eben beleuchtet, von der Papierherstellung über den Satz bis hin zur Illustration und den Einbandkunde. Und das zweite ist natürlich das Ergebnis, was man sehen kann. Das sind dann wunderbare Prachtexemplare, eingebunden von 22 herausragenden Buchbindemeistern, die wir hier eben gerne ausstellen können.
0: Jedes einzelne Gedicht wurde nochmal mit kleinen Bildern verschönert. Zum Beispiel steht das Gedicht Lattenzaun in den Zwischenräumen der einzelnen Latten. Ja, schöne Idee. Auch das Papier, auf dem all das steht, ist tatsächlich händisch geschröpft worden. Aber wie geht das eigentlich? Das hat uns die Schriftführerin im Verein Kritisch Schwarze Kunst und jüngste gelernte Schriftsetzerin Heike Schnurtale erklärt.
2: Papierschöpfen bezeichnet die Art und Weise, wie Papier hergestellt wird. Das wird heute maschinell gemacht. Wir haben es mit der Hand gemacht. Das heißt, man steht dort mit einem großen Holzrahmen, auf den ein sehr feines Sieb gespannt ist. Und man taucht dieses Sieb in eine Papiermasse ein, eine flüssige, hebt das raus, muss das ein bisschen hin und her schwenken, noch Härchen entfernen, Steinchen entfernen, sowas in die Richtung und gautscht es dann. Also man kippt das Sieb dann um auf einen Filz. Dort ist das Papier dann erstmal drauf. Dann legt man das nächste Filz drauf und darauf kommt der nächste Bogen Papier. Und dann muss das Ganze natürlich mehrfach gewendet, getrocknet, gehangen und gepresst werden.
0: Krasse Arbeit. Heike Schnurtale, Respekt wirklich. Passend zum 111. Todestag von Christian Morgenstern wurden eben 111 Exemplare auch angefertigt. Insgesamt sind über 20 verschiedene Versionen da entstanden, die ihr euch eben im Museum auch ansehen könnt. Das riesige Projekt hat circa 3 Jahre gedauert, muss man sich mal vorstellen. Der Dichter Christian Morgenstern wurde aber nicht nur wegen der schönen Zahl ausgewählt.
2: Die Idee kam unter den Wald-Stipendiaten auf und wir haben die Idee unserer Stipendiaten gern aufgegriffen, weil Morgenstern einfach für die buchgestalterische oder den kreativen Prozessen sehr dankbare Texte liefert. Also man kann wunderschön mit diesen Texten spielen, die ja selbst schon sehr spielerisch sind. Und dadurch war das natürlich ein idealer Kandidat auch für so ein größeres Projekt, wo viel Potenzial da ist, dass da möglich eine große Vielfalt entsteht, die ja auch jetzt am Schluss sichtbar ist.
0: Es ist wirklich eine wunderschöne Sache. Übrigens, ihr Lieben, die Ausstellung geht noch bis Ende August und ist perfekt für einen Nachmittag vielleicht mal, sich vor der brütenden Sommerhitze zu schützen, zu entfliehen. Schaut auf jeden Fall in unserem Gutenberg-Museum mal vorbei. Weiter geht's hier mit Tupac. Ghetto Gospel.

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1: Die Ausrichtung des Hauptaltars in unserem Mainzer Dom ist im Vergleich zu anderen Kirchen eher etwas ungewöhnlich. Er ist nämlich nicht nach Osten ausgerichtet. Historisch steht nämlich diese sogenannte Ostung des Altars für die Himmelsrichtung des Herrn, dort wo die Sonne aufgeht. Bei uns in Mainz hat sich damals unser Erzbischof Williges aber bewusst dagegen entschieden und den Hauptaltar in Richtung Westen gestellt. Damit sollte die herausragende Stellung der Stadt im Reich, also unserer Stadt Mainz im Reich und innerhalb der Kirche dargestellt werden. Denn diese Westausrichtung kopiert exakt die Aufstellung des Papstaltars in der St. Peterskirche in Rom. Damit hat unsere Stadt also unmissverständlich den Anspruch und Status des zweiten Roms demonstriert und für sich erhoben.
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1: Ich bin Katrin Müller. Das Kindergeld soll künftig in mehreren Stufen ohne Antrag ausbezahlt werden, also ohne Papierkram. Gerade in einer sensiblen Phase rund um Geburt und Familiengründung solle es eine spürbare Entlastung für Familien geben, heißt es im Gesetzentwurf, den der Bundestag heute verabschieden soll. Generellen Anspruch haben alle Eltern, die in Deutschland steuerpflichtig sind und ein Kind unter 18 Jahren haben, das hier oder in einem anderen EU-Land lebt. Sonderregeln gibt es für Kinder in Ausbildung. Der Fall hat eine Debatte über die Sicherheit von Zugpersonal ausgelöst. Anfang Februar wurde ein Zugbegleiter in einem Regionalexpress in der Westpfalz angegriffen und getötet. Heute wird im Prozess am Landgericht Zweibrücken das Urteil gegen den 26-jährigen Angeklagten erwartet.
2: Die Staatsanwaltschaft fordert wegen Körperverletzung mit Todesfolge 12 Jahre Haft für den Angeklagten. Die Frage, die aber noch im Raum steht, ist, gab es einen Tötungsvorsatz? Die Anwälte der Familie, die als Nebenkläger auftritt, sagen ja. Deswegen fordern sie eine lebenslange Haft. Der Angeklagte soll dem Zugbegleiter aus Ludwigshafen mehrfach so heftig gegen den Kopf geschlagen haben, dass der 36-Jährige 2 Tage später seinen Verletzungen erlag. Aus Zweibrücken, Lea Wegerle.
1: Das US-Militär hat eine neue Angriffswelle auf Ziele im Iran begonnen. Örtliche Medien berichten von Explosionen in mehreren Gebieten entlang der Küste des Landes. Nach Angaben des US-Regionalkommandos sollen die Angriffe die Fähigkeit des Irans einschränken, den Schiffsverkehr in der Straße von Hormuz zu beeinträchtigen. US-Präsident Trump drohte mit noch stärkeren Angriffen. Zum Sport. Bei der Fußball-WM steht heute das erste Viertelfinale an. Bei der Partie Frankreich gegen Marokko können sich die Fans auf 2 französische Topstars freuen. Ousmane Dembélé und Kylian Mbappé.
3: 5 Siege, 14-2 Tore. Frankreich ist bis jetzt eindrucksvoll durch diese Weltmeisterschaft marschiert. Beim hitzigen Achtelfinalsieg gegen Deutschland-Bezwinger Paraguay bewies das Team, dass es auch mit unbequemen Gegnern zurechtkommt. Favoriten sind Mbappé und Co. auch gegen Marokko. Aber Achtung, der Halbfinalist der letzten Weltmeisterschaft hat auch bei diesem Turnier seine Stärke bewiesen. Marokko wird ein echter Härtetest für die Franzosen. Thomas Thonfeld, Sportredaktion.
1: Anstoß ist heute Abend um 22 Uhr. Der Gewinner der Partie trifft im Halbfinale auf Spanien oder Belgien.
4: So ist es. Wir sind sehr gespannt, wie es ausgeht. Ihr Lieben, wir gucken uns jetzt aber erst einmal das Wetter im Antenne Mainzland an. 19 Grad mäßig.

0: Kilometer stockenden Verkehr. Und auf der A643 hat sich eigentlich nur verlagert, wenn ihr da Mainz Richtung Wiesbaden unterwegs seid. Ja, so ein Kilometer dichter bis stockender Verkehr haben wir noch so zwischen Gonsheim und Mombach. Und dann auf der Schiersteiner Brücke 2 Kilometer Stop-and-Go-Verkehr. Ansonsten liegen mir keine weiteren größeren Verkehrsstörungen vor. Ich wünsche euch eine gute und ganz sichere Fahrt da draußen. Schauen wir uns die Blitzermeldungen mal an. Da haben wir einen Enforcement-Blitzer in Mombach stehen. Auf der Rheinallee, wenn ihr Richtung Innenstadt unterwegs seid, vom Mombacher Kreisel aus kommend, kurz hinter der Tankstelle auf der rechten Seite steht er, 50 da maximal erlaubt. Dann haben wir einen olivgrünen Enforcement-Blitzer auf der A60 stehen, an seinem Lieblingsplätzchen Mainz Richtung Bingen, unmittelbar vor der Ausfahrt Heidesheim, im Gebüsch versteckelt, 100 erlaubt. Dann steht eine Blitzersäule mal wieder, so eine weiße, auf der A60 Mainz Richtung Rüsselsheim, noch vor der Weisenauer Brücke, dürfte 100 fahren. Thorsten aus Bischofsheim war so nett, uns den zu melden. Und wir haben noch einen Enforcement-Blitzer auf der Göttelmannstraße bei uns in Mainz stehen. Wenn ihr Richtung Weisenau unterwegs seid, auf Höhe vom Volkspark steht er, 30 da maximal erlaubt. Sollten euch irgendwo noch weitere Blitzer auffallen, gerne melden übers Hörertelefon oder per WhatsApp an die Mainz 304 3441. Und denkt dran, euch ein gültiges Ticket zu holen, wenn ihr mit den Öffis unterwegs seid. Da wird nämlich die Straßen generell werden verstärkt Kontrollen in den Straßenbahnen in Antenne Mainz dann durchgeführt. Keine bestimmte, sondern in allen möglich.
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0: Und natürlich habe ich auch wieder die Greatest Hits und das Beste von heute für euch dabei. Gleich Liza Minnelli mit Losing My Mind und vorher die neue Single von Christa Sarandi, Good Old Days.
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Die Stimmung ist hier sehr angenehm.

0: Liza Minnelli, Losing My Mind. 7:12 haben wir sie im Antenne Mainzner, ihr Lieben. Und wie wäre es denn? Ich schicke euch heute Abend ins Kino. Um 7:50 könnt ihr schon im wunderbar klimatisierten Klimasaal, sage ich, Kinosaal sitzen und euch diesen wunderbaren Film anschauen. Um welchen Film es geht, das erfahrt ihr jetzt bei mir und danach erzähle ich euch auch, wie ihr an die Tickets rankommt.
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0: Na, sagt euch das was?
2: 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Und ich weiß, ich lieb das Meer. Es ruft mich.
0: Jawohl, ja, da könnte man schon Gänsehaut bekommen. Schon sind wir drin in der Realverfilmung des Oscar-nominierten Animationsabenteuers Wayana.
3: Weißt du jetzt, wer du bist?
4: Dann sind die Geschichten wahr.
3: Die Geschichte fängt gerade erst an.
0: Und natürlich folgt Wayana dem Ruf des Ozeans und wagt sich zum ersten Mal über das Riff ihrer Heimatinsel hinaus.
3: Jenseits unseres Riffs lauern Dämonen in der Finsternis. Wayana, der Ozean hat dich auserwählt. Finde Maui. Bring das Herz nach die Fete zurück und rette die Welt.
0: Der berühmt-berüchtigte Halbgott Maui, dessen Stimme ja in den Animationsfilmen bereits von Dwayne The Rock Johnson kommt, ist in der Realverfilmung tatsächlich auch mit Dwayne The Rock Johnson besetzt.
4: Maui, Halbgott des Windes und des Meeres.
5: Held der Seefahrer.
4: Hä?
5: Es heißt korrekt Maui. Formwandler, Halbgott des Windes und des Meeres. Held der Seefahrer. Ah, Seefahrerinnen. Fahrer und Fahrerinnen.
4: Dankeschön.
5: Voll gerne.
0: Schaut euch die Realverfilmung von Wayana auf jeden Fall auf der großen Leinwand an. In diesem Sinne, ihr Lieben, ab ins Kino mit euch.
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0: Jawohl, ja. Heute Abend könnt ihr drin sitzen. Um 19.50 Uhr geht es los mit Wayana. Wenn ihr in der Realverfilmung mit dabei sein wollt, dann schickt mir jetzt eine WhatsApp mit vielleicht ein paar Kino-Emojis und was zu Wayana passt. Was Meer, Wellen, so hawaiianische Blume vielleicht oder sowas in der Richtung. Das fände ich jetzt schön. Das könnt ihr gerne machen. Oder ihr ruft mich an unter der Mainz 304-3441 auf dem Antenne Mainz Hörertelefone. Mit etwas Glück landet ihr nicht nur im Lostopf, sondern werdet sogar rausgezogen und sitzt heute Abend um 7:50 schon in Wayana im Cinestar in Mainz. Ich drücke euch die Daumen. Mainz 304 3441. Hier ist Shakira. 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
1: Mit mir, Eva-Maria Lechler. Die Hochzeit des Jahres. Aber die schönsten Momente bleiben privat. Taylor Swift und Travis Kelce haben sich am 3. Juli in New York das Jawort gegeben. Und das offenbar ganz groß. Der berühmte Madison Square Garden soll für die Feier in eine riesige Gartenlandschaft verwandelt worden sein. Mit echten Bäumen, ganz viel Grün und einem großen Pavillon. Rund 1000 Gäste sollen mitgefeiert haben, darunter auch jede Menge Stars. Und besonders emotional, Taylor soll zu einer Streichquartett-Version ihres Hits Love Story zum Altar gegangen sein. Und obwohl angeblich Kameras dabei waren, soll es keine Hochzeitsdoku geben. Die Aufnahmen seien nur für Taylor und Travis selbst bestimmt. Und irgendwie ist es ja auch schön so. In einer Welt, in der Taylor fast jeden Moment ihres Lebens mit Millionen Menschen teilt, bleibt dieser eine ganz besondere Moment einfach nur ihrer. Und jetzt eine Nachricht, die viele Fans der 2010er Jahre treffen dürfte. Lauren Bennett ist tot. Die britische Sängerin wurde nur 37 Jahre alt. Vielleicht kennt ihr ihren Namen noch nicht sofort, aber ihre Stimme habt ihr garantiert schon gehört. 2011 war sie Teil eines Songs, der weltweit Partys, Clubs und Festivals zum Eskalieren gebracht hat. Party Rock Anthem von LMFAO. Jetzt ist diese Stimme verstummt. Ihre ehemaligen Bandkolleginnen von GRL haben die traurige Nachricht öffentlich gemacht. In einem emotionalen Abschied schreiben sie, ihre Herzen seien gebrochen. Sie erinnern an Laurens Liebe, ihr Lachen und an all die gemeinsamen Erinnerungen. Woran Lauren Bennett gestorben ist, ist nicht bekannt. Sie hinterlässt eine 6-jährige Tochter und Songs, für die viele von uns für immer nach einer ganz bestimmten Zeit klingen werden.
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0: Party Rock Anthem. In Gedanken sind wir natürlich bei dir. Sitzt wahrscheinlich, ob ihr jetzt im Himmel schaust, auf uns runter. Aktuell haben wir, wie viel Uhr? 8.30 Uhr, 8:30, 8:30 im Antenne Mainzland.
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2: Mit Robert Schäfer einen schönen guten Morgen. Vor dem Rathaus in der Großen Bleiche wurde gestern die Flagge des internationalen Netzwerkes Mayors for Peace gehisst. Unter dem Motto 30 Jahre IGH-Gutachten, Androhung und Einsatz von Atomwaffen ist völkerrechtswidrig, haben Kommunalpolitikerinnen und Politiker mit Vertretern aus Friedensinitiativen gesprochen. Mit dabei war auch Oberbürgermeister Nino Haase.
3: Mainz ist eine der Städte, die gesehen hat, was Kriege, was Konflikte am Ende bewirken, nämlich Zerstörung und Hoffnungslosigkeit. Und deswegen ist diese Initiative so wichtig, die von vielen hundert Städten in Deutschland auf der ganzen Welt getragen wurde, die aus Hiroshima hervorgeht und die ganz klar zeigt, wir müssen auch in Anbetracht der aktuellen Konflikte definitiv die wieder aufkeimende atomare Aufrüstungsspirale verhindern.
2: Das von Hiroshima gegründete Netzwerk setzt sich weltweit für nukleare Abrüstung und ein friedliches Miteinander ein. Ihm gehören mehr als 8500 Städte in rund 170 Ländern an. Rund 80 einkommensschwache Familien aus Rheinland-Pfalz können in diesem Sommer kostenlos Urlaub machen. Wie das Familienministerium in Mainz mitteilt, unterstützt es die Familienferien-Sommeraktion mit mehr als 600.000 Euro. Das Angebot richtet sich an kinderreiche Familien und Alleinerziehende mit besonders geringem Einkommen. Sie verbringen jeweils eine Woche in Jugendherbergen oder Familienferienstätten im Land. Ziel der Aktion ist es, Familien eine gemeinsame Auszeit vom oft belastenden Alltag zu ermöglichen und den Zusammenhalt zu stärken. Die Aktion findet in diesem Jahr bereits zum 23. Mal statt und wird von mehreren Partnern unterstützt. Die B9 zwischen der Fähre in Nierstein und Oppenheim Süd wird ab morgen abschnittsweise insgesamt rund 3 Wochen lang voll gesperrt. Das meldet der rheinland-pfälzische Landesbetrieb Mobilität in Worms. Grund sind umfangreiche Sanierungsarbeiten des neuen Fahrbahnbelags auf einer Länge von mehr als 2 Kilometern. Die Arbeiten sollen bis Anfang August abgeschlossen sein. Der Durchgangsverkehr wird großräumig über die A61 und die A63 umgeleitet. Auch der Park-and-Ride-Platz am Bahnhof Oppenheim ist während der Bauarbeiten nicht erreichbar und bleibt bis Anfang August gesperrt. Die Rheinfähre zwischen Nierstein und Kornsand fährt hingegen regulär weiter und bleibt aus Richtung Nierstein erreichbar. An der berufsbildenden Schule Ingelheim ist der erste Abschlussjahrgang der generalistischen Pflegeausbildung feierlich verabschiedet worden. 12 Auszubildende haben die 3-jährige Ausbildung erfolgreich abgeschlossen und starten nun als Pflegefachkräfte ins Berufsleben. Die neue Ausbildung vereint die bisherigen Bereiche Kranken-, Kinderkranken- und Altenpflege und bereitet auf unterschiedliche Einsatzfelder vor. Die Absolventen sind im Durchschnitt 39 Jahre alt und stammen unter anderem aus dem Iran, Brasilien, Syrien, Uganda und Kasachstan. Die Beigeordnete des Landkreises Mainz-Bingen, Almut Schultheiß-Lehn, hat die Bedeutung der neuen Fachkräfte angesichts des steigenden Personalbedarfs in der Pflege betont. Der erste Jahrgang sei ein wichtiger Meilenstein für die Region.
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0: Schauen wir uns den wunderbar sprudelnden Fischtorbrunnen an und lassen uns von seinem Sprudeln beglücken und erfrischen. 20 Grad mäßig nämlich, es geht noch, da draußen vom City-Studio am Fischtorplatz. Bis an die 30 Grad sind aber heute noch drin, bei ganz viel Sonne und wenig Wolken im Lauf des Tages. Es sieht echt gut aus, auch die nächsten Tage im Antenne Mainz Wettertrend. Freitag, Samstag, Sonntag, Sonne satt, Höchsttemperaturen immer knapp über 30 Grad.
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0: Die aktuelle Verkehrslage checken wir da draußen natürlich auch mal. Auf der A60 Mainz Richtung Rüsselsheim haben wir aktuell im Mainz-Spitz-Dreieck 2 Kilometer stockenden Verkehr. Außerdem auf der A643 Mainz Richtung Wiesbaden im Dreieck Mainz ist auch so die Übergangsfahrspur von der A60 auf die A643 Richtung Wiesbaden. 2 Kilometer stockender Verkehr und im weiteren Verlauf zwischen Mombach und der Schiersteiner Brücke auch nochmal 2 Kilometer dichter bis stockender Verkehr. Weitere Störungen liegen mir nicht mehr vor. Ich wünsche euch eine gute und ganz sichere Autofahrt da draußen. Vielen Dank an den Bodo aus der Oberstadt. Der hat uns nämlich gemeldet, dass der Enforcement-Blitzer immer noch auf der Göttelmannstraße steht. Wenn er Richtung Weisener unterwegs sei, dafür vom Volkspark, da sind 30 erlaubt. Dann hat uns der Thomas aus Dreis erreicht. Der hat einen mobilen Blitzer in Laubenheim gesehen, auf der Oppenheimer Straße. Wenn ihr Richtung Bodenheim fahrt, da steht er nämlich auf Höhe vom Sanitätshaus. 30 da erlaubt, danke, lieber Thomas. Dann haben wir noch einen Enforcement-Blitzer in Mombach stehen, und zwar auf der Rheinallee, wenn ihr Richtung Innenstadt unterwegs seid. Vom Mombacher Kreisel aus kommend, kurz hinter der Tankstelle rechts steht er, 50 da erlaubt. Und der olivgrüne Enforcement-Blitzer steht noch auf der A60 Mainz Richtung Bingen. Unmittelbar vor der Ausfahrt Heidesheim dürft ihr 100 fahren. Und eine Blitzersäule haben wir auf der A60 Mainz Richtung Rüsselsheim stehen, noch vor der Weisenauer Brücke. Auch hier maximal 100 erlaubt. Sollten euch irgendwo weitere Blitze auffallen, macht's wie der Bodo oder Thomas, ruft uns einfach an oder schickt uns eine WhatsApp. Mainz 300 43441 ist in allen Fällen die richtige Nummer.
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0: Und natürlich auch mit unserem Supermix. Die Greatest Hits und das Beste von heute gibt's auf die Ohren. George Michael jetzt mit Freedom und danach Tom Gregory. Forget Somebody.
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0: George Michael mit Freedom. 8.40 Uhr haben wir sie im Antenne Mainzland. Richtig pünktlich für euren
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0: Mit Markus Weierhäuser von der Mainzer Polizei. Doch der Knopf eben nicht funktioniert.
2: Ich wollte die Musik abstammen.
0: Das gibt's doch gar nicht. Was ist denn da los? Eben klappt's aber. Markus, du hast was für uns dabei. Und zwar begeben wir uns nach Mombach an eine Tankstelle. Wann ist denn das Ganze passiert?
2: Genau, gestern Morgen, ganz früh morgens, um 6 Uhr kam es zu einem räuberischen Diebstahl auf einer Tankstelle in Mainz-Mombach. Und zwar hat ein Mann die Tankstelle betreten, hat einfach Cola aus dem Kühlregal genommen und ist dann einfach schnurstracks wieder aus der Tankstelle raus und hat auch gar nicht vorgehabt, irgendwas zu bezahlen.
0: Okay.
2: Er kam auch nicht zum Tanken, hat auch kein Auto dabei gehabt, ist einfach rein, hat die Cola genommen, ist wieder rausgelaufen. Und der Tankstellenmitarbeiter hat das dann aber mitbekommen, ist dem Mann dann auch hinterher gesagt, was soll das? Ja, zahl mal hier deine Cola. Und dann kam es leider, wie es kommen musste, der Dieb hat dann auf den Verkäufer eingeschlagen, hat ihn auch zu Boden geschlagen und hat die Flaschen behalten und ist dann weggerannt.
0: Okay.
2: Man sollte meinen, damit wäre dann die ganze Geschichte erledigt vorerst. Aber erst dann etwa eine halbe Stunde später ist er wieder zurückgekommen zur Tankstelle und war hochaggressiv und hat scheinbar sein Handy, sein Mobiltelefon gesucht und hat dem Tankstellenmitarbeiter dann Vorwürfe gemacht. Also völlig abstrus auch die ganze Geschichte. Wo ist mein Handy? Gib mir mein Handy zurück.
0: Und
2: gesagt, ich habe dein Handy nicht, lass mich in Ruhe. Gut, auf jeden Fall hat er kein Handy bekommen. Hat dann nochmal Wodka geklaut. Dem ist er wieder aus der Tankstelle raus.
0: Okay.
2: Nur um daraufhin ein drittes Mal also direkt wieder zurückzukommen und wieder aggressiv und wieder gegen den Mitarbeiter gegangen, wollte der auch körperlich auf ihn einwirken, auf ihn einschlagen.
0: Und was war diesmal der Grund? Auch wieder ein Handy oder hat er die Orange für seinen Cola-Wodka vergessen?
2: Er hat die Gläser noch gesucht.
0: Ja, wahrscheinlich.
2: Er hat immer noch sein Handy gesucht, also auch insgesamt einen verwirrten Eindruck gemacht, der Täter. Das, womit er nicht gerechnet hat, ist, dass dieses Mal beim dritten Versuch ein Kunde in der Tankstelle war und der Kunde gesagt hat, hier, ey, lass den Mann mal in Ruhe. Dann wollte der Dieb dann den Kunden schlagen, aber da hat er leider den Kürzeren gezogen und wurde im Prinzip von dem Kunden dann umgehauen und auf dem Boden fixiert und so lange am Boden festgehalten, bis dann die alarmierten Polizeikräfte da waren. Das ist natürlich eigentlich eine ganz fantastische Geschichte, ja.
0: Das nenne ich mal Zivilcourage. Gut, der Kunde muss dann aber auch ein entsprechendes Training oder Format gemacht haben, um sich das zu trauen. Ich glaube, das hätte nicht jeder gemacht, ne? Weil du ja schon sagtest, den Tankstellenmitarbeiter, den hat er ja erst beim ersten Mal sogar niedergeschlagen dann, ne?
2: Genau, also das muss man halt im Einzelfall immer abwägen. Also Zivilcourage, natürlich sind wir da immer ein großer Freund von, aber man muss natürlich auch vorsichtig sein. Ist nicht, dass jemand plötzlich ein Messer zieht oder sonst irgendwas dabei hat und es dann zum Einsatz von Waffen kommt. Da kann man noch so guter Kampfsportler sein. Bei einem Messerkampf kann man eigentlich dann nur verlieren. War in dem Fall aber nicht so. Und wenn man ja sieht, ich bin körperlich überlegen oder was auch immer, war das genau die richtige Entscheidung und es ist auch alles gut gegangen.
0: Das ist, ne, wenn du Bud Spencer in der Tankstelle triffst, dann hast du verloren meistens, wenn du ein Verbrecher bist.
2: Dann siehst du alt aus, genau. Ja.
0: Aber was kommt jetzt auf denjenigen zu? War der stark alkoholisiert oder stand er unter Drogen oder geistig verwirrt? Was ist denn das Profil von dem Täter, dass der das auch vor allem hier dann dreimal in die Tankstelle kommt?
2: Das können wir nicht genau sagen. Auf jeden Fall wurde ihm am Ende auf staatsanwaltschaftliche Anordnung eine Blutprobe entnommen. Das heißt, man wird am Ende im Strafverfahren dann auch rausfinden, war er besoffen, war er bekifft, hat er sonst was sich eingeworfen und hat natürlich, also wir haben ja schon oft über die Raubstraftaten gesprochen, also räuberische Diebstahl, räuberische Erpressung, schwerer Raub, das sind ja schon Verbrechenstatbestände, die schon eine hohe Haftstrafe nach sich ziehen können.
0: Aber der Tankstellenmitarbeiter war dann tatsächlich nur leicht verletzt, weil der hätte ja auch schon nach der ersten Runde, sage ich jetzt mal, die Polizei rufen können, ne?
2: Genau, der wurde nur leicht verletzt und konnte auch seinen Dienst weiter fortführen.
0: Okay. Gut. Aber das ist ein gutes Beispiel, denn daran sieht man auch mal wieder.
2: Verbrechen lohnt sich nicht.
0: So ist es. Vielen Dank für den Polizeireport für heute. Und dann hören wir uns morgen wieder. Ich danke dir.
2: Tschüss.
0: Ciao.

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1: Die europäischen Börsen dürften nach den deutlichen Verlusten vom Mittwoch mit Vorsicht in den neuen Handelstag starten. Für den DAX zeichnen sich vorbörslich nur kleine Bewegungen ab. Auch beim Eurostoxx 50 wird zunächst ein eher verhaltener Auftakt erwartet. Im Mittelpunkt steht weiterhin die angespannte Lage im Nahen Osten, die jüngsten militärischen Auseinandersetzungen zwischen den USA und dem Iran sowie die Sorge um mögliche Auswirkungen auf den Ölmarkt sorgen bei vielen Anlegern für Zurückhaltung. Außerdem warten Anleger gespannt auf das Protokoll der jüngsten Sitzung der Europäischen Zentralbank. Die Notizen könnten Hinweise darauf liefern, wie die Währungshüter die weitere Entwicklung bei Inflation und Zinsen einschätzen. Insgesamt dürfte der Handel in Europa zunächst ruhig beginnen. Die Unsicherheit ist nach den Kursverlusten vom Vortag aber weiterhin spürbar.
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1: Ich bin Katrin Müller. Lange waren die Anträge auf Kindergeld und Elterngeld mit einem Wust an Formularen verbunden. Das soll einfacher werden. Das Kindergeld soll künftig ohne Antrag ausgezahlt werden. Das will der Bundestag heute beschließen.
2: Mit dem neuen Gesetzesentwurf soll die Kindergeldbeantragung nach der Geburt mehr oder weniger automatisch ablaufen. Das Kind müsste von den Eltern dann nur noch beim Standesamt angemeldet werden. Oft übernimmt das aber auch schon das Krankenhaus für sie. Bei Eltern, die schon ein Kind haben, würde dann ab März 2027 bei jedem weiteren Kind das Kindergeld auf das bisherige Konto überwiesen werden. Für Personen, die zum ersten Mal Eltern werden, würde das System erst ab November 2027 greifen. Aber auch da, solange eine IBAN vorliegt, soll das Kindergeld automatisch kommen. Aus Berlin, Jonas Mikulajczak.
1: Die USA haben im Streit mit dem Iran um die Straße von Hormuz in der zweiten Nacht in Folge Ziele in der Islamischen Republik bombardiert. Irans Revolutionsgarden, die Elitestreitmacht des Landes, griffen nach eigenen Angaben im Gegenzug erneut US-Stützpunkte in den beiden mit den USA verbündeten Golfstaaten Kuwait und Bahrain an. US-Präsident Trump drohte dem Iran noch heftigere Angriffe an. Die US-Attacken seien Vergeltungsmaßnahmen für vom Iran beschossene Schiffe, schrieb Trump auf der Plattform Truth Social. Der vergangene Juni war in Westeuropa der heißeste jemals gemessene. Die Durchschnittstemperatur lag bei 20,74 Grad. Das sind mehr als 3 Grad über dem Juni-Durchschnitt der Jahre 1991 bis 2020. Das meldet der Klimawandeldienst der EU Copernicus.
3: Der Rekord-Juni hat Teile Europas nahezu ausgetrocknet. Portugal, Spanien, Frankreich und Griechenland kämpften gegen große Waldbrände. In Deutschland hat der Wetterdienst einen neuen Allzeit-Hitzerekord gemessen, 41,8 Grad in Möckern-Drewitz in Sachsen-Anhalt. Die Datenbasis des Europäischen Klimawandeldienstes ist riesig. Demnach war es weltweit der zweitwärmste Juni seit Beginn der Aufzeichnungen. Uli Reitinger, Nachrichtenredaktion.
1: Zum Sport. Heute Abend kommt es zur ersten Viertelfinalpartie der Fußball-WM in den USA, Mexiko und Kanada. Frankreich und Marokko spielen um den Einzug ins Halbfinale. Anstoß ist um 22 Uhr. Der Gewinner des Spiels trifft im Halbfinale auf Spanien oder Belgien.
4: Das sind wir mal gespannt. Vielen Dank für die Infos. Weitere News gibt's natürlich wieder auf die Ohren aus Mainz, Wiesbaden und der Region in einer halben Stunde in unseren Top-Meldungen von und mit Robert Schäfer. Jetzt gucken wir uns aber erst einmal das Wetter im Antenne Mainzland an. Mittlerweile messe ich schon 21 Grad hier beim City-Studio am Fischtorplatz. 20 Grad erst gemessen in Schwabenheim an der Selz, beim Schäne-Magd-Brunnen oder auch in Saulheim am Bahnhof. Bis aber 29, 30 Grad sind heute in der Spitze drin. Uns erwartet ganz viel Sonne und wenig Wolken. Genauso sieht es auch die nächsten Tage aus, wenn wir Richtung Wochenende gucken. Bei Höchsttemperaturen immer knapp über 30 Grad. Checken wir mal die Gast. 3 nach 9 haben wir es jetzt im Antenne Mainzland. Wie sieht's aus da draußen? Auch eigentlich wieder ganz gut. Hab nur eine Störung vorliegen, die kommt von der A643. Mainz Richtung Wiesbaden zwischen dem Dreieck Mainz und Mombach. Über 2 Kilometer dichter bis stockender Verkehr. Aber ansonsten liegen mir keine weiteren Störungen vor. Euch wünsche ich eine gute und sichere Fahrt. Und aufgepasst, nicht zu schnell vorbei brause. Es wird geblitzt. Unter anderem von einem

0: Tanke steht er, 50 dürfte er fahren maximal. Dann hat sich der olivgrüne Enforcement-Blitzer sein Lieblingsplätzchen wieder gesucht. Auf der A60 Mainz Richtung Bingen, unmittelbar vor der Ausfahrt Heidesheim, da sind 100 erlaubt. Und noch einer steht auf der A60 in der Gegenrichtung, Mainz Richtung Rüsselsheim, noch vor der Weisenauer Brücke. Eine Blitzersäule ist das, so eine kleine weiße, 100 da maximal erlaubt. Sollten euch noch weitere Blitzer auffallen, dürft ihr mir die natürlich sehr gerne melden über das Antenne Mainz Hörertelefon oder per WhatsApp an die Mainz 304 34.
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0: Und denkt dran, euch ein gültiges Ticket zu holen, wenn ihr mit den Öffis unterwegs seid. Verstärkte Kontrollen werden nämlich heute in den Straßenbahnen durchgeführt.
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0: Und auch gleich mit euren Veranstaltungstipps, damit ihr wisst, was heute so Schönes los ist. Einen kleinen Ausblick wagen wir da auch schon. Mehr will ich noch nicht verraten. Ausführlich gibt's das zu hören nach einem Greatest Hit Snow mit Informer. Vorher starten wir aber mit Bibi Rexha und New Religion.
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1: Ihr Lieben, heute ist mal wieder der Weintreff am Leitzer bei uns in Mainz. Der perfekte Ort für den Feierabend. Eine entspannte Atmosphäre, guter Wein, gutes Essen und vor allem auch gute Musik. Das Restaurant im Herzen Afrikas hat nämlich die Leckereien parat für euch gestellt. Und die Band Knopf Hoffmann und Lai. Die Musik. Mit Freunden gemeinsam aus dem Alltag flüchten. So einfach kann es sein. Also kommt vorbei, los geht's um 17 Uhr am Leibniz-Zentrum für Archäologie bei uns in Mainz. Und was macht ihr denn so in eurer Freizeit? Gerade wenn der Alltag einen total genervt hat, lenkt Kreatives natürlich wunderbar ab, oder? Egal, ob ihr malt, coole Motive ausschneidet oder anderweitig etwas Neues erschafft, wenn das gut für euch klingt, dann müsst ihr zum Art After Work ins K-Lab nach Mainz kommen. Dort können nämlich alle gemeinsam künstlerisch arbeiten und den Tag einfach mal vergessen. Los geht's da heute um 19 Uhr. Vorkenntnisse sind nicht nötig. Eintritt ist übrigens auch frei. Und wir wagen schon mal einen Ausblick. Samstag in 2 Wochen. Wenn ihr da Bock auf klassische Musik und besonderen Nachmittag habt, dann seid ihr am 25. Juli in der Kultur- und Kongresshalle im King in Ingelheim. Genau richtig beim deutsch-ukrainischen Fest Kultur verbindet. Da gibt es ab 14 Uhr nämlich regionale und ukrainische Spezialitäten und die Möglichkeit, die Musikerinnen und Musiker dort kennenzulernen. Denn ab 16 Uhr spielt das Jugendsinfonieorchester der Ukraine Werke von Brahms und Dvorak. Das Fest ist kostenlos, Konzerttickets, die sind noch erhältlich und die Hälfte der Ticketeinnahmen geht an die Initiative für mobile Gesundheitsversorgung. In der Initiative also lohnt sich doppelt vorbeizuschauen. Aber egal für was ihr euch heute entscheidet, ich wünsche euch einen entspannten Donnerstag, gute Unterhaltung und ganz viel Spaß.

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0: Vanessa Paradis, Be My Baby. 9:30 haben wir es im Antenne Mainzland.
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2: Mit Robert Schäfer einen schönen guten Morgen. Vor dem Rathaus in der Großen Bleiche wurde gestern die Flagge des internationalen Netzwerkes Mayors for Peace gehisst. Unter dem Motto 30 Jahre IGH-Gutachten, Androhung und Einsatz von Atomwaffen ist völkerrechtswidrig, haben Kommunalpolitikerinnen und Politiker mit Vertretern aus Friedensinitiativen gesprochen. Mit dabei war auch Oberbürgermeister Nino Haase.
3: Mainz ist eine der Städte, die gesehen hat, was Kriege, was Konflikte am Ende bewirken, nämlich Zerstörung und Hoffnungslosigkeit. Und deswegen ist diese Initiative so wichtig, die von vielen hundert Städten in Deutschland auf der ganzen Welt getragen wurde, die aus Hiroshima hervorgeht und die ganz klar zeigt, wir müssen auch in Anbetracht der aktuellen Konflikte definitiv die wieder aufkeimende atomare Aufrüstungsspirale verhindern.
2: Das von Hiroshima gegründete Netzwerk setzt sich weltweit für nukleare Abrüstung und ein friedliches Miteinander ein. Ihm gehören mehr als 8500 Städte in rund 170 Ländern an. Die B9 zwischen der Fähre in Nierstein und Oppenheim Süd wird ab morgen abschnittsweise insgesamt rund 3 Wochen lang voll gesperrt. Das meldet der rheinland-pfälzische Landesbetrieb Mobilität in Worms. Grund sind umfangreiche Sanierungsarbeiten des neuen Fahrbahnbelags auf einer Länge von mehr als 2 Kilometern. Die Arbeiten sollen bis Anfang August abgeschlossen sein. Der Durchgangsverkehr wird großräumig über die A61 und die A63 umgeleitet. Auch der Park-and-Ride-Platz am Bahnhof Oppenheim ist während der Bauarbeiten nicht erreichbar und bleibt bis Anfang August gesperrt. Die Rheinfähre zwischen Nierstein und Kornsand fährt hingegen regulär weiter und bleibt aus Richtung Nierstein erreichbar. Rund 80 einkommensschwache Familien aus Rheinland-Pfalz können in diesem Sommer kostenlos Urlaub machen. Wie das Familienministerium in Mainz mitteilt, unterstützt es die Familienferien-Sommeraktion mit mehr als 600.000 Euro. Das Angebot richtet sich an kinderreiche Familien und Alleinerziehende mit besonders geringem Einkommen. Sie verbringen jeweils eine Woche in Jugendherbergen oder Familienferienstätten im Land. Ziel der Aktion ist es, Familien eine gemeinsame Auszeit vom oft belastenden Alltag zu ermöglichen und den Zusammenhalt zu stärken. Die Aktion findet in diesem Jahr bereits zum 23. Mal statt und wird von mehreren Partnern unterstützt. Das Gutenberg-Museum in Mainz eröffnet eine neue Wanderausstellung. Anlässlich des 111. Todestages des deutschen Dichters Christian Morgenstern können Besucherinnen und Besucher aufwendig produzierte Gedichtbände von dem Autor ansehen. Die Bücher wurden in einem 3 Jahre langen Prozess hergestellt. Vom Papier bis hin zu den Buchumschlägen ist alles handgemacht. Zu der Ausstellung der Bibliotheksleiter des Gutenberg-Museums, Dr. Marco Brösch.
4: Das sind eigentlich 2 Dinge. Das heißt, zum einen wird wirklich der Entstehungsprozess eines Buches nochmal genau dokumentiert. Also alle Schritte werden eben beleuchtet, von der Papierherstellung über den Satz bis hin zur Illustration und den Einbandkunde. Und das zweite ist natürlich das Ergebnis, was man sehen kann. Das sind dann wunderbare Prachtexemplare, eingebunden von 22 herausragenden Buchbindemeistern, die wir hier eben gerne ausstellen können.
2: Von dem ausgestellten Buch gibt es insgesamt, passend zum Todestag, 111 Exemplare in über 20 verschiedenen Einbandvarianten. Die Ausstellung ist noch bis Ende August im Lesesaal der Bibliothek des Gutenberg-Museums zu sehen.
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0: Lasst uns das Wetter hier im Antenne Mainzland mal anschauen. 21 Grad mäßig aktuell hier vor unserem City-Studio am Fischtorplatz beim sprudelnden Fischtorbrunnen. Jetzt gucken wir mal überall 21 Grad gemessen, ob wir nach Raunheim an der Waldsee gehen, Saulheim an der Bahnhof oder nach Heidenfahrt ans Rheinufer. Generell heute so bis 29, 30 Grad maximal drin. Eher weniger Wolken und mehr Sonne im Lauf des Tages. Morgen am Freitag sieht's genauso aus. Samstag, Sonntag auch wieder Sonne satt. Bei Höchsttemperaturen Richtung Wochenende immer so knapp über 30 Grad. Die aktuelle Verkehrslage schauen wir uns da draußen natürlich auch mal an. Wie sieht's denn aus auf der Gas? Ja, eigentlich ganz gut. Wir gucken auf die A643, da kommt die einzige Störung her. Die ist aber auch schon wieder weg. Auf die Schiersteiner Brücke vielleicht noch leicht dicht der Verkehr über 1 Kilometer. Wenn ihr Mainz Richtung Wiesbaden fahrt, aber ansonsten, nee, liegen mir tatsächlich gar keine größeren Verkehrsstörungen mehr vor. Ich wünsche eine gute, angenehme, sichere Fahrt euch. Blitzermeldungen haben wir dafür umso mehr. Die Susi aus Budenheim hat mich erreicht. Sie hat einen mobilen Blitzer gesehen auf der L422. auch L423 ist genau der Übergang. Wenn ihr Budenheim Richtung Heidesheim fahrt, auf Höhe von der Reitschule, da sind 50 erlaubt. Danke an die Susi fürs Melden. Danke auch an den Thomas aus Dreis. Der hat noch einen mobilen Blitzer in Laubenheim an der Oppenheimer Straße gesehen. Wenn ihr Richtung Bodenheim fahrt, auf Höhe vom Sanitätshaus, da sind auch 30 erlaubt. Genau wie auf der Rheinallee in Mombach. Da steht nämlich auch noch ein Enforcement Blitzer. Wenn ihr Richtung Innenstadt fahrt, vom Mombacher Kreisel aus kommt, steht er kurz hinter der Tankstelle. Dann haben wir noch einen Enforcement Blitzer in Olivgrün auf der A60 Mainz Richtung Bingen stehen, unmittelbar vor der Ausfahrt Heidesheim sind 100 erlaubt. Eine Blitzersäule steht auf der A60 Mainz Richtung Rüsselsheim, noch vor der Weisenauer Brücke, dürfte auch 100 fahren. Und der Enforcement-Blitzer auf der Göttelmannstraße in Mainz steht immer noch, wenn ihr Richtung Weisenau fahrt, auf Höhe vom Volkspark. Das ist eine 30er-Zone. Sollten euch irgendwo noch weitere Blitze auffallen, gerne melden. Übers Hörertelefon oder per WhatsApp an die Mainz 304 3441.
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0: Und natürlich auch mit unserem Supermix. Die Greatest Hits und das Beste von heute gibt's von mir für euch auf die Ohren. 9.36 Uhr haben wir es gleich. Adele mit Skyfall. Und an alle Autofahrer da draußen, Miles Smith und Niall Horan mit Drive Safe.
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0: Adele mit dem Skyfall. 9.43 Uhr haben wir es im Antenne Mainz Land, ihr Lieben. Und hier ist euer
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0: Für heute Donnerstag, den 9. Juli. Krebs, heute öffnen sich neue Perspektiven euch, wenn ihr auch die Ideen anderer zulasst. Offenheit bringt euch überraschend schnell ans Ziel heute. Löwe, eure Ausstrahlung ist heute euer größter Trumpf. Nutzt den Schwung, um ein Vorhaben selbstbewusst voranzubringen. Jungfrau, bleibt bei finanziellen oder wichtigen Entscheidungen aufmerksam. Ein kühler Kopf bewahrt euch vor unnötigen Umwegen. Waage, eure charmante Art öffnet euch heute Türen. Mit einer kleinen Geste oder einem Kompliment erreicht ihr mehr als mit langen Diskussionen. Skorpione, heute lohnt es sich erst nachzudenken und dann zu handeln. Etwas Abstand sorgt für die richtige Entscheidung. Schütze, eine neue Idee bringt frischen Wind in euren Alltag. Vertraut eurem Optimismus, er führt euch in die richtige Richtung. Steinbock, mit Geduld und Konsequenz erreicht ihr heute mehr als mit Druck. Bleibt eurem Weg treu, der Erfolg kommt dann Schritt für Schritt. Wassermann, ein ungewöhnlicher Gedanke könnte heute genau der richtige sein. Traut euch, neue Wege auszuprobieren. Fische, gönnt euch zwischendurch mal eine kleine Pause. Mit neuer Energie erkennt ihr Lösungen, die vorher verborgen waren. Widder, nicht jedes Problem braucht sofort auch eine Antwort. Mit etwas Abstand findet ihr heute die bessere Lösung. Stier, Fairness zahlt sich heute aus, besonders im Umgang mit anderen. Eure ruhige Art verschafft euch Respekt. Und Zwillinge, lasst euch nicht von Ärger leiten. Wer ruhig bleibt und die richtigen Worte wählt, kommt heute deutlich weiter.
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1: Alle Farben und Yannick mit Little Hollywood. Wir haben es jetzt gleich 10 Uhr im Antenne Mainzland. Da geht Volker Pietsch mit euch durch die Verbandsgemeinde in 100 Pro Hessisch und versorgt euch mit den allerbesten Infos. Ich habe noch diesen Track hier für euch. Cat Burns, How to be Human. Macht's gut, bis morgen. Adjay.

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1: Ich bin Katrin Müller. Das Kindergeld soll künftig in mehreren Stufen ohne Antrag ausbezahlt werden, also ohne Papierkram. Gerade in einer sensiblen Phase rund um Geburt und Familiengründung solle es eine spürbare Entlastung für Familien geben, heißt es im Gesetzentwurf, den der Bundestag heute verabschieden soll. Generellen Anspruch haben alle Eltern, die in Deutschland steuerpflichtig sind und ein Kind unter 18 Jahren haben, das hier oder in einem anderen EU-Land lebt. Sonderregeln gibt es für Kinder in Ausbildung. Der Fall hat eine Debatte über die Sicherheit von Zugpersonal ausgelöst. Anfang Februar wurde ein Zugbegleiter in einem Regionalexpress in der Westpfalz angegriffen und getötet. Heute wird im Prozess am Landgericht Zweibrücken das Urteil gegen den 26-jährigen Angeklagten erwartet.
2: Die Staatsanwaltschaft fordert wegen Körperverletzung mit Todesfolge 12 Jahre Haft für den Angeklagten. Die Frage, die aber noch im Raum steht, ist, gab es einen Tötungsvorsatz? Die Anwälte der Familie, die als Nebenkläger auftritt, sagen ja. Deswegen fordern sie eine lebenslange Haft. Der Angeklagte soll dem Zugbegleiter aus Ludwigshafen mehrfach so heftig gegen den Kopf geschlagen haben, dass der 36-Jährige 2 Tage später seinen Verletzungen erlag. Aus Zweibrücken, Lea Wegerle.
1: Das US-Militär hat eine neue Angriffswelle auf Ziele im Iran begonnen. Örtliche Medien berichten von Explosionen in mehreren Gebieten entlang der Küste des Landes. Nach Angaben des US-Regionalkommandos sollen die Angriffe die Fähigkeit des Irans einschränken, den Schiffsverkehr in der Straße von Hormuz zu beeinträchtigen. US-Präsident Trump drohte mit noch stärkeren Angriffen. Zum Sport. Bei der Fußball-WM steht heute das erste Viertelfinale an. Bei der Partie Frankreich gegen Marokko können sich die Fans auf 2 französische Topstars freuen. Ousmane Dembélé und Kylian Mbappé.
3: 5 Siege, 14-2 Tore. Frankreich ist bis jetzt eindrucksvoll durch diese Weltmeisterschaft marschiert. Beim hitzigen Achtelfinalsieg gegen Deutschland-Bezwinger Paraguay bewies das Team, dass es auch mit unbequemen Gegnern zurechtkommt. Favoriten sind Mbappé und Co. auch gegen Marokko. Aber Achtung, der Halbfinalist der letzten Weltmeisterschaft hat auch bei diesem Turnier seine Stärke bewiesen. Marokko wird ein echter Härtetest für die Franzosen. Thomas Thonfeld, Sportredaktion.
1: Anstoß ist heute Abend um 22 Uhr. Der Gewinner der Partie trifft im Halbfinale auf Spanien oder Belgien.
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Ab 11. Juli heißt es Kunst im historischen Gautor. Der Kunstsommer Oppenheim ist dann eröffnet. Vom 11. Juli bis 9. August präsentieren 8 Künstlerinnen und Künstler des Netzwerks Kunstraum Alzey ihre Arbeiten im beeindruckenden Gautor in der Krämerstraße 42. Zu sehen sind Malerei, Fotografie, Druckgrafiken und Videokunst, von gegenständlich bis abstrakt, von experimentell bis multimedial. Das Gautor ist eines der markantesten historischen Stadttore Rheinhessens und bietet zeitgenössischer Kunst eine ganz besondere Kulisse. Die Ausstellung, die ist immer samstags und sonntags von 14 bis 18 Uhr geöffnet. Der Eintritt ist frei. Also eine tolle Gelegenheit, nach Oppenheim zu fahren. Noch bis zum 9. August, jetzt am 11. Juli, geht es los mit dem Kunstsommer im Gautor Oppenheim. 100 Pro bei Hessisch hier bei Antenne Mainz.

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Wenn ihr auf Musik und vielleicht auch auf den Saxophonklang steht, dann heißt es Frühshoppen mit 4 Saxophonen jetzt am Sonntag in Oppenheim. Es verspricht, ein entspannter Sonntagnachmittag zu werden. Entsprechend von 12 bis 14 Uhr spielen 4 Saxophonistinnen und Saxophonisten auf. Von Jazz bis Klassik ist alles im Repertoire mit dabei. Und damit wird auch an diesem Sonntag entsprechend Oppenheim den Marktplatz und die historischen Gassen mit kleinen Kulturmomenten entsprechend beleben. Also, wer Lust hat auf ein Glas Wein oder eine Schorle und dabei Live-Musik zu genießen, der ist am Sonntag um 12 Uhr in Oppenheim am Marktplatz genau richtig. 100 Pro Roy Hessisch bei Antenne Mainz.

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1: Mit Robert Schäfer einen schönen guten Morgen. Vor dem Rathaus in der Großen Bleiche wurde gestern die Flagge des internationalen Netzwerkes Mayors for Peace gehisst. Unter dem Motto 30 Jahre IGH-Gutachten, Androhung und Einsatz von Atomwaffen ist völkerrechtswidrig, haben Kommunalpolitikerinnen und Politiker mit Vertretern aus Friedensinitiativen gesprochen. Mit dabei war auch Oberbürgermeister Nino Haase.
2: Mainz ist eine der Städte, die gesehen hat, was Kriege, was Konflikte am Ende bewirken, nämlich Zerstörung und Hoffnungslosigkeit. Und deswegen ist diese Initiative so wichtig, die von vielen hundert Städten in Deutschland auf der ganzen Welt getragen wurde, die aus Hiroshima hervorgeht und die ganz klar zeigt, wir müssen auch in Anbetracht der aktuellen Konflikte definitiv die wieder aufkeimende atomare Aufrüstungsspirale verhindern.
1: Das von Hiroshima gegründete Netzwerk setzt sich weltweit für nukleare Abrüstung und ein friedliches Miteinander ein. Ihm gehören mehr als 8500 Städte in rund 170 Ländern an. Rund 80 einkommensschwache Familien aus Rheinland-Pfalz können in diesem Sommer kostenlos Urlaub machen. Wie das Familienministerium in Mainz mitteilt, unterstützt es die Familienferien-Sommeraktion mit mehr als 600.000 Euro. Das Angebot richtet sich an kinderreiche Familien und Alleinerziehende mit besonders geringem Einkommen. Sie verbringen jeweils eine Woche in Jugendherbergen oder Familienferienstätten im Land. Ziel der Aktion ist es, Familien eine gemeinsame Auszeit vom oft belastenden Alltag zu ermöglichen und den Zusammenhalt zu stärken. Die Aktion findet in diesem Jahr bereits zum 23. Mal statt und wird von mehreren Partnern unterstützt. Die rheinland-pfälzische Weinbauministerin Christine Schneider kritisiert die geplante Erhöhung der Schaumweinsteuer. Das teilt das Weinbauministerium in Mainz mit. Im Zuge der Aufstellung des Bundeshaushalts für 2027 plant die Bundesregierung eine Erhöhung um 20%. Die Maßnahme könnte die ohnehin angespannte Lage der Weinwirtschaft weiter verschärfen, heißt es in der Mitteilung. Schneider bezeichnet die erwarteten Mehreinnahmen im Bundeshaushalt als gering und warnt vor zusätzlichen Belastungen für die Branche. Sie appelliert an die Bundesregierung und den Bundestag, den Vorschlag im weiteren Verfahren noch einmal zu prüfen. Das Gutenberg-Museum in Mainz eröffnet eine neue Wanderausstellung. Anlässlich des 111. Todestages des deutschen Dichters Christian Morgenstern können Besucherinnen und Besucher aufwendig produzierte Gedichtbände von dem Autor ansehen. Die Bücher wurden in einem 3 Jahre langen Prozess hergestellt. Vom Papier bis hin zu den Buchumschlägen ist alles handgemacht. Zu der Ausstellung der Bibliotheksleiter des Gutenberg-Museums, Dr. Marco Brösch.
3: Das sind eigentlich zwei Dinge. Das heißt, zum einen wird wirklich der Entstehungsprozess eines Buches nochmal genau dokumentiert. Also alle Schritte werden eben beleuchtet, von der Papierherstellung über den Satz bis hin zur Illustration und den Einbandkunde. Und das zweite ist natürlich das Ergebnis, was man sehen kann. Das sind dann wunderbare Prachtexemplare, eingebunden von 22 herausragenden Buchbindemeistern, die wir hier eben gerne ausstellen können.
1: Von dem ausgestellten Buch gibt es insgesamt, passend zum Todestag, 111 Exemplare in über 20 verschiedenen Einbandvarianten. Die Ausstellung ist noch bis Ende August im Lesesaal der Bibliothek des Gutenberg-Museums zu sehen.
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Der Niederolmer Stadtgarten, der lädt ein jetzt am Sonntag in der Zeit von 10 bis 13 Uhr. Dann heißt es hereinspaziert in den Stadtgarten. Der Stadtgarten Niederolm ist ein grünes Kleinod mitten in der Stadt. Das ist ein Ort der Begegnung, der Erholung und des gemeinschaftlichen Gärtnerns. Diese Veranstaltung jetzt am Sonntag lädt alle Interessierten ein, den Garten zu erkunden, die Vielfalt der Pflanzen zu entdecken und mit den Gärtnern ins Gespräch zu kommen. Der Eintritt, der ist frei und der Stadtgarten, der liegt auch ganz zentral an der Pariser Straße 127 in Niederolm. Das könnte ein entspannter Sonntagvormittag für Groß und Klein werden. Zum Vormerken schon mal einen Termin für den August, denn das Oppenheimer Weinfest steht an. Das ist das große Sommerfest der Stadt Oppenheim. Vom 7. bis 10. August verwandelt sich dann die historische Altstadt rund um das Rathaus und unterhalb der Katharinenkirche in eine lebendige Festmeile. Wie immer gibt es da ein hochkarätiges Musikprogramm an allen vier Tagen. Am Freitag, 7. August, spielen die Pineapple Jukebox auf dem Marktplatz. Silvia Steinfurt ist am Samstag am Start. Und der Eintritt ist frei an allen Tagen. Mehr Infos gibt es aber in Kürze hier bei 100 Pro Reu Hessisch bei Antenne Mainz.

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Niederolm wird wieder Wein geküsst. Das schon mal als Termin für den August. Vom 13. bis 16. August verwandelt sich der Rathausplatz in Niederolm wieder in einen festlichen Weinmarkt unter dem Motto Wein geküsst. 4 Tage lang präsentieren dann rheinhessische Winzerinnen und Winzer ihre besten Weine. Von fruchtig leichten Sommerweinen bis hin zu großen Gewächsen. Abgerundet wird das Ganze mit Musik, Kulinarik und natürlich der herzlichen Atmosphäre eines echten Niederolmer Festes. Das ist sicherlich einer der Sommerhöhepunkte in der Verbandsgemeinde Niederolm. Der Rathausplatz in der Pariser Straße ist auch der perfekte Ort für diesen Markt. Schon mal vormerken, der Weingeküsst-Weinmarkt in Niederolm findet wieder statt vom 13. bis 16. August. 100 Pro Rheinhessisch hier bei Antenne Mainz.

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1: Ihr Lieben, heute ist mal wieder der Weintreff am Leitzer bei uns in Mainz. Der perfekte Ort für den Feierabend. Eine entspannte Atmosphäre, guter Wein, gutes Essen und vor allem auch gute Musik. Das Restaurant im Herzen Afrikas hat nämlich die Leckereien parat für euch gestellt. Und die Band Knopf Hoffmann und Lai. Die Musik. Mit Freunden gemeinsam aus dem Alltag flüchten. So einfach kann es sein. Also kommt vorbei, los geht's um 17 Uhr am Leibniz-Zentrum für Archäologie bei uns in Mainz. Und was macht ihr denn so in eurer Freizeit? Gerade wenn der Alltag einen total genervt hat, lenkt Kreatives natürlich wunderbar ab, oder? Egal, ob ihr malt, coole Motive ausschneidet oder anderweitig etwas Neues erschafft. Wenn das gut für euch klingt, dann müsst ihr zum Art After Work ins K-Lab nach Mainz kommen. Dort können nämlich alle gemeinsam künstlerisch arbeiten und den Tag einfach mal vergessen. Los geht's da heute um 19 Uhr. Vorkenntnisse sind nicht nötig. Eintritt ist übrigens auch frei. Und wir wagen schon mal einen Ausblick. Samstag in 2 Wochen. Wenn ihr da Bock auf klassische Musik und besonderen Nachmittag habt, dann seid ihr am 25. Juli in der Kultur- und Kongresshalle im King in Ingelheim. Genau richtig beim deutsch-ukrainischen Fest Kultur verbindet. Da gibt es ab 14 Uhr nämlich regionale und ukrainische Spezialitäten und die Möglichkeit, die Musikerinnen und Musiker dort kennenzulernen. Denn ab 16 Uhr spielt das Jugendsinfonieorchester der Ukraine Werke von Brahms und Dvorak. Das Fest ist kostenlos, Konzerttickets, die sind noch erhältlich und die Hälfte der Ticketeinnahmen geht an die Initiative für mobile Gesundheitsversorgung. In der Initiative also lohnt sich doppelt vorbeizuschauen. Aber egal für was ihr euch heute entscheidet, ich wünsche euch einen entspannten Donnerstag, gute Unterhaltung und ganz viel Spaß.

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1: Ich bin Katrin Müller. Nach Schätzungen des Robert-Koch-Instituts gab es infolge der Hitzephase im Juni rund 5.100 Hitzetote in Deutschland. Das geht aus dem aktuellen RKI-Wochenbericht zur hitzebedingten Mortalität hervor. Der vergangene Juni war in Westeuropa der heißeste jemals gemessene. Die Durchschnittstemperatur lag bei rund 20,7 Grad. Das sind mehr als 3 Grad über dem Juni-Durchschnitt der Jahre 1991 bis 2020. Das meldet der Klimawandeldienst der EU Copernicus.
2: Der Rekord-Juni hat Teile Europas nahezu ausgetrocknet. Portugal, Spanien, Frankreich und Griechenland kämpften gegen große Waldbrände. In Deutschland hat der Wetterdienst einen neuen Allzeit-Hitzerekord gemessen, 41,8 Grad in Möckern-Drewitz in Sachsen-Anhalt. Die Datenbasis des Europäischen Klimawandeldienstes ist riesig. Demnach war es weltweit der zweitwärmste Juni seit Beginn der Aufzeichnungen. Uli Reitinger, Nachrichtenredaktion.
1: Lange waren die Anträge auf Kindergeld und Elterngeld mit einem Wust an Formularen verbunden. Das soll einfacher werden. Das Kindergeld soll künftig ohne Antrag ausgezahlt werden. Das will der Bundestag heute beschließen.
3: Mit dem neuen Gesetzesentwurf soll die Kindergeldbeantragung nach der Geburt mehr oder weniger automatisch ablaufen. Das Kind müsste von den Eltern dann nur noch beim Standesamt angemeldet werden. Oft übernimmt das aber auch schon das Krankenhaus für sie. Bei Eltern, die schon ein Kind haben, würde dann ab März 2027 bei jedem weiteren Kind das Kindergeld auf das bisherige Konto überwiesen werden. Für Personen, die zum ersten Mal Eltern werden, würde das System erst ab November 2027 greifen. Aber auch da, solange eine IBAN vorliegt, soll das Kindergeld automatisch kommen. Aus Berlin, Jonas Mikulajczak.
1: Die USA haben im Streit mit dem Iran um die Straße von Hormuz in der zweiten Nacht in Folge Ziele in der Islamischen Republik bombardiert. Irans Revolutionsgarden, die Elitestreitmacht des Landes, griffen nach eigenen Angaben im Gegenzug erneut US-Stützpunkte in den beiden mit den USA verbündeten Golfstaaten Kuwait und Bahrain an. US-Präsident Trump drohte dem Iran noch heftigere Angriffe an. Zum Sport. Heute Abend kommt es zur ersten Viertelfinalpartie der Fußball-WM in den USA, Mexiko und Kanada. Frankreich und Marokko spielen um den Einzug ins Halbfinale. Anstoß ist um 22 Uhr. Der Gewinner des Spiels trifft im Halbfinale auf Spanien oder Belgien.
4: Vielen Dank für die Infos. Weitere News gibt's natürlich wieder auf die Ohren in einer halben Stunde. In unseren Top-Meldungen aus Mainz, Wiesbaden und der Region, unseren Schlagzeilen. Schauen wir uns das Wetter im Antenne Mainzland mal an. Aktuell mäßig 23 Grad hier vom City-Studio am Fischtorplatz. Ja, so knapp bis 30 Grad, die sind heute drin. Könnt ihr euch drauf einstellen. Vor allem eher weniger bewölkt, wenn wir auf den Verlauf des Tages schauen, wie jetzt die letzten Tage. Also die Sonne kann heute ganz schön runterknallen, besonders am Nachmittag. Und in den nächsten Tagen wird sich das erstmal nicht ändern. Höchsttemperaturen so bis um die knappe über 30 Grad.
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4: Die aktuelle Verkehrslage da draußen schauen wir uns natürlich auch mal an. Wie sieht's aus? Auf der Gas aktuell sehr gut. Mir liegen nämlich überhaupt gar keine Verkehrsstörungen vor. Ich wünsche euch eine gute und sichere Fahrt da draußen. Blitzermeldungen habe ich noch ein paar. Ein mobiler Blitzer steht auf der L422, respektive L423. Das ist genau der Übergang, wenn ihr Budenheim Richtung Heidesheim fahrt. Und zwar für der Reitschule da. 50 da erlaubt. Danke an die Susi aus Budenheim fürs Melden. Dann haben wir noch einen weiteren mobilen Blitzer in Laubenheim an der Oppenheimer Straße. Stehen wir in Richtung Bodenheim. Fahrt auf Höhe vom Sanitätshaus. 30 da erlaubt. Vielen Dank an den Thomas aus Dreis fürs Durchgeben. Außerdem hat der Bodo aus der Oberstadt nochmal bestätigt, dass der Enforcement-Blitzer immer noch auf der Göttelmannstraße steht bei uns in Mainz. Wenn ihr Richtung Weisenau fahrt, auf Höhe vom Volkspark, 30 da erlaubt. Außerdem haben wir noch einen Enforcement-Blitzer in Mombach stehen, und zwar auf der Rheinallee. Wenn ihr Richtung Innenstadt fahrt, vom Mombacher Kreisel aus kommt, steht er kurz hinter der Tankstelle rechts. Da versteckelt er sich, 50 maximal erlaubt. Dann haben wir den olivgrünen Enforcement-Blitzer noch, der steht an seinem Lieblingsplatz auf der A60 Mainz Richtung Bingen, unmittelbar vor der Ausfahrt Heidesheim. Da sind 100 erlaubt. Und eine Blitzersäule, die haben wir noch auf der A60 stehen, Mainz Richtung Rüsselsheim, allerdings noch vor der Weisenauer Brücke. Da maximal 100 Stundenkilometer erlaubt. Wenn euch irgendwo noch weitere Blitzer auffallen, dürft ihr mir die sehr gerne melden über das Antenne Mainz Hörertelefon oder per WhatsApp an die Mainz 304 3441. Und denkt dran, euch ein gültiges Ticket zu holen, wenn ihr mit den Öffis unterwegs seid.

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0: Jawohl, ja, da könnte man schon Gänsehaut bekommen. Schon sind wir drin in der Realverfilmung des Oscar-nominierten Animationsabenteuers Wayana.
1: Wayana, hör mir zu. Weißt du jetzt, wer du bist?
2: Dann sind die Geschichten wahr.
1: Die Geschichte fängt gerade erst an.
0: Und natürlich folgt Wayana dem Ruf des Ozeans und wagt sich zum ersten Mal über das Riff ihrer Heimatinsel hinaus.
1: Jenseits unseres Riffs lauern Dämonen in der Finsternis. Wayana, der Ozean hat dich auserwählt. Finde Maui, bring das Herz nach Tifiti zurück. Und rette die Welt.
0: Der berühmt-berüchtigte Halbgott Maui, dessen Stimme ja in den Animationsfilmen bereits von Dwayne The Rock Johnson kommt, ist in der Realverfilmung tatsächlich auch mit Dwayne The Rock Johnson besetzt.
2: Maui, Halbgott des Windes und des Meeres.
3: Held der Seefahrer.
2: Hä?
3: Es heißt korrekt Maui. Formwandler, Halbgott des Windes und des Meeres. Held der Seefahrer. Ah, Seefahrerinnen. Fahrer und Fahrerinnen.
2: Dankeschön.
3: Voll gerne.
0: Schaut euch die Realverfilmung von Wayana auf jeden Fall auf der großen Leinwand an. In diesem Sinne, ihr Lieben, ab ins Kino mit euch.
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1: 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Einen schönen guten Tag. Vor dem Rathaus in der Großen Bleiche wurde gestern die Flagge des internationalen Netzwerkes Mayors for Peace gehisst. Unter dem Motto 30 Jahre IGH-Gutachten, Androhung und Einsatz von Atomwaffen ist völkerrechtswidrig, haben Kommunalpolitikerinnen und Politiker mit Vertretern aus Friedensinitiativen gesprochen. Das von Hiroshima gegründete Netzwerk setzt sich weltweit für nukleare Abrüstung und ein friedliches Miteinander ein. Ihm gehören mehr als 8500 Städte in rund 170 Ländern an. Rund 80 einkommensschwache Familien aus Rheinland-Pfalz können in diesem Sommer kostenlos Urlaub machen. Wie das Familienministerium in Mainz mitteilt, unterstützt es die Familienferien-Sommeraktion mit mehr als 600.000 Euro. Das Angebot richtet sich an kinderreiche Familien und Alleinerziehende mit besonders geringem Einkommen. Sie verbringen jeweils eine Woche in Jugendherbergen oder Familienferienstätten im Land. Ziel der Aktion ist es, Familien eine gemeinsame Auszeit vom oft belastenden Alltag zu ermöglichen und den Zusammenhalt zu stärken. Die Aktion findet in diesem Jahr bereits zum 23. Mal statt und wird von mehreren Partnern unterstützt. Die rheinland-pfälzische Weinbauministerin Christine Schneider kritisiert die geplante Erhöhung der Schaumweinsteuer. Das teilt das Weinbauministerium in Mainz mit. Im Zuge der Aufstellung des Bundeshaushalts für 2027 plant die Bundesregierung eine Erhöhung um 20%. Die Maßnahme könnte die ohnehin angespannte Lage der Weinwirtschaft weiter verschärfen, heißt es in der Mitteilung. Schneider bezeichnet die erwarteten Mehreinnahmen im Bundeshaushalt als gering und warnt vor zusätzlichen Belastungen für die Branche. Sie appelliert an die Bundesregierung und den Bundestag, den Vorschlag im weiteren Verfahren noch einmal zu prüfen. Die B9 zwischen der Fähre in Nierstein und Oppenheim Süd wird ab morgen abschnittsweise insgesamt rund 3 Wochen lang voll gesperrt. Das meldet der rheinland-pfälzische Landesbetrieb Mobilität in Worms. Grund sind umfangreiche Sanierungsarbeiten des neuen Fahrbahnbelags auf einer Länge von mehr als 2 Kilometern. Die Arbeiten sollen bis Anfang August abgeschlossen sein. Der Durchgangsverkehr wird großräumig über die A61 und die A63 umgeleitet. Auch der Park-and-Ride-Platz am Bahnhof Oppenheim ist während der Bauarbeiten nicht erreichbar und bleibt bis Anfang August gesperrt. Die Rheinfähre zwischen Nierstein und Kornsand fährt hingegen regulär weiter und bleibt aus Richtung Nierstein erreichbar. Auf dem Wiesbadener Südfriedhof sind in der vergangenen Woche Metallgegenstände von mehr als 100 Grabstellen gestohlen und zahlreiche Gräber beschädigt worden. Betroffen ist der obere östliche Bereich des Friedhofs am Siegfriedring. Die Täter haben unter anderem Metallbuchstaben, Verzierungen und weitere Gegenstände aus Buntmetall entwendet. Dabei wurden auch Grabdekorationen zerstört, Blumen herausgerissen und Grabsteine beschädigt. Das Grünflächenamt hat die Polizei informiert und bittet Angehörige, ihre Grabstellen zu überprüfen und bei Schäden Anzeige gegen Unbekannt zu erstatten. Potenzielle Zeuginnen und Zeugen werden gebeten, sich bei der Polizei oder dem Ordnungsamt zu melden.
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2: Schauen wir uns das Wetter im Antenne Mainzland mal an. Aktuell mäßig 23 Grad hier vom City-Studio am Fischtorplatz. Ja, so knapp bis 30 Grad, die sind heute drin. Könnt ihr euch darauf einstellen. Vor allem eher weniger bewölkt, wenn wir auf den Verlauf des Tages schauen, wie jetzt die letzten Tage. Also die Sonne kann heute ganz schön runterknallen, besonders am Nachmittag. Und in den nächsten Tagen wird sich das erstmal nicht ändern. Höchsttemperaturen so bis um die knappe über 30 Grad.
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2: Die aktuelle Verkehrslage da draußen schauen wir uns natürlich auch mal an. Wie sieht's aus auf der Gas? Aktuell sehr gut. Mir liegen nämlich überhaupt gar keine Verkehrsstörungen vor. Ich wünsche euch eine gute und sichere Fahrt da draußen. Blitzermeldungen habe ich noch ein paar. Ein mobiler Blitzer steht auf der L422, respektive L423. Das ist genau der Übergang, wenn ihr Budenheim Richtung Heidesheim fahrt. Und zwar für der Reitschule da. 50 da erlaubt. Danke an die Susi aus Budenheim fürs Melden. Dann haben wir noch einen weiteren mobilen Blitzer in Laubenheim an der Oppenheimer Straße. Stehen wir in Richtung Bodenheim. Fahrt auf Höhe vom Sanitätshaus. 30 da erlaubt. Vielen Dank an den Thomas aus Dreis fürs Durchgeben. Außerdem hat der Bodo aus der Oberstadt nochmal bestätigt, dass der Enforcement Blitzer immer noch auf der Göttelmannstraße steht bei uns in Mainz. Wenn ihr Richtung Weisenau fahrt, auf Höhe vom Volks Bezirkspark 30 da erlaubt. Außerdem haben wir noch einen Enforcement-Blitzer in Mombach stehen, und zwar auf der Rheinallee. Wenn ihr Richtung Innenstadt fahrt, vom Mombacher Kreisel aus kommt, steht er kurz hinter der Tankstelle rechts. Da versteckelt er sich, 50 maximal erlaubt. Dann haben wir den olivgrünen Enforcement-Blitzer noch, der steht an seinem Lieblingsplatz auf der A60 Mainz Richtung Bingen, unmittelbar vor der Ausfahrt Heidesheim. Da sind 100 erlaubt. Und eine Blitzersäule, die haben wir noch auf der A60 stehen, Mainz Richtung Rüsselsheim, allerdings noch vor der Weisenauer Brücke. Da maximal 100 Stundenkilometer erlaubt. Wenn euch irgendwo noch weitere Blitzer auffallen, dürft ihr mir die sehr gerne melden über das Antenne Mainz Hörertelefon oder per WhatsApp an die Mainz 304 3441.
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1: Die Ausrichtung des Hauptaltars in unserem Mainzer Dom ist im Vergleich zu anderen Kirchen eher etwas ungewöhnlich. Er ist nämlich nicht nach Osten ausgerichtet. Historisch steht nämlich diese sogenannte Ostung des Altars für die Himmelsrichtung des Herrn, dort wo die Sonne aufgeht. Bei uns in Mainz hat sich damals unser Erzbischof Williges aber bewusst dagegen entschieden und den Hauptaltar in Richtung Westen gestellt. Damit sollte die herausragende Stellung der Stadt im Reich, also unserer Stadt Mainz im Reich und innerhalb der Kirche dargestellt werden. Denn diese Westausrichtung kopiert exakt die Aufstellung des Papstaltars in der St. Peterskirche in Rom. Damit hat unsere Stadt also unmissverständlich den Anspruch und Status des zweiten Roms demonstriert und für sich erhoben.
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1: Ich bin Katrin Müller. Nach Schätzungen des Robert-Koch-Instituts gab es infolge der Hitzephase im Juni rund 5.100 Hitzetote in Deutschland. Das geht aus dem aktuellen RKI-Wochenbericht zur hitzebedingten Mortalität hervor. Der vergangene Juni war in Westeuropa der heißeste jemals gemessene. Die Durchschnittstemperatur lag bei rund 20,7 Grad. Das sind mehr als 3 Grad über dem Juni-Durchschnitt der Jahre 1991 bis 2020. Das meldet der Klimawandeldienst der EU Copernicus.
2: Der Rekord-Juni hat Teile Europas nahezu ausgetrocknet. Portugal, Spanien, Frankreich und Griechenland kämpften gegen große Waldbrände. In Deutschland hat der Wetterdienst einen neuen Allzeit-Hitzerekord gemessen, 41,8 Grad in Möckern-Drewitz in Sachsen-Anhalt. Uli Reitinger, Nachrichtenredaktion.
1: Der Weg für den Kauf von US-Mittelstreckenwaffen ist frei. Deutschland hat sich mit den USA beim NATO-Gipfel in Ankara auf den Kauf von Marschflugkörpern des Typs Tomahawk geeinigt. Das sagte Bundeskanzler Merz bei einer Regierungserklärung im Bundestag. Mit der amerikanischen Regierung sei vereinbart worden, dass die Bundesrepublik amerikanische Tomahawk-Raketen erwerbe und in Deutschland stationiere, so Merz. Der Bundestag wird ein Stück weit digitaler. Die Anwesenheitslisten in Papierform werden auf lange Sicht abgeschafft. Künftig sollen die Abgeordneten per Chipkarte ihre Teilnahme an den Sitzungen nachweisen. Den Regierungsfraktionen zufolge spart das enorm Zeit und Geld.
3: Seit Jahrzehnten liegen die Anwesenheitslisten aus. Jedes Mitglied des Bundestags muss sich dort eintragen. Wer dort nicht unterschreibt, verliert Geld. 200 Euro werden von der Kostenpauschale für Abgeordnete abgezogen. 300 bei Nichteintragen plus Unentschuldigten fehlen. Die Listen zu kontrollieren und abzugleichen, verursacht in der Bundestagsverwaltung den Aufwand von etwa 1000 Arbeitsstunden pro Jahr, heißt es von den Regierungsfraktionen. Auch spare das neue digitale Verfahren bis zu 55.000 Blatt Papier im Jahr. Tanja Wagner, Nachrichtenredaktion.
1: Im Fall des tödlichen Angriffs auf einen Zugbegleiter in der Westpfalz ist der Angeklagte zu 10 Jahren Gefängnis verurteilt worden. Das Landgericht Zweibrücken sprach den 26-Jährigen nach der Tat vor 5 Monaten wegen Körperverletzung mit Todesfolge schuldig. Der Fall hatte eine bundesweite Debatte über die Sicherheit von Zugpersonal ausgelöst.
4: Schauen wir uns das Wetter im Antenne Mainzland mal an. Aktuell zur Mittagspause messen wir 24 Grad hier vom City-Studio am Fischtorplatz. Jetzt kommt so langsam die Sonne raus und bleibt auch da, ist nicht mehr wegzudenken. Auch die nächsten Tage sieht es auch eher sonnig und weniger wolkig aus. Bei Höchsttemperaturen in den nächsten Tagen immer knapp über 30 Grad.
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4: Die aktuelle Verkehrslage da draußen checken wir auch mal, geht aber sehr schnell, weil mir liegen aktuell überhaupt gar keine Verkehrsstörungen vor. Ich wünsche euch eine gute und sichere Fahrt, ihr Lieben.
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4: Blitzer habe ich allerdings en masse für euch. Auf der L422 respektive L423 steht ein mobiler Blitzer Budenheim Richtung Heidesheim, also genau der Übergang. Auf Höhe der Reitschule dort in der Kurve 50 erlaubt die Susi aus Budenheim, war so nett, mir den zu melden. Dann steht noch ein mobiler Blitzer in Laubenheim an der Oppenheimer Straße, wenn ihr Richtung Bodenheim wollt. Höhe vom Sanitätshaus hat er sich hingestellt, 30 maximal erlaubt. Danke an den Thomas aus Dreis fürs Melden. Außerdem hat der Bodo aus der Oberstadt gesagt, ja, es steht immer noch ein Enforcement-Blitzer auf der Göttelmannstraße bei uns in Mainz. Wenn ihr Richtung Weisenau wollt, auf Höhe vom Volkspark, Das Ganze ist auch eine 30er-Zone. Außerdem haben wir noch einen Enforcement-Blitzer in Mombach auf der Rheinallee stehen, wenn ihr Richtung Innenstadt wollt. Also vom Mombacher Kreisel aus kommt, kurz hinter der Tankstelle steht da 50 da maximal erlaubt. Und auf der A60 haben wir gleich zwei Stück stehen. Ein olivgrüner Enforcement-Blitzer, A60 Mainz Richtung Bingen, unmittelbar vor der Ausfahrt Heidesheim. Und dann haben wir eine Blitzersäule auf der A60 Mainz Richtung Rüsselsheim, noch vor der Weisenauer Brücke. In beiden Fällen 100 maximal erlaubt. Wenn euch irgendwo noch weitere Blitzer auffallen, dürft ihr mir die sehr gerne melden über das Antenne Mainz Hörertelefon oder per WhatsApp an die Mainz 304 3441.
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4: Und denkt dran, euch ein gültiges Ticket zu holen, wenn ihr mit den Öffis unterwegs seid, denn heute wird den ganzen Tag über noch verstärkt in den Straßenbahnlinien kontrolliert.
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1: Und die Friedensflagge der Mayor for Peace ist gestern vor unserem Stadthaus in der Großen Bleiche gehisst worden. Und das von unserem Oberbürgermeister Nino Haase höchstpersönlich. Denn man muss sagen, das internationale Netzwerk wurde 1982 vom damaligen Bürgermeister in Hiroshima gegründet. Und seitdem hat es eben Bürgermeister auf der ganzen Welt auch motiviert, ein Zeichen für Frieden und eben nukleare Abrüstung zu setzen. Nino Haase hat uns erklärt, warum. Das für uns in Mainz auch gerade so unglaublich wichtig ist.
2: Ich glaube, das Entscheidende bei der Bewegung Mayors for Peace, die ja für die atomare Abrüstung eintritt, ist, dass die Städte auch ihre Stimme erheben und zusammen das Ganze mit bürgerschaftlichem Engagement. Mainz ist eine der Städte, die gesehen hat, was Kriege, was Konflikte am Ende bewirken, nämlich Zerstörung und Hoffnungslosigkeit. Und deswegen ist diese Initiative so wichtig, die von vielen hundert Städten in Deutschland, auf der ganzen Welt getragen wurde, die aus Hiroshima hervorgeht und die ganz klar zeigt, wir müssen auch in Anbetracht der aktuellen Konflikte definitiv die wieder aufkeimende atomare Aufrüstung Spirale verhindern.
1: Mit dabei waren nicht nur Kommunalpolitiker, sondern auch Vertreter aus Friedensinitiativen. Eine davon ist der Internationale Versöhnungsbund, der sich für ein gewaltfreies Miteinander weltweit einsetzt. Vorstandsmitglied und Organisatorin des Flaggentages Beate Körskin, die hat uns darüber mehr verraten.
3: Diese Mayors for Peace Veranstaltung in Mainz gibt es seit dem Verbotsvertrag. 2 Jahre danach hat der Jockel Fuchs hier in Mainz es veranlasst, dass wir auch Mayors for Peace Stadt werden, also gegen Atomwaffen sind als Stadt. Und seitdem wurde das immer mal wieder, aber es hat niemand eine Veranstaltung hier gemacht. Und irgendwann habe ich mir gedacht, jetzt musst du es machen. Jetzt habe ich es halt schon mehrere Male gemacht. Ja, es werden jedes Jahr mehr und das ist schön. Also irgendwann ist vielleicht der ganze Platz dann voll.
1: Sehr gut, so soll es sein. Und gestern waren auch die internationalen Ärztinnen und Ärzte für die Verhütung des Atomkriegs mit dabei. Gründungsmitglied Ute Wellstein, die ist inzwischen Ärztin im Ruhestand, hat die gesundheitlichen Folgen des Zweiten Weltkriegs aber noch klar im Gedächtnis. Sie hat uns erklärt, warum sie sich heute gegen Atomkraft einsetzt.
4: Deswegen liegt mir die Parole der internationalen Ärzte zur Verhütung des Atomkriegs sehr am Herzen. Wir werden euch nicht helfen können. Das hört ja kein Mensch, der jemals Patient, Patientin werden könnte, hört das ja gerne. Aber so ist es. Als Ärztin möchte man ja nur gerne helfen. Als Arbeitsmedizinerin weiß ich aber, dass zu gucken, dass es gar nicht erst zu Kriegen kommt, einfach wichtig ist. Und deswegen müssen wir gucken, dass Deutschland aus diesen Kriegen vermehrt rausgehalten wird und nicht jetzt noch unsere Rüstungskonzerne daran groß verdienen.
1: Wenn ihr jetzt sagt, oh, ich wäre auch gern dabei gewesen bei diesem Aktionstag, ihr habt am 6. August nochmal die Möglichkeit, an einem weiteren Tag gegen Atomwaffen teilzunehmen. Ab 17 Uhr findet das jährliche Hiroshima-Gedenken auf dem Gutenbergplatz vor unserem Staatstheater in Mainz statt. Also schaut da gerne mal vorbei. 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
1: 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Einen schönen guten Tag. Die rheinland-pfälzische Weinbauministerin Christine Schneider kritisiert die geplante Erhöhung der Schaumweinsteuer. Das teilt das Weinbauministerium in Mainz mit. Im Zuge der Aufstellung des Bundeshaushalts für 2027 plant die Bundesregierung eine Erhöhung um 20%. Die Maßnahme könnte die ohnehin angespannte Lage der Weinwirtschaft weiter verschärfen, heißt es in der Mitteilung. Schneider bezeichnet die erwarteten Mehreinnahmen im Bundeshaushalt als gering und warnt vor zusätzlichen Belastungen für die Branche. Sie appelliert an die Bundesregierung und den Bundestag, den Vorschlag im weiteren Verfahren noch einmal zu prüfen. Die B9 zwischen der Fähre in Nierstein und Oppenheim Süd wird ab morgen abschnittsweise insgesamt rund 3 Wochen lang voll gesperrt. Das meldet der rheinland-pfälzische Landesbetrieb Mobilität in Worms. Grund sind umfangreiche Sanierungsarbeiten des neuen Fahrbahnbelags auf einer Länge von mehr als 2 Kilometern. Die Arbeiten sollen bis Anfang August abgeschlossen sein. Der Durchgangsverkehr wird großräumig über die A61 und die A63 umgeleitet. Auch der Park-and-Ride-Platz am Bahnhof Oppenheim ist während der Bauarbeiten nicht erreichbar und bleibt bis Anfang August gesperrt. Die Rheinfähre zwischen Nierstein und Kornsand fährt hingegen regulär weiter und bleibt aus Richtung Nierstein erreichbar. An der berufsbildenden Schule Ingelheim ist der erste Abschlussjahrgang der generalistischen Pflegeausbildung feierlich verabschiedet worden. 12 Auszubildende haben die 3-jährige Ausbildung erfolgreich abgeschlossen und starten nun als Pflegefachkräfte ins Berufsleben. Die neue Ausbildung vereint die bisherigen Bereiche Kranken-, Kinderkranken- und Altenpflege und bereitet auf unterschiedliche Einsatzfelder vor. Die Absolventen sind im Durchschnitt 39 Jahre alt und stammen unter anderem aus dem Iran, Brasilien, Syrien, Uganda und Kasachstan. Die Beigeordnete des Landkreises Mainz-Bingen, Almut Schultheiß-Lehn, hat die Bedeutung der neuen Fachkräfte angesichts des steigenden Personalbedarfs in der Pflege betont. Der erste Jahrgang sei ein wichtiger Meilenstein für die Region. In Mainz-Mombach ist es gestern Morgen zu einem räuberischen Diebstahl in einer Tankstelle gekommen. Ein Mann betritt die Tankstelle, nimmt eine Cola aus dem Kühlschrank und geht umgehend wieder, ohne zu bezahlen. Ein Mitarbeiter folgt ihm und will ihn zur Rede stellen, der Täter schlägt ihn aber zu Boden. Etwa eine halbe Stunde später kommt der Täter wieder und beschuldigt den Mitarbeiter, sein Handy gestohlen zu haben. Nachdem er sein Mobiltelefon nicht zurückbekommt, klaut er diesmal Wodka und verlässt die Tankstelle wieder. Nur um kurz darauf ein drittes Mal die Tankstelle zu betreten und den Mitarbeiter wieder zu drangsalieren. Dieses Mal tritt aber ein weiterer anwesender Kunde dazwischen, schlägt den Täter zu Boden und fixiert ihn so lange, bis die Polizei eintrifft. Gegen den Täter sind entsprechende Ermittlungen eingeleitet worden.
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2: Schauen wir uns das Wetter im Antenne Mainzland mal an. Aktuell zur Mittagspause messen wir 24 Grad hier vom City-Studio am Fischtorplatz. Jetzt kommt so langsam die Sonne raus und bleibt auch da, ist nicht mehr wegzudenken. Auch die nächsten Tage sieht es auch eher sonnig und weniger wolkig aus. Bei Höchsttemperaturen in den nächsten Tagen immer knapp über 30 Grad.
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2: Die aktuelle Verkehrslage da draußen checken wir auch mal, geht aber sehr schnell, weil mir liegen aktuell überhaupt gar keine Verkehrsstörungen vor. Ich wünsche euch eine gute und sichere Fahrt, ihr Lieben.
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2: Blitzer habe ich allerdings en masse für euch. Auf der L422 respektive L423 steht ein mobiler Blitzer Budenheim Richtung Heidesheim, also genau der Übergang. Auf Höhe der Reitschule dort in der Kurve 50 erlaubt die Susi aus Budenheim, war so nett, mir den zu melden. Dann steht noch ein mobiler Blitzer in Laubenheim an der Oppenheimer Straße, wenn ihr Richtung Bodenheim wollt. Höhe vom Sanitätshaus hat er sich hingestellt, 30 maximal erlaubt. Danke an den Thomas aus Dreis fürs Melden. Außerdem hat der Bodo aus der Oberstadt gesagt, ja, es steht immer noch ein Enforcement-Blitzer auf der Göttelmannstraße bei uns in Mainz. Wenn ihr Richtung Weisenau wollt, auf Höhe vom Volkspark. Das Ganze ist auch eine 30er-Zone. Außerdem haben wir noch einen Enforcement-Blitzer in Mombach auf der Rheinallee stehen. Wenn ihr Richtung Innenstadt wollt, also vom Mombacher Kreisel aus kommt, kurz hinter der Tankstelle steht da 50 da maximal erlaubt. Und auf der A60 haben wir gleich 2 Stück stehen. Ein olivgrüner Enforcement-Blitzer, A60 Mainz Richtung Bingen, unmittelbar vor der Ausfahrt Heidesheim. Und dann haben wir eine Blitzersäule auf der A60 Mainz Richtung Rüsselsheim, noch vor der Weisenauer Brücke. In beiden Fällen 100 maximal erlaubt. Wenn euch irgendwo noch weitere Blitzer auffallen, dürft ihr mir die sehr gerne melden über das Antenne Mainz Hörertelefon oder per WhatsApp an die Mainz 304 3441.
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1: Mit mir Eva-Maria Lechler. Die Hochzeit des Jahres. Aber die schönsten Momente bleiben privat. Taylor Swift und Travis Kelce haben sich am 3. Juli in New York das Jawort gegeben. Und das offenbar ganz groß. Der berühmte Madison Square Garden soll für die Feier in eine riesige Gartenlandschaft verwandelt worden sein. Mit echten Bäumen, ganz viel Grün und einem großen Pavillon. Rund 1000 Gäste sollen mitgefeiert haben, darunter auch jede Menge Stars. Und besonders emotional, Taylor soll zu einer Streichquartett-Version ihres Hits Love Story zum Altar gegangen sein. Und obwohl angeblich Kameras dabei waren, soll es keine Hochzeitsdoku geben. Die Aufnahmen seien nur für Taylor und Travis selbst bestimmt. Und irgendwie ist es ja auch schön so. In einer Welt, in der Taylor fast jeden Moment ihres Lebens mit Millionen Menschen teilt, bleibt dieser eine ganz besondere Moment einfach nur ihrer. Und jetzt eine Nachricht, die viele Fans der 2010er Jahre treffen dürfte. Lauren Bennett ist tot. Die britische Sängerin wurde nur 37 Jahre alt. Vielleicht kennt ihr ihren Namen noch nicht sofort, aber ihre Stimme habt ihr garantiert schon gehört. 2011 war sie Teil eines Songs, der weltweit Partys, Clubs und Festivals zum Eskalieren gebracht hat. Party Rock Anthem von LMFAO. Jetzt ist diese Stimme verstummt. Ihre ehemaligen Bandkolleginnen von GRL haben die traurige Nachricht öffentlich gemacht. In einem emotionalen Abschied schreiben sie, ihre Herzen seien gebrochen. Sie erinnern an Laurens Liebe, ihr Lachen und an all die gemeinsamen Erinnerungen. Woran Lauren Bennett gestorben ist, ist nicht bekannt. Sie hinterlässt eine 6-jährige Tochter und Songs, für die viele von uns für immer nach einer ganz bestimmten Zeit klingen werden.
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1: Die europäischen Börsen zeigen sich zur Mittagszeit etwas stabiler. Nach den deutlichen Verlusten vom Vortag halten sich der DAX und der Eurostoxx 50 bislang relativ ruhig und bewegen sich nur wenig. Die Unsicherheit an den Märkten bleibt allerdings bestehen. Vor allem die angespannte Lage zwischen den USA und dem Iran sorgt weiter für Zurückhaltung. Anleger beobachten die Entwicklung im Nahen Osten genau, insbesondere mit Blick auf mögliche Auswirkungen auf die Ölpreise und die Inflation. Auch die Geldpolitik bleibt ein wichtiges Thema. Investoren warten auf neue Hinweise, wie die Notenbanken die weitere Entwicklung bei Zinsen und Preisen einschätzen. Nach dem bisher schwachen Wochenverlauf versuchen die Märkte derzeit, einen Boden zu finden. Größere Erholungsbewegungen bleiben aber aus. Viele Anleger bleiben vorsichtig und halten sich mit neuen Engagements zurück.
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1: Ich bin Katrin Müller. Kanzler Friedrich Merz hat den eingeschlagenen Reformkurs der schwarz-roten Koalition für eine Modernisierung des Landes verteidigt. Die Mitte liefere, sie arbeite und sie erfülle vor allem den Auftrag aus unserem Grundgesetz, sagte Merz in einer Regierungserklärung im Bundestag. Auch verwies er auf positive Signale aus der Wirtschaft.
2: Wir sind ein starkes Land, wirtschaftlich, politisch und auch gesellschaftlich. Wir sind stark und wir können es auch bleiben. Wir bleiben es, wenn wir uns den Herausforderungen stellen und sie nicht wie früher wegschieben, sondern sie angehen und lösen.
1: Merz äußerte sich auch zum NATO-Gipfel in Ankara. Demnach wird die Bundesrepublik US-Mittelstreckenwaffen des Typ Tomahawk kaufen und in Deutschland stationieren. Darauf habe man sich mit der US-Seite verständigt, so Merz. Die Hitzephase ab Mitte Juni hat nach Schätzungen des Robert-Koch-Instituts rund 5.100 Menschen das Leben gekostet. Allein in der besonders heißen Woche vom 22. bis 28. Juni gab es demnach geschätzt rund 4.300 hitzebedingte Sterbefälle. Die Zahl der Hitzetoten übertrifft schon zur Jahresmitte die Werte ganzer Vorjahre deutlich.
3: Typischerweise gibt es in Sommerwochen mit hohen Temperaturen, also nicht nur tagsüber, sondern auch nachts, eine deutlich höhere Sterblichkeit. Aber diese Zahlen, die sind schon extrem. Schon jetzt sind es mehr Hitzetote als 2023, 24 oder 25 pro Jahr. Besonders betroffen waren ältere Menschen, vor allem über 85 Jahre. Und im Vergleich der Bundesländer zeigt sich, dass es die meisten Hitzetoten in Rheinland-Pfalz und dem Saarland gab. Hier starben deutlich mehr als im Bundesdurchschnitt. Antje Kaiser, Berlin.
1: Im Fall des tödlichen Angriffs auf einen Zugbegleiter in der Westpfalz ist der Angeklagte zu 10 Jahren Gefängnis verurteilt worden. Das Landgericht Zweibrücken sprach den 26-Jährigen nach der Tat vor 5 Monaten wegen Körperverletzung mit Todesfolge schuldig. Der Fall hatte eine bundesweite Debatte über die Sicherheit von Zugpersonal ausgelöst. Die britische Sängerin Bonnie Tyler ist tot. Entsprechende Berichte bestätigte ihr Management auf Anfrage der deutschen Presseagentur. Die Sängerin wurde 75 Jahre alt.
4: Das waren die Nachrichten aus Deutschland und der Welt. Und noch mehr Nachrichten für Mainz und Wiesbaden hören wir dann in einer halben Stunde wieder. Das ist ein schöner Donnerstag heute hier bei uns im Antenne Mainzland. Sonne und ein paar lockere Wolken und bis zu 31 Grad. Heute haben wir hier im Antenne Mainzland wirklich bestes Sommerwetter. Morgen dann steigen die Temperaturen schon bis auf 33 Grad. Am Samstag sind sogar bis zu 35 Grad drin. Also der Sommer, der dreht jetzt in diesen Tagen wieder richtig auf hier bei uns. Schauen wir doch mal auf die Straßen im Antenne Mainzland. Während der Mittagspause gibt es da durchaus auch ein paar Meldungen für euch. Zum Beispiel die A60 Mainz Richtung Rüsselsheim zwischen Laubenheim und Gustavsburg. Bitte aufpassen, da liegen Gegenstände auf der Fahrbahn. Und dann haben wir noch die A60 Bingen Richtung Mainz zwischen Dreieck Mainz und Finden-Saarstraße. Eine Tagesbaustelle, plant euch hier bitte unbedingt ein bisschen mehr Zeit ein, wenn ihr unterwegs seid. Blitzer gibt es auch, einen mobilen auf der L422, L423 Budenheim Richtung Heidesheim. In Höhe der Reitschule wird geblitzt, da sind 50 erlaubt. Susi aus Budenheim, vielen Dank an dich fürs Melden. Dann ein mobiler Blitzer in Laubenheim an der Oppenheimer Straße Richtung Bodenheim. In Höhe des Sanitätshauses, da sind 30 erlaubt. Thomas aus Dreis, vielen Dank fürs Bescheid geben. Enforcement-Blitzer kommen auch noch dazu. Einmal in Mombach auf der Rheinallee in Richtung Innenstadt vom Kreisel kommend, kurz hinter der Tankstelle. Da sind 50 erlaubt und noch ein weiterer, der ist olivgrün, steht auf der A60 Mainz Richtung Bingen, kurz vor der Ausfahrt Heidesheim. Hier sind 100 erlaubt. Gute Fahrt, kommt sicher an und vergesst nicht die Blitzersäule auf der A60 Mainz Richtung Rüsselsheim, noch vor der Weisenauer Brücke. Hier sind 100 erlaubt, auf der rechten Seite steht die. Und wenn ihr irgendwas entdeckt habt, Staus oder Blitzer seht, dann gern Bescheid geben. Telefonisch oder gern auch per WhatsApp unter Mainz 304 3441 und wir melden es weiter.
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4: Wir wünschen euch eine gute und sichere Fahrt, ihr Lieben. Und falls ihr mit den Öffis unterwegs seid, mit dem ÖPNV, dann bitte seid so gut und holt euch auf jeden Fall ein gültiges Ticket. Denn heute kommt es zu verstärkten Kontrollen in sämtlichen Linien der Mainzer Straßenbahn.
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1: Man sieht oft etwas hundertmal, tausendmal, ehe man es zum allerersten Mal wirklich sieht. Dieser Satz stammt von Christian Morgenstern. Und unser Gutenberg-Museum Mainz eröffnet heute die Wanderausstellung Mein Morgenstern. Ein Buch zum 111. Todestag von Christian Morgenstern. Aber dieses Buch ist kein normales Buch. Es ist eine Gedichtsammlung, bei dem vom Einband bis hin zum Druck alles tatsächlich per Hand gefertigt wurde. Woraus die Ausstellung genau besteht, das hat uns der Bibliotheksleiter Dr. Marco Börsch vor Ort mal verraten.
2: Das sind eigentlich zwei Dinge. Das heißt, zum einen wird wirklich der Entstehungsprozess eines Buches nochmal genau dokumentiert. Also alle Schritte werden eben beleuchtet, von der Papierherstellung über den Satz bis hin zur Illustration und den Einbandkunde. Und das zweite ist natürlich das Ergebnis, was man sehen kann. Das sind dann wunderbare Prachtexemplare, eingebunden von 22 herausragenden Buchbindemeistern, die wir hier eben gerne ausstellen können.
1: Jedes einzelne Gedicht wurde nochmal mit kleinen Bildern verschönert. Zum Beispiel steht das Gedicht Lattenzaun in den Zwischenräumen der einzelnen Latten. Ja, schöne Idee. Auch das Papier, auf dem all das steht, ist tatsächlich händisch geschröpft worden. Aber wie geht das eigentlich? Das hat uns die Schriftführerin im Verein Kritisch Schwarze Kunst und jüngste gelernte Schriftsetzerin Heike Schnothaler erklärt.
3: Papierschöpfen bezeichnet die Art und Weise, wie Papier hergestellt wird. Das wird heute maschinell gemacht. Wir haben es mit der Hand gemacht. Das heißt, man steht dort mit einem großen Holzrahmen, auf den ein sehr feines Sieb gespannt ist. Und man taucht dieses Sieb in eine Papiermasse ein, eine flüssige, hebt das raus, muss das ein bisschen hin und her schwenken, noch Härchen entfernen, Steinchen entfernen, sowas in die Richtung und gaucht es dann. Also man kippt das Sieb dann um auf einen Filz. Dort ist das Papier dann erstmal drauf. Dann legt man das nächste Filz drauf und darauf kommt der nächste Bogen Papier. Und dann muss das Ganze natürlich mehrfach gewendet, getrocknet, gehangen und gepresst werden.
1: Krasse Arbeit. Respekt, wirklich. Passend zum 111. Todestag von Christian Morgenstern wurden eben 111 Exemplare auch angefertigt. Insgesamt sind über 20 verschiedene Versionen da entstanden, die ihr euch eben im Museum auch ansehen könnt. Das riesige Projekt hat circa 3 Jahre gedauert, muss man sich mal vorstellen. Der Dichter Christian Morgenstern wurde aber nicht nur wegen der schönen Zahl ausgewählt.
3: Die Idee kam unter den Wald-Stipendiaten auf und wir haben die Idee unserer Stipendiaten gern aufgegriffen, weil Morgenstern einfach für die buchgestalterische oder den kreativen Prozessen sehr dankbare Texte liefert. Also man kann wunderschön mit diesen Texten spielen, die ja selbst schon sehr spielerisch sind und dadurch war das natürlich ein idealer Kandidat auch für so ein größeres Projekt, wo viel Potenzial da ist, dass da möglichst eine große Vielfalt entsteht, die ja auch jetzt am Schluss sichtbar ist.
1: Es ist wirklich eine wunderschöne Sache. Übrigens, ihr Lieben, die Ausstellung geht noch bis Ende August und ist perfekt für einen Nachmittag vielleicht mal, sich vor der brütenden Sommerhitze zu schützen, zu entfliehen. Schaut auf jeden Fall in unserem Gutenberg-Museum mal vorbei. 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
1: mit Robert Schäfer. Einen schönen guten Tag. Vor dem Rathaus in der Großen Bleiche wurde gestern die Flagge des internationalen Netzwerkes Mayors for Peace gehisst. Unter dem Motto 30 Jahre IGH-Gutachten, Androhung und Einsatz von Atomwaffen ist völkerrechtswidrig, haben Kommunalpolitikerinnen und Politiker mit Vertretern aus Friedensinitiativen gesprochen. Das von Hiroshima gegründete Netzwerk setzt sich weltweit für nukleare Abrüstung und ein friedliches Miteinander ein. Ihm gehören mehr als 8500 Städte in rund 170 Ländern an. Rund 80 einkommensschwache Familien aus Rheinland-Pfalz können in diesem Sommer kostenlos Urlaub machen. Wie das Familienministerium in Mainz mitteilt, unterstützt es die Familienferien-Sommeraktion mit mehr als 600.000 Euro. Das Angebot richtet sich an kinderreiche Familien und Alleinerziehende mit besonders geringem Einkommen. Sie verbringen jeweils eine Woche in Jugendherbergen oder Familienferienstätten im Land. Ziel der Aktion ist es, Familien eine gemeinsame Auszeit vom oft belastenden Alltag zu ermöglichen und den Zusammenhalt zu stärken. Die Aktion findet in diesem Jahr bereits zum 23. Mal statt und wird von mehreren Partnern unterstützt. Die rheinland-pfälzische Weinbauministerin Christine Schneider kritisiert die geplante Erhöhung der Schaumweinsteuer. Das teilt das Weinbauministerium in Mainz mit. Im Zuge der Aufstellung des Bundeshaushalts für 2027 plant die Bundesregierung eine Erhöhung um 20%. Die Maßnahme könnte die ohnehin angespannte Lage der Weinwirtschaft weiter verschärfen, heißt es in der Mitteilung. Schneider bezeichnet die erwarteten Mehreinnahmen im Bundeshaushalt als gering und warnt vor zusätzlichen Belastungen für die Branche. Sie appelliert an die Bundesregierung und den Bundestag, den Vorschlag im weiteren Verfahren noch einmal zu prüfen. Die B9 zwischen der Fähre in Nierstein und Oppenheim Süd wird ab morgen abschnittsweise insgesamt rund 3 Wochen lang voll gesperrt. Das meldet der rheinland-pfälzische Landesbetrieb Mobilität in Worms. Grund sind umfangreiche Sanierungsarbeiten des neuen Fahrbahnbelags auf einer Länge von mehr als 2 Kilometern. Die Arbeiten sollen bis Anfang August abgeschlossen sein. Der Durchgangsverkehr wird großräumig über die A61 und die A63 umgeleitet. Auch der Park-and-Ride-Platz am Bahnhof Oppenheim ist während der Bauarbeiten nicht erreichbar und bleibt bis Anfang August gesperrt. Die Rheinfähre zwischen Nierstein und Kornsand fährt hingegen regulär weiter und bleibt aus Richtung Nierstein erreichbar. Auf dem Wiesbadener Südfriedhof sind in der vergangenen Woche Metallgegenstände von mehr als 100 Grabstellen gestohlen und zahlreiche Gräber beschädigt worden. Betroffen ist der obere östliche Bereich des Friedhofs am Siegfriedring. Die Täter haben unter anderem Metallbuchstaben, Verzierungen und weitere Gegenstände aus Buntmetall entwendet. Dabei wurden auch Grabdekorationen zerstört, Blumen herausgerissen und Grabsteine beschädigt. Das Grünflächenamt hat die Polizei informiert und bittet Angehörige, ihre Grabstellen zu überprüfen und bei Schäden Anzeige gegen Unbekannt zu erstatten. Potenzielle Zeuginnen und Zeugen werden gebeten, sich bei der Polizei oder dem Ordnungsamt zu melden.
0: Nachrichten aus Deutschland und der Welt, wieder in einer halben Stunde.
2: Das ist ein schöner Donnerstag heute hier bei uns im Antenne Mainzland. Sonne und ein paar lockere Wolken und bis zu 31 Grad. Heute haben wir hier im Antenne Mainzland wirklich bestes Sommerwetter. Morgen dann steigen die Temperaturen schon bis auf 33 Grad. Am Samstag sind sogar bis zu 35 Grad drin. Also der Sommer, der dreht jetzt in diesen Tagen wieder richtig auf hier bei uns. Schauen wir doch mal auf die Straßen im Antenne Mainzland. Während der Mittagspause gibt es da durchaus auch ein paar Meldungen für euch. Zum Beispiel die A60 Mainz Richtung Rüsselsheim zwischen Laubenheim und Gustavsburg. Bitte aufpassen, da liegen Gegenstände auf der Fahrbahn. Und dann haben wir noch die A60 Bingen Richtung Mainz zwischen Dreieck Mainz und Finden-Saarstraße. Eine Tagesbaustelle, plant euch hier bitte unbedingt ein bisschen mehr Zeit ein, wenn ihr unterwegs seid. Blitzer gibt es auch, einen mobilen auf der L422 Budenheim Richtung Heidesheim. In Höhe der Reitschule wird geblitzt, da sind 50 erlaubt. Susi aus Budenheim, vielen Dank an dich fürs Melden. Dann ein mobiler Blitzer in Laubenheim an der Oppenheimer Straße Richtung Bodenheim. In Höhe des Sanitätshauses, da sind 30 erlaubt. Thomas aus Dreis, vielen Dank fürs Bescheid geben. Enforcement-Blitzer kommen auch noch dazu. Einmal in Mombach auf der Rheinallee in Richtung Innenstadt vom Kreisel kommend, kurz hinter der Tankstelle. Da sind 50 erlaubt und noch ein weiterer, der ist olivgrün, steht auf der A60 Mainz Richtung Bingen. Kurz vor der Ausfahrt Heidesheim. Hier sind 100 erlaubt. Gute Fahrt, kommt sicher an und vergesst nicht die Blitzersäule auf der A60 Mainz Richtung Rüsselsheim, noch vor der Weisenauer Brücke. Hier sind 100 erlaubt, auf der rechten Seite steht die. Und wenn ihr irgendwas entdeckt habt, Staus oder Blitzer seht, dann gern Bescheid geben, telefonisch oder gern auch per WhatsApp unter Mainz 304 3441 und wir melden es weiter.
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1: Na, sagt euch das was?
2: Ich weiß, ich liebe meine Insel. Und ich weiß, ich liebe das Meer. Es ruft mich.
1: Jawohl, ja, da könnte man schon Gänsehaut bekommen. Schon sind wir drin in der Realverfilmung des Oscar-nominierten Animationsabenteuers Wayana.
3: Wayana, hör mir zu. Weißt du jetzt, wer du bist?
4: Dann sind die Geschichten wahr.
3: Die Geschichte fängt gerade erst an.
1: Und natürlich folgt Wayana dem Ruf des Ozeans und wagt sich zum ersten Mal über das Riff ihrer Heimatinsel hinaus.
3: Jenseits unseres Riffs lauern Dämonen in der Finsternis. Wayana, der Ozean hat dich auserwählt. Finde Maui, bring das Herz nach die Fete zurück. Und rette die Welt.
1: Der berühmt-berüchtigte Halbgott Maui, dessen Stimme ja in den Animationsfilmen bereits von Dwayne The Rock Johnson kommt, ist in der Realverfilmung tatsächlich auch mit Dwayne The Rock Johnson besetzt.
4: Maui, Halbgott des Windes und des Meeres.
5: Held der Seefahrer.
4: Hä?
5: Es heißt korrekt Maui. Formwandler, Halbgott des Windes und des Meeres. Held der Seefahrer. Ah, Seefahrerinnen. Fahrer und Fahrerinnen.
4: Dankeschön.
5: Voll gerne.
1: Schaut euch die Realverfilmung von Wayana auf jeden Fall auf der großen Leinwand an. In diesem Sinne, ihr Lieben, ab ins Kino mit euch.
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1: Ich bin Katrin Müller. Kanzler Friedrich Merz hat den eingeschlagenen Reformkurs der schwarz-roten Koalition für eine Modernisierung des Landes verteidigt. Die Mitte liefere, sie arbeite und sie erfülle vor allem den Auftrag aus unserem Grundgesetz, sagte Merz in einer Regierungserklärung im Bundestag. Auch verwies er auf positive Signale aus der Wirtschaft.
2: Wir sind ein starkes Land, wirtschaftlich, politisch und auch gesellschaftlich. Wir sind stark und wir können es auch bleiben. Wir bleiben es, wenn wir uns den Herausforderungen stellen und sie nicht wie früher wegschieben, sondern sie angehen und lösen.
1: Merz äußerte sich auch zum NATO-Gipfel in Ankara. Demnach wird die Bundesrepublik US-Mittelstreckenwaffen des Typ Tomahawk kaufen und in Deutschland stationieren. Darauf habe man sich mit der US-Seite verständigt, so Merz. Die Hitzephase ab Mitte Juni hat nach Schätzungen des Robert-Koch-Instituts rund 5.100 Menschen das Leben gekostet. Allein in der besonders heißen Woche vom 22. bis 28. Juni gab es demnach geschätzt rund 4.300 hitzebedingte Sterbefälle. Die Zahl der Hitzetoten übertrifft schon zur Jahresmitte die Werte ganzer Vorjahre deutlich.
3: Typischerweise gibt es in Sommerwochen mit hohen Temperaturen, also nicht nur tagsüber, sondern auch nachts, eine deutlich höhere Sterblichkeit. Aber diese Zahlen, die sind schon extrem. Schon jetzt sind es mehr Hitzetote als 2023, 24 oder 25 pro Jahr. Besonders betroffen waren ältere Menschen, vor allem über 85 Jahre. Und im Vergleich der Bundesländer zeigt sich, dass es die meisten Hitzetoten in Rheinland-Pfalz und dem Saarland gab. Hier starben deutlich mehr als im Bundesdurchschnitt. Antje Kaiser, Berlin.
1: Die für das Wintersemester geplanten Leistungserhöhungen beim BAföG werden um ein halbes Jahr verschoben. Die Anhebung der sogenannten Wohnkostenpauschale von 380 auf 440 Euro für diejenigen, die nicht mehr bei den Eltern wohnen, soll demnach erst zum Sommersemester 2027 kommen. Das teilten die zuständigen Fachpolitiker von Union und SPD in Berlin mit. Die britische Sängerin Bonnie Tyler ist tot. Entsprechende Berichte bestätigte ihr Management auf Anfrage der deutschen Presseagentur. Die Sängerin wurde 75 Jahre alt.
4: Soweit die Nachrichten aus Deutschland und der Welt und noch mehr Nachrichten für Mainz und Wiesbaden hören wir dann in einer halben Stunde wieder. Sonne, ein paar lockere Wolken und bis zu 31 Grad heute haben wir hier bei uns im Antenne Mainzland, also bestes Sommerwetter. Aktuell messen wir 26 Grad hier bei uns am City-Studio am Fischtorplatz in der Mainzer Innenstadt auf der Rheinstraße. Morgen dann steigen die Temperaturen schon bis auf 33 Grad hoch. Am Samstag sind sogar bis zu 35 Grad drin. Also das Sommerwetter, das dreht jetzt in den kommenden Tagen wieder richtig auf.
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4: Auf den Straßen habe ich eine Meldung für euch von der A60 Bingen Richtung Mainz zwischen Dreieck Mainz und Finden-Saar-Straße. Hier ist eine Tagesbaustelle. Bitte plant euch da unbedingt ein bisschen mehr Zeit ein, wenn ihr unterwegs seid. Ansonsten gute Fahrt wünschen wir euch allen. Und lasst euch nicht blitzen. Ein grauer Caddy macht nämlich Bilder auf der Goethestraße in Richtung Kaiser-Wilhelm-Ring vor der Polizeistation. Da sind 30 erlaubt. Bodo aus der Oberstadt hat's gesehen. Dankeschön fürs Bescheid geben. Dann ein mobiler Blitzer auf der L423 Budenheim Richtung Heidesheim. Höhe der Reitschule, da sind 50 erlaubt. Susi aus Budenheim, danke dir fürs Melden. Ein weiterer Blitzer steht in Laubenheim an der Oppenheimer Straße in Richtung Bodenheim. In Höhe des Sanitätshauses, da sind 30 erlaubt. Thomas aus Dreis hat es gesehen und gemeldet. Vielen Dank fürs Bescheid geben. Und dann haben wir noch einen Enforcement-Blitzer in Mombach auf der Rheinallee Richtung Innenstadt vom Kreisel kommend kurz hinter der Tankstelle. Hier sind 50 erlaubt. Wenn ihr was entdeckt habt, Staus seht oder Blitzer seht, gern Bescheid geben, telefonisch oder gern auch per WhatsApp unter Mainz 304 3441 und wir sagen es weiter.
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4: Wir sind euch wirklich sehr dankbar und wenn ihr mit den Öffis unterwegs seid, dann bitte unbedingt ein gültiges Ticket holen. Es wird nämlich verstärkt kontrolliert in sämtlichen Linien der Mainzer Straßenbahn.
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1: Ihr Lieben, heute ist mal wieder der Weintreff am Leitzer bei uns in Mainz. Der perfekte Ort für den Feierabend. Eine entspannte Atmosphäre, guter Wein, gutes Essen und vor allem auch gute Musik. Das Restaurant im Herzen Afrikas hat nämlich die Leckereien parat für euch gestellt. Und die Band Knopf Hoffmann und Lai. Die Musik. Mit Freunden gemeinsam aus dem Alltag flüchten. So einfach kann es sein. Also kommt vorbei, los geht's um 17 Uhr am Leibniz-Zentrum für Archäologie bei uns in Mainz. Und was macht ihr denn so in eurer Freizeit? Gerade wenn der Alltag einen total genervt hat, lenkt Kreatives natürlich wunderbar ab, oder? Egal, ob ihr malt, coole Motive ausschneidet oder anderweitig etwas Neues erschafft, wenn das gut für euch klingt, dann müsst ihr zum Art After Work ins K-Lab nach Mainz kommen. Dort können nämlich alle gemeinsam künstlerisch arbeiten und den Tag einfach mal vergessen. Los geht's da heute um 19 Uhr. Vorkenntnisse sind nicht nötig. Eintritt ist übrigens auch frei. Und wir wagen schon mal einen Ausblick. Samstag in 2 Wochen. Wenn ihr da Bock auf klassische Musik und besonderen Nachmittag habt, dann seid ihr am 25. Juli in der Kultur- und Kongresshalle im King in Ingelheim genau richtig beim deutsch-ukrainischen Fest Kultur verbindet. Da gibt es ab 14 Uhr nämlich regionale und ukrainische Spezialitäten und die Möglichkeit, die Musikerinnen und Musiker dort kennenzulernen. Denn ab 16 Uhr spielt das Jugendsinfonieorchester der Ukraine Werke von Brahms und Dvorak. Das Fest ist kostenlos, Konzerttickets, die sind noch erhältlich und die Hälfte der Ticketeinnahmen geht an die Initiative für mobile Gesundheitsversorgung. In der Initiative also lohnt sich doppelt vorbeizuschauen. Aber egal für was ihr euch heute entscheidet, ich wünsche euch einen entspannten

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1: 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Einen schönen guten Tag. Die rheinland-pfälzische Weinbauministerin Christine Schneider kritisiert die geplante Erhöhung der Schaumweinsteuer. Das teilt das Weinbauministerium in Mainz mit. Im Zuge der Aufstellung des Bundeshaushalts für 2027 plant die Bundesregierung eine Erhöhung um 20%. Die Maßnahme könnte die ohnehin angespannte Lage der Weinwirtschaft weiter verschärfen, heißt es in der Mitteilung. Schneider bezeichnet die erwarteten Mehreinnahmen im Bundeshaushalt als gering und warnt vor zusätzlichen Belastungen für die Branche. Sie appelliert an die Bundesregierung und den Bundestag, den Vorschlag im weiteren Verfahren noch einmal zu prüfen. Die B9 zwischen der Fähre in Nierstein und Oppenheim Süd wird ab morgen abschnittsweise insgesamt rund 3 Wochen lang voll gesperrt. Das meldet der rheinland-pfälzische Landesbetrieb Mobilität in Worms. Grund sind umfangreiche Sanierungsarbeiten des neuen Fahrbahnbelags auf einer Länge von mehr als 2 Kilometern. Die Arbeiten sollen bis Anfang August abgeschlossen sein. Der Durchgangsverkehr wird großräumig über die A61 und die A63 umgeleitet. Auch der Park-and-Ride-Platz am Bahnhof Oppenheim ist während der Bauarbeiten nicht erreichbar und bleibt bis Anfang August gesperrt. Die Rheinfähre zwischen Nierstein und Kornsand fährt hingegen regulär weiter und bleibt aus Richtung Nierstein erreichbar. An der berufsbildenden Schule Ingelheim ist der erste Abschlussjahrgang der generalistischen Pflegeausbildung feierlich verabschiedet worden. 12 Auszubildende haben die 3-jährige Ausbildung erfolgreich abgeschlossen und starten nun als Pflegefachkräfte ins Berufsleben. Die neue Ausbildung vereint die bisherigen Bereiche Kranken-, Kinderkranken- und Altenpflege und bereitet auf unterschiedliche Einsatzfelder vor. Die Absolventen sind im Durchschnitt 39 Jahre alt und stammen unter anderem aus dem Iran, Brasilien, Syrien, Uganda und Kasachstan. Die Beigeordnete des Landkreises Mainz-Bingen, Almut Schultheiß-Lehn, hat die Bedeutung der neuen Fachkräfte angesichts des steigenden Personalbedarfs in der Pflege betont. Der erste Jahrgang sei ein wichtiger Meilenstein für die Region. In Mainz-Mombach ist es gestern Morgen zu einem räuberischen Diebstahl in einer Tankstelle gekommen. Ein Mann betritt die Tankstelle, nimmt eine Cola aus dem Kühlschrank und geht umgehend wieder, ohne zu bezahlen. Ein Mitarbeiter folgt ihm und will ihn zur Rede stellen, der Täter schlägt ihn aber zu Boden. Etwa eine halbe Stunde später kommt der Täter wieder und beschuldigt den Mitarbeiter, sein Handy gestohlen zu haben. Nachdem er sein Mobiltelefon nicht zurückbekommt, klaut er diesmal Wodka und verlässt die Tankstelle wieder. Nur um kurz darauf ein drittes Mal die Tankstelle zu betreten und den Mitarbeiter wieder zu drangsalieren. Dieses Mal tritt aber ein weiterer anwesender Kunde dazwischen, schlägt den Täter zu Boden und fixiert ihn so lange, bis die Polizei eintrifft. Gegen den Täter sind entsprechende Ermittlungen eingeleitet worden.
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2: Soweit die Nachrichten aus Deutschland und der Welt und noch mehr Nachrichten für Mainz und Wiesbaden hören wir dann in einer halben Stunde wieder. Sonne, ein paar lockere Wolken und bis zu 31 Grad heute haben wir hier bei uns im Antenne Mainzland, also bestes Sommerwetter. Aktuell messen wir 26 Grad hier bei uns am City-Studio am Fischtorplatz in der Mainzer Innenstadt auf der Rheinstraße. Morgen dann steigen die Temperaturen schon bis auf 33 Grad hoch. Am Samstag sind sogar bis zu 35 Grad drin. Also das Sommerwetter, das dreht jetzt in den kommenden Tagen wieder richtig auf.
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2: Auf den Straßen habe ich eine Meldung für euch von der A60 Bingen Richtung Mainz zwischen Dreieck Mainz und Finden-Saarstraße. Hier ist eine Tagesbaustelle. Bitte plant euch da unbedingt ein bisschen mehr Zeit ein, wenn ihr unterwegs seid. Ansonsten gute Fahrt wünschen wir euch allen. Und lasst euch nicht blitzen. Ein grauer Caddy macht nämlich Bilder auf der Goethestraße in Richtung Kaiser-Wilhelm-Ring vor der Polizeistation. Da sind 30 erlaubt. Bodo aus der Oberstadt hat's gesehen. Dankeschön fürs Bescheid geben. Dann ein mobiler Blitzer auf der L422 Budenheim Richtung Heidesheim. Höhe der Reitschule, da sind 50 erlaubt. Susi aus Budenheim, danke dir fürs Melden. Ein weiterer Blitzer steht in Laubenheim an der Oppenheimer Straße in Richtung Bodenheim. In Höhe des Sanitätshauses, da sind 30 erlaubt. Thomas aus Dreis hat es gesehen und gemeldet. Vielen Dank fürs Bescheid geben. Und dann haben wir noch einen Enforcement-Blitzer in Mombach auf der Rheinallee Richtung Innenstadt vom Kreisel kommend kurz hinter der Tankstelle. Hier sind 50 erlaubt. Wenn ihr was entdeckt habt, Staus seht oder Blitzer seht, gern Bescheid geben, telefonisch oder gern auch per WhatsApp unter Mainz 304 3441 und wir sagen es weiter.
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1: Die Ausrichtung des Hauptaltars in unserem Mainzer Dom ist im Vergleich zu anderen Kirchen eher etwas ungewöhnlich. Er ist nämlich nicht nach Osten ausgerichtet. Historisch steht nämlich diese sogenannte Ostung des Altars für die Himmelsrichtung des Herrn, dort wo die Sonne aufgeht. Bei uns in Mainz hat sich damals unser Erzbischof Williges aber bewusst dagegen entschieden und den Hauptaltar in Richtung Westen gestellt. Damit sollte die herausragende Stellung der Stadt im Reich, also unserer Stadt Mainz im Reich und innerhalb der Kirche dargestellt werden. Denn diese Westausrichtung kopiert exakt die Aufstellung des Papstaltars in der St. Peterskirche in Rom. Damit hat unsere Stadt also unmissverständlich den Anspruch und Status des zweiten Roms demonstriert und für sich erhoben.
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2: Ich bin Thomas Brockt. Deutschland hat sich mit den USA beim NATO-Gipfel in Ankara auf den Kauf von Mittelstreckenwaffen des Typs Tomahawk geeinigt. Das sagte Kanzler Merz bei einer Regierungserklärung im Bundestag. Außerdem verteidigte der Kanzler den Reformkurs der schwarz-roten Koalition.
3: Merz stellte dabei die jüngsten Beschlüsse des Koalitionsausschusses heraus. Diese zielten vor allem auf mehr Beweglichkeit für Unternehmen, auf den Erhalt des Sozialstaats und auf die steuerliche Entlastung der Arbeitnehmerinnen und Arbeitnehmer. Frei ist nun der Weg für den Kauf von US-Mittelstreckenwaffen. Dabei geht es um Marschflugkörper. Ursprünglich sollten die USA sie hier stationieren. Doch US-Präsident Trump kippte die Vereinbarung. Die Bundesregierung will mit der Beschaffung der Marschflugkörper nun eine Lücke in den militärischen Fähigkeiten schließen. Aus Berlin Dirk Zeitler.
2: Bestimmte BAföG-Empfänger können nicht wie geplant mit einer Erhöhung der Unterstützung schon zum Wintersemester rechnen. Die ursprünglich geplante Anhebung der im BAföG enthaltenen Wohnkostenpauschale von 380 auf 440 Euro für diejenigen, die nicht mehr bei den Eltern wohnen, soll demnach erst zum Sommersemester 2027 kommen. Das teilten die zuständigen Fachpolitiker von Union und SPD in Berlin mit. Tödliche Faustschläge bei einer Ticketkontrolle. 5 Monate nach dem brutalen Angriff auf einen Zugbegleiter in Rheinland-Pfalz ist der Angeklagte zu 10 Jahren Gefängnis verurteilt worden.
4: Anfang Februar wurde Serkan Çala bei einer Ticketkontrolle in der Westpfalz angegriffen und getötet. Das Gericht hat jetzt geurteilt, dass kein Tötungsvorsatz vorlag, der Angeklagte trotz der harten Schläge gegen den Kopf des Opfers nicht mit dessen Tod hätte rechnen können. Deswegen spricht das Gericht auch nicht von Totschlag oder Mord, sehr zur Enttäuschung der Familie des Opfers. Deren Anwalt hatte angekündigt, das Urteil anzufechten, denn es sei für alle Menschen, die in der Öffentlichkeit arbeiten, ein weiterer Schlag ins Gesicht und sende ein falsches Signal. Das Urteil ist noch nicht rechtskräftig. Aus Zweibrücken, Lea Wegerle.
2: Große Powerballaden und ihre unverkennbar rauchige Stimme machten Bonnie Tyler weltweit berühmt. Mit Hits wie Total Eclipse of the Heart und Holding Out for a Hero sang sie 2 unvergessliche Pop-Hymnen. Nun ist Tyler im Alter von 75 Jahren nach schwerer Krankheit gestorben. Das bestätigte ihr Manager. Zuletzt lag Tyler nach einer Darm-OP in einem Krankenhaus in Portugal im künstlichen Koma.
5: Der Sommer zeigt uns heute hier bei uns im Antenne Mainzland wieder seine richtig schöne Seite, ihr Lieben, an diesem Donnerstagnachmittag. Ja, rund um Mainz und Wiesbaden scheint häufig die Sonne. Zwischendurch schieben sich auch nochmal ein paar lockere Wolken davor. Insgesamt bleibt es aber trocken und richtig angenehm. Und dazu steigen die Temperaturen bis auf 31 Grad. Momentan, da messen wir 27 hier bei uns am City-Studio, am Fischtorplatz in der Mainzer Innenstadt auf der Rheinstraße. Also perfektes Wetter, wirklich für einen entspannten Feierabend am Rhein. 27 Grad, die messen wir auch aktuell in Nordenstadt zum Beispiel im Gewerbegebiet. Schöne Grüße dahin. Und an unserer wunderschönen Mainzer Mewa Arena, dem Heimstadion unserer 05er, sind es auch 27 Grad aktuell.
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5: Ich habe eine Meldung für euch im Feierabendverkehr. Die A60 Bingen Richtung Mainz zwischen Dreieck Mainz und Finden-Saarstraße. Da haben wir eine Tagesbaustelle. Bitte plant euch hier unbedingt ein bisschen mehr Zeit ein, wenn ihr unterwegs seid. Gute Fahrt. Lasst euch nicht blitzen. Ein mobiler Blitzer steht zum Beispiel versteckt im Gebüsch auf der L422, L423 Budenheim Richtung Heidesheim in Höhe der Reitschule. Da sind 50 erlaubt. Da sagen wir Dankeschön an Susi und Marcel aus Budenheim fürs Melden. Außerdem ein mobiler Blitzer in Laubenheim an der Oppenheimer Straße in Richtung Bodenheim. In Höhe des Sanitätshauses, da sind 30 erlaubt. Thomas aus Dreis hat's gesehen und gemeldet. Vielen Dank dafür. Ein Enforcement-Blitzer macht Bilder in Mombach auf der Rheinallee Richtung Innenstadt. Vom Kreisel kommend kurz hinter der Tankstelle. Hier sind 50 erlaubt. Außerdem ein olivgrüner Enforcement-Blitzer auf der A60 Mainz Richtung Bingen. Kurz vor der Ausfahrt Heidesheim, da sind 100 erlaubt. Und dann gibt's noch die graue Blitzersäule. Die steht nach wie vor und macht Bilder auf der A60 Mainz Richtung Rüsselsheim noch vor der der Weisenauer Brücke. 100 sind hier ebenfalls erlaubt. Bitte nicht zu schnell fahren. Und wenn ihr noch irgendwas entdeckt habt, Stau seht oder Blitzer seht, lasst es uns gern wissen. Ruft mal durch auf unserer Studio-Hotline oder schickt uns eine WhatsApp rüber. Und wir sagen es gern weiter. Die Nummer gebe ich euch gern zum Mitschreiben. Mainz 304 3441. Gute Fahrt und kommt sicher an. Und ihr Lieben, wenn ihr mit den Öffis unterwegs seid, dann denkt bitte unbedingt dran, euch ein gültiges Ticket zu holen, denn heute kommt es zu verstärkten Kontrollen in sämtlichen Linien der Mainzer Straßenbahn.
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5: Ja, ihr Lieben, Urlaub, das sollte keine Frage des Geldbeutels sein. Ich denke, da sind wir uns einig. Rheinland-Pfalz macht es so und schenkt deshalb auch in diesem Sommer rund 80 Familien eine kostenlose Auszeit. Ja, wer dahinter steckt und wer das Angebot nutzen kann, das hört ihr unter anderem gleich bei uns. Bleibt dran und kommt gut in den Feierabend jetzt mit Musik von Salt-N-Pepa und Jack Dean mit Mercy.
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1: Und da geht es heute bei uns um ein Thema, das wir alle lieben. Sommerurlaub. Ja, für viele Familien ist der aber längst keine Selbstverständlichkeit mehr. Rund 80 einkommensschwache Familien aus Rheinland-Pfalz können in diesem Sommer trotzdem kostenlos verreisen. Das Familienministerium in Mainz unterstützt nämlich die Familienferien-Sommeraktion mit mehr als 600.000 Euro. Ja, das Angebot richtet sich an kinderreiche Familien und Alleinerziehende mit besonders geringem Einkommen. Sie verbringen jeweils eine Woche in Jugendherbergen oder Familienferienstätten im Land. Ziel ist es, den Familien eine gemeinsame Auszeit vom oft belastenden Alltag zu ermöglichen und den Zusammenhalt zu stärken. Die Familienferien-Sommeraktion findet in diesem Jahr bereits zum 23. Mal statt und wird von mehreren Partnern unterstützt. Denn manchmal ist das Wertvollste am Urlaub ja gar nicht die Reise, sondern einfach eine Woche, in der man als Familie

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0: Jawoll, ja, da könnte man schon Gänsehaut bekommen. Schon sind wir drin in der Realverfilmung des Oscar-nominierten Animationsabenteuers Wayana.
1: Wayana, hör mir zu. Weißt du jetzt, wer du bist?
2: Dann sind die Geschichten wahr.
1: Die Geschichte fängt gerade erst an.
0: Und natürlich folgt Wayana dem Ruf des Ozeans und wagt sich zum ersten Mal über das Riff ihrer Heimatinsel hinaus.
1: Jenseits unseres Riffs lauern Dämonen in der Finsternis. Wayana, der Ozean hat dich auserwählt. Finde Maui, bring das Herz nach die Fete zurück. Und rette die Welt.
0: Der berühmt-berüchtigte Halbgott Maui, dessen Stimme ja in den Animationsfilmen bereits von Dwayne The Rock Johnson kommt, ist in der Realverfilmung tatsächlich auch mit Dwayne The Rock Johnson besetzt.
2: Maui, Halbgott des Windes und des Meeres.
3: Held der Seefahrer.
2: Hä?
3: Es heißt korrekt Maui. Formwandler, Halbgott des Windes und des Meeres. Held der Seefahrer. Ah, Seefahrerinnen. Fahrer und Fahrerinnen.
2: Dankeschön.
3: Voll gerne.
0: Schaut euch die Realverfilmung von Wayana auf jeden Fall auf der großen Leinwand an. In diesem Sinne, ihr Lieben, ab ins Kino mit euch.
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0: Alle Farben und Majestic from Disco to Disco.
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0: Um 3:30
2: mit Robert Schäfer. Einen schönen guten Tag. Ein 75-jähriger Mann ist gestern nach einem Fahrradunfall verstorben. Das hat die Polizei Südhessen bekannt gegeben. Bisherigen Erkenntnissen zufolge war der Mann gestern gegen 11.30 Uhr in Rüsselsheim an der Ecke Stockstraße-Mönchbruchstraße auf dem Radweg unterwegs. Im Bereich eines Pollers ist er zu Fall gekommen und wurde dabei schwer verletzt. In einem Krankenhaus ist er später seinen Verletzungen erlegen. Die rheinland-pfälzische Weinbauministerin Christine Schneider kritisiert die geplante Erhöhung der Schaumweinsteuer. Das teilt das Weinbauministerium in Mainz mit. Im Zuge der Aufstellung des Bundeshaushalts für 2027 plant die Bundesregierung eine Erhöhung um 20%. Die Maßnahme könnte die ohnehin angespannte Lage der Weinwirtschaft weiter verschärfen, heißt es in der Mitteilung. Schneider bezeichnet die erwarteten Mehreinnahmen im Bundeshaushalt als gering und warnt vor zusätzlichen Belastungen für die Branche. Sie appelliert an die Bundesregierung und den Bundestag, den Vorschlag im weiteren Verfahren noch einmal zu prüfen. In Mainz-Mombach ist es gestern Morgen zu einem räuberischen Diebstahl in einer Tankstelle gekommen. Ein Mann betritt die Tankstelle, nimmt eine Cola aus dem Kühlschrank und geht umgehend wieder, ohne zu bezahlen. Ein Mitarbeiter folgt ihm und will ihn zur Rede stellen, der Täter schlägt ihn aber zu Boden. Etwa eine halbe Stunde später kommt der Täter wieder und beschuldigt den Mitarbeiter, sein Handy gestohlen zu haben. Nachdem er sein Mobiltelefon nicht zurückbekommt, klaut er diesmal Wodka und verlässt die Tankstelle wieder. Nur um kurz darauf ein drittes Mal die Tankstelle zu betreten und den Mitarbeiter wieder zu drangsalieren. Dieses Mal tritt aber ein weiterer anwesender Kunde dazwischen, schlägt den Täter zu Boden und fixiert ihn so lange, bis die Polizei eintrifft. Gegen den Täter sind entsprechende Ermittlungen eingeleitet worden. Auf dem Wiesbadener Südfriedhof sind in der vergangenen Woche Metallgegenstände von mehr als 100 Grabstellen gestohlen und zahlreiche Gräber beschädigt worden. Betroffen ist der obere östliche Bereich des Friedhofs am Siegfriedring. Die Täter haben unter anderem Metallbuchstaben, Verzierungen und weitere Gegenstände aus Buntmetall entwendet. Dabei wurden auch Grabdekorationen zerstört, Blumen herausgerissen und Grabsteine beschädigt. Das Grünflächenamt hat die Polizei informiert und bittet Angehörige, ihre Grabstellen zu überprüfen und bei Schäden Anzeige gegen Unbekannt zu erstatten. Potenzielle Zeuginnen und Zeugen werden gebeten, sich bei der Polizei oder dem Ordnungsamt zu melden. Wegen der anhaltenden Trockenheit und der Waldbrandwarnstufe 4 gilt in Wiesbaden ab sofort ein Grillverbot auf allen öffentlichen Grillplätzen. Das Verbot betrifft auch Gasgrills und ähnliche Geräte. Das gibt die hessische Landeshauptstadt bekannt. Die Stadt kontrolliert die Grillplätze verstärkt, das Rauchen im Wald bleibt zudem weiterhin ganzjährig verboten. Für Veranstaltungen gelten ebenfalls strengere Regeln, Kohlegrills, Feuer und Pyrotechnik sind untersagt. Die Maßnahmen sollen helfen, Brände in der aktuellen Trockenperiode zu verhindern.
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3: Ja, ihr Lieben, Sonne, ein paar lockere Wolken dazu und bis zu 31 Grad. Momentan messen wir 27 hier bei uns am City-Studio am Fischtorplatz in der Mainzer Innenstadt auf der Rheinstraße an diesem Donnerstagnachmittag. Also bestes Sommerwetter hier bei uns im Antenne Mainzland. Morgen dann steigen die Temperaturen schon bis auf 33 Grad rauf. Am Samstag sind sogar bis zu 35 Grad drin. Also der Sommer die nächsten Tage hat noch einiges mit uns vor.
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3: Schauen wir doch mal auf die Straßen um 15 Uhr und gleich 34 Minuten auf die A3 Köln Richtung Frankfurt zwischen Wiesbadener Kreuz und Raunheim. Bitte aufpassen, hier ist eine Tagesbaustelle. Dann geht's weiter mit der A3 Köln Richtung Frankfurt zwischen Niedernhausen und dem Wiesbadener Kreuz. Da steht ein defektes Fahrzeug. Bitte Acht geben. Dann die A60 Bingen Richtung Mainz im Bereich Lerchenberg. Ebenfalls ein defektes Auto. Weiter geht's mit der A60 Richtung Rüsselsheim zwischen Weisenau und Laubenheim. Dichter Verkehr, plant euch mal 2 bis 5 Minuten mehr an Zeit ein. Und die A66 haben wir noch dabei, Frankfurt Richtung Wiesbaden im Bereich Erbenheim, ebenfalls ein defektes Auto. Gute Fahrt und kommt sicher an und fahrt bitte nicht zu schnell. Ist auch wichtig, denn Blitzer stehen nach wie vor auf der L422, L423. Budenheim Richtung Heidesheim in Höhe der Reitschule. Da sind 50 erlaubt. Susi und Marcel aus Budenheim, vielen Dank an euch fürs Melden. Dann haben wir einen Blitzer in Laubenheim an der Oppenheimer Straße in Richtung Bodenheim. Höhe des Sanitätshauses, da sind 30 erlaubt. Thomas aus Dreis hat es gesehen und gemeldet. Vielen Dank fürs Bescheid geben, Thomas. Und dann haben wir noch Enforcement Blitzer. Die Blitzeranhänger einmal in Mombach auf der Rheinallee Richtung Innenstadt. vom Kreisel kommend kurz hinter der Tankstelle. Da sind 50 erlaubt. Ein weiterer, ein olivgrüner, steht auf der A60 Richtung Bingen, kurz vor der Ausfahrt Heidesheim. Da sind 100 erlaubt und noch eine Blitzersäule, eine graue, auf der A60 Mainz Richtung Rüsselsheim vor der Weisenauer Brücke, ebenfalls 100 erlaubt. Und wenn ihr was entdeckt habt, Staus oder Blitzer seht, lasst es uns gern wissen, ruft mal durch oder schickt uns eine WhatsApp ins Studio, ganz einfach unter Mainz 304 3441. Gute Fahrt und kommt sicher an, kommt gut durch diesen Donnerstagnachmittag mit eurem Lieblingsradiosender.
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0: Donnerstagnachmittag, ihr hört Antenne Mainz, natürlich auch mit unserem
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0: Und dazu begrüße ich am anderen Ende der Telefonleitung Michael Ehresmann, Sprecher der Mainzer Feuerwehr. Schönen guten Tag.
2: Wunderschönen guten Tag.
0: Und da haben wir heute ein ganz besonderes Thema mal auf die Agenda geholt, mit dem ihr jetzt auch in der Vergangenheit vermehrt zu tun hattet. Und zwar geht es da um Kohlenmonoxidvergiftungen. Daran denkt man jetzt erstmal gar nicht so richtig um diese Jahreszeit, oder?
2: Absolut richtig. Normalerweise ordnet man es eher dem Winter zu, wenn die Kamine angeschmissen werden. Ja. Wenn die Heizungen durchlaufen. Aber wir haben jetzt gerade bei warmen Außentemperaturen auch schon vermehrt Einsätze gehabt mit gefährlich hohen CO-Konzentrationen.
0: Okay, also zu Hause wird weniger geheizt. Du hast es schon gesagt. Was ist denn jetzt eigentlich das Problem dann bei uns zu Hause in der Wohnung oder im Haus?
2: Das größte Problem ist, dass die Heizthermen bei Gasbefeuerung jetzt beim Duschen oder auch mal beim Warmwasserbenutzen anspringen und dann die Abluft, in der auch das CO enthalten ist, nicht ordentlich abziehen kann, weil wir eine hohe Außentemperatur haben und die Abgase nicht so heiß sind, dass sie wirklich aus dem Schornstein abziehen und sich dann anstauen und teilweise sogar in die Wohnung zurückstauen.
0: Und das ist gefährlich, denn Kohlenmonoxid ist ein geruchloses Gas, das heißt, man nimmt es erstmal gar nicht wahr, ne?
2: Richtig, das Kohlenmonoxid merkt man nicht erst, wenn es zu spät ist. Das heißt, man riecht es nicht, man sieht es nicht, man kriegt so diffuse Symptome, so ähnlich wie mit einem guten Kater, leicht betrunken, wirkend.
0: Okay.
2: Das stellt man erst relativ spät fest. Ja.
0: Also anhand dieser Symptome kann man es erstmal gar nicht so richtig einordnen, sagst du, ja?
2: Ja, es passiert auch relativ oft, dass der Rettungsdienst zu Patienten mit so diffusen Symptomen fährt und dann die mitgefahrenen CO-Warnmelder anschlagen und uns dann erst alarmieren, weil man dadurch erst merkt, dass die CO-Konzentration gefährlich hoch ist, teilweise auch durch die Klimaanlagen, die die Raumluft natürlich nicht so stark zirkulieren lassen.
0: Jetzt haben wir es auch gerade schon gehört, CO-Warnmelder, also das ist im Prinzip das Stichwort, die Dinger können wirklich Leben retten in diesem Fall, ne?
2: Wer eine Gastherme zu Hause besitzt oder mit Gas heizt, genauso wie mit einem Kamin, sollte unbedingt einen CO-Warnmelder anbringen. Die sind ähnlich wie Rauchwarnmelder, werden aber eher auf Kopfhöhe an der Wand angebracht, kosten, fangen ab 25, 30 Euro an und die bemerken sehr früh, wie hoch die Konzentration ist, alarmieren und machen darauf aufmerksam, lange bevor es für den Menschen gefährlich wird.
0: Also durchaus wichtige Hinweise. Die Abluft von Heizungsanlagen im Sommer kann teilweise nicht richtig abziehen. Und das verstärkt natürlich das Risiko von Kohlenmonoxidvergiftungen. Da haben wir jetzt wieder einiges erfahren und kommen hoffentlich sicher und gesund durch den Sommer. Das ist ganz wichtig. Dankeschön, Michael Ehresmann. Und dann wünschen wir einen erfolgreichen Start ins Wochenende demnächst und hören uns nächste Woche. Bis dahin. Danke.
2: Das wünschen wir euch auch. Dankeschön.
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1: Die europäischen Börsen kommen am Nachmittag kaum vom Fleck. Nach den kräftigen Verlusten vom Vortag können sich die Märkte aber etwas stabilisieren und stehen leicht im Plus. Anleger bleiben vorsichtig und warten auf neue Signale, vor allem mit Blick auf die weitere Entwicklung im Konflikt zwischen den USA und dem Iran. Die Sorge um mögliche Auswirkungen auf die Energiepreise und die Inflation bleiben ein Belastungsfaktor. Gleichzeitig fehlen den Märkten derzeit positive Impulse, die für eine deutlichere Gegenbewegung sorgen könnten. Damit bleibt der Handel in Europa am Nachmittag geprägt von Zurückhaltung. Nach dem schwachen Wochenverlauf steht vor allem die Frage im Mittelpunkt, ob sich die Börsen stabilisieren können oder weitere Rücksetzer folgen.
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1: Ich bin Thomas Brockt. Nach langem Hin und Her gibt es beim BAföG Gewissheit. Für einige Empfänger kommen Erhöhungen nicht wie geplant schon zum Wintersemester, sondern ein halbes Jahr später. Das teilten die zuständigen Fachpolitiker von Union und SPD in Berlin mit.
2: Für sämtliche Pläne, das BAföG in den nächsten Jahren schrittweise auf das Niveau der Grundsicherung zu erhöhen, galt von Anfang an nur, wenn sie finanzierbar sind. Und genau das ist eben nicht der Fall, heißt es von der Union. Sie verweist auf leere Kassen. Und deshalb kommt die Erhöhung des Wohnkostenanteils jetzt erst ein gutes halbes Jahr später. Der BAföG-Grundsatz soll laut SPD allerdings wie geplant schrittweise von jetzt 475 auf 563 Euro in 2029 angehoben werden. Aktuell beziehen rund 613.000 Menschen in Deutschland BAföG. Katrin Müller, Nachrichtenredaktion.
1: Die Bundesregierung wird US-Mittelstreckenwaffen des Typs Tomahawk kaufen und in Deutschland stationieren. Darauf habe man sich beim NATO-Gipfel in Ankara mit der US-Seite verständigt. Das sagte Kanzler Merz heute in seiner Regierungserklärung im Bundestag. Es werde damit eine wichtige strategische Lücke in der Verteidigung geschlossen. Unternehmen wie WhatsApp, Microsoft, Google und Co. könnten schon bald wieder in privaten Chats nach Hinweisen auf sexuellen Kindesmissbrauch suchen dürfen. Nach einer überraschenden Wende in der Debatte um die sogenannte Chat-Kontrolle billigte das EU-Parlament grundsätzlich eine befristete Ausnahme von europäischen Datenschutzregeln.
3: Für das Europaparlament ist die Chat-Kontrolle kein Ruhmesblatt. Im April war eine Ausnahmeregelung vom EU-Datenschutz ausgelaufen. Die erlaubte das automatisierte Scannen nach Kinderpornos auf den Geräten der Nutzer. Und das Parlament wollte das eigentlich nicht verlängern, tat es jetzt aber unter Druck von Industrie und Regierungen doch. Bei mehr als 100 abwesenden Abgeordneten, mit einer hauchdünnen Mehrheit und in einem ganz und gar unüblichen Eilverfahren. Aus Brüssel, Dieter Ebeling.
1: Große Powerballaden und ihre unverkennbar rauchige Stimme machten Bonnie Tyler weltweit berühmt. Mit Hits wie Total Eclipse of the Heart und Holding Out for a Hero sang sie zwei unvergessliche Pop-Hymnen. Nun ist Tyler im Alter von 75 Jahren nach schwerer Krankheit gestorben. Das bestätigte ihr Manager. Zuletzt lag Tyler nach einer Darm-OP in einem Krankenhaus in Portugal im künstlichen Koma.
4: Ja, wirklich schade, muss man an dieser Stelle sagen. Sonne und ein paar lockere Wolken und bis zu 31 Grad heute haben wir hier bei uns im Antenne Mainzland. Das Wetter sieht ja fantastisch aus. 27 Grad, die messen wir aktuell bei uns am City Studio am Fischtorplatz in der Mainzer Innenstadt auf der Rheinstraße. Blauer Himmel auch hier über unserem Studio. Und wir schauen auch mal auf morgen, auf den Freitag. Da sind schon bis zu 33 Grad drin. Samstag sogar bis zu 35 Grad. Also das Sommerwetter die nächsten Tage hat uns wieder einiges zu bieten. Schauen wir doch mal auf die Straßen im Antenne Mainzland um 3:03, auf die Autobahnen, auf die A60 nämlich, um genau zu sein. Und zwar Bingen Richtung Mainz im Bereich Lerchenberg. Hier steht ein defektes Auto, bitte vorsichtig fahren. Dann die A60 Richtung Rüsselsheim, das ist die Gegenrichtung. Zwischen Weisenau und Laubenheim, da haben wir dichten Verkehr. 2 bis 5 Minuten kostet euch das an Zusatzzeit. Außerdem die A60 Richtung Mainz zwischen Hechtsheim West und dem Kreuz Mainz Süd, auch hier teilweise dichter Verkehr, und die A671 Wiesbaden Richtung Mainz zwischen Schiersteiner Kreuz und Gonsenheim. Stop-and-Go-Verkehr auf 4 Kilometern Länge. Gute Fahrt, kommt sicher an. Passt auf, dass ihr nicht geblitzt werdet, ihr Lieben. Ein mobiler Blitzer steht nämlich versteckt im Gebüsch auf der L422, L423 Budenheim Richtung Heidesheim in Höhe der Reitschule. Da sind 50 erlaubt. Susi und Marcel aus Budenheim, vielen Dank an euch fürs Bescheid geben. Dann haben wir einen Enforcement-Blitzer in Mombach auf der Rheinallee Richtung Innenstadt vom Kreisel kommend, kurz hinter der Tankstelle. Hier sind 50 erlaubt. Ein weiterer Blitzer, das ist ein olivgrüner Enforcement auf der A60 Mainz Richtung Bingen, kurz vor der Ausfahrt Heidesheim. Da sind 100 erlaubt, und noch die graue Blitzersäule steht auf der A60 Mainz Richtung Rüsselsheim vor der Weisenauer Brücke, rechte Seite. Hier sind 100 in der Spitze erlaubt. Habt ihr noch irgendwas entdeckt? Staus oder Blitzer gesehen? Dann zögert bitte nicht, sagt uns gern Bescheid, telefonisch oder liebend gern auch per WhatsApp unter Mainz 304-3441.
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4: Und wenn ihr mit den Öffis unterwegs seid, denkt bitte auch im ÖPNV ans gültige Ticket. Das ist ganz besonders wichtig, vor allem auch heute Nachmittag, ja. Denn heute kommt es zu verstärkten Kontrollen in sämtlichen Linien der Mainzer Straßenbahn.
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4: 4:05, so spät haben wir es jetzt aktuell. Wünsche euch einen super Start in diesen Donnerstagnachmittag. Natürlich auch gleich mit dem Wichtigsten, was es heute noch zu erleben gibt. Unsere Veranstaltungstipps in ein paar Minuten.
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1: Einfach mal abschalten, den Kopf frei bekommen und kreativ werden. Wenn sich das für euch goldrichtig anhört, ja, dann ist

Das Art After Work im K-Lab, heute Abend genau das Richtige für euch. Ab 19 Uhr könnt ihr nämlich gemeinsam malen, zeichnen, kollagieren oder einfach ausprobieren, worauf ihr Lust habt. Ganz ohne Leistungsdruck, dafür mit viel Raum für Kreativität und nette Gespräche. Vorkenntnisse braucht ihr keine, kommt einfach vorbei und verbringt einen entspannten Abend in kreativer Atmosphäre und der Eintritt, der ist frei. Wenn ihr euren Feierabend lieber mit Live-Musik verbringen möchtet, auch kein Problem, dann schaut heute gerne um 19.30 Uhr in der Hochschule für Musik Mainz vorbei. Beim Semesterabschlusskonzert zeigen die Studierenden des Studiengangs Lehramt Musik am Gymnasium, was sie in den vergangenen Monaten erarbeitet haben. Freut euch also auf abwechslungsreiche Musik, mal solistisch, mal im Ensemble und erlebt die Musikerinnen und Musiker auf der Bühne. Der Eintritt, der ist frei. Und ihr habt Lust auf klassische Musik und einen besonderen Nachmittag? Ja, dann schaut am 25. Juli, also Samstag in 2 Wochen, unbedingt mal in der Kultur- und Kongresshalle Ingelheim vorbei. Beim deutsch-ukrainischen Fest Kultur verbindet gibt es nämlich ab 14 Uhr regionale und ukrainische Spezialitäten sowie die Gelegenheit, die Musikerinnen und Musiker persönlich kennenzulernen. Um 16 Uhr eröffnet das Jugendsinfonieorchester der Ukraine seine Europatournee mit Werken von Brahms und Dvořák. Und der Eintritt zum Fest ist kostenlos, Konzerttickets sind auch noch erhältlich. Und das Beste daran, die Hälfte der Ticketeinnahmen unterstützt eine Initiative für die mobile Gesundheitsversorgung in der Ukraine. Ja, also vorbeischauen, Musik genießen und gleichzeitig noch was Gutes tun. Am 25. Juli in der Kultur- und Kongresshalle in Ingelheim. Wir wünschen euch viel Spaß und gute Unterhaltung. Bei allem, ganz egal, für was ihr euch entscheidet.

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0: Love is just a kiss. Jam and Spoon mit Be Angels auf Antenne Mainz. Gleich haben wir es 16:30. Zeit für die Nachrichten, ihr Lieben.
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2: Im Studio Robert Schäfer. Ein 75-jähriger Mann ist gestern nach einem Fahrradunfall verstorben. Das hat die Polizei Südhessen bekannt gegeben. Bisherigen Erkenntnissen zufolge war der Mann gestern gegen 11.30 Uhr in Rüsselsheim an der Ecke Stockstraße-Mönchbruchstraße auf dem Radweg unterwegs. Im Bereich eines Pollers ist er zu Fall gekommen und wurde dabei schwer verletzt. In einem Krankenhaus ist er später seinen Verletzungen erlegen. Rund 80 einkommensschwache Familien aus Rheinland-Pfalz können in diesem Sommer kostenlos Urlaub machen. Wie das Familienministerium in Mainz mitteilt, unterstützt es die Familienferien-Sommeraktion mit mehr als 600.000 Euro. Das Angebot richtet sich an kinderreiche Familien und Alleinerziehende mit besonders geringem Einkommen. Sie verbringen jeweils eine Woche in Jugendherbergen oder Familienferienstätten im Land. Ziel der Aktion ist es, Familien eine gemeinsame Auszeit vom oft belastenden Alltag zu ermöglichen und den Zusammenhalt zu stärken. Die Aktion findet in diesem Jahr bereits zum 23. Mal statt und wird von mehreren Partnern unterstützt. Das Gutenberg-Museum in Mainz eröffnet eine neue Wanderausstellung. Anlässlich des 111. Todestages des deutschen Dichters Christian Morgenstern können Besucherinnen und Besucher aufwendig produzierte Gedichtbände von dem Autor ansehen. Die Bücher wurden in einem 3 Jahre langen Prozess hergestellt. Vom Papier bis hin zu den Buchumschlägen ist alles handgemacht. Zu der Ausstellung der Bibliotheksleiter des Gutenberg-Museums, Dr. Marco Brösch.
3: Das sind eigentlich 2 Dinge. Das heißt, zum einen wird wirklich der Entstehungsprozess eines Buches nochmal genau dokumentiert. Also alle Schritte werden eben beleuchtet, von der Papierherstellung über den Satz bis hin zur Illustration und den Einbandkunde. Und das zweite ist natürlich das Ergebnis, was man sehen kann. Das sind dann wunderbare Prachtexemplare, eingebunden von 22 herausragenden Buchbindemeistern, die wir hier eben gerne ausstellen können.
2: Von dem ausgestellten Buch gibt es insgesamt, passend zum Todestag, 111 Exemplare in über 20 verschiedenen Einbandvarianten. Die Ausstellung ist noch bis Ende August im Lesesaal der Bibliothek des Gutenberg-Museums zu sehen. An der berufsbildenden Schule Ingelheim ist der erste Abschlussjahrgang der generalistischen Pflegeausbildung feierlich verabschiedet worden. 12 Auszubildende haben die 3-jährige Ausbildung erfolgreich abgeschlossen und starten nun als Pflegefachkräfte ins Berufsleben. Die neue Ausbildung vereint die bisherigen Bereiche Kranken-, Kinderkranken- und Altenpflege und bereitet auf unterschiedliche Einsatzfelder vor. Die Absolventen sind im Durchschnitt 39 Jahre alt und stammen unter anderem aus dem Iran, Brasilien, Syrien, Uganda und Kasachstan. Die Beigeordnete des Landkreises Mainz-Bingen, Almut Schultheiß-Lehn, hat die Bedeutung der neuen Fachkräfte angesichts des steigenden Personalbedarfs in der Pflege betont. Der erste Jahrgang sei ein wichtiger Meilenstein für die Region. Die B9 zwischen der Fähre in Nierstein und Oppenheim Süd wird ab morgen abschnittsweise insgesamt rund 3 Wochen lang voll gesperrt. Das meldet der rheinland-pfälzische Landesbetrieb Mobilität in Worms. Grund sind umfangreiche Sanierungsarbeiten des neuen Fahrbahnbelags auf einer Länge von mehr als 2 Kilometern. Die Arbeiten sollen bis Anfang August abgeschlossen sein. Der Durchgangsverkehr wird großräumig über die A61 und die A63 umgeleitet. Auch der Park-and-Ride-Platz am Bahnhof Oppenheim ist während der Bauarbeiten nicht erreichbar und bleibt bis Anfang August gesperrt. Die Rheinfähre zwischen Nierstein und Kornsand fährt hingegen regulär weiter und bleibt aus Richtung Nierstein erreichbar. Das Kurhaus Wiesbaden und das Rhein-Main-Kongress-Center, RMCC, sind erneut mit dem internationalen Green Globe Standard für nachhaltige Veranstaltungsorte zertifiziert worden. Das RMCC erhält die Auszeichnung bereits zum 4. Mal in Folge. Bewertet werden unter anderem Umwelt- und Energiemanagement, Ressourcenschonung sowie soziale und wirtschaftliche Verantwortung. Zusätzlich trägt das Kurhaus künftig die Kennzeichnung Reisen für alle mit der Auszeichnung Barrierefreiheit geprüft. Bürgermeisterin Christiane Hinninger betont, die Zertifizierungen seien ein wichtiges Signal für den Veranstaltungsstandort Wiesbaden.
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0: Also heute zeigt uns der Sommer hier im Antenne Mainzland wieder durchaus seine schöne Seite. Rund um Mainz und Wiesbaden scheint häufig die Sonne. Zwischendurch schieben sich auch mal ein paar lockere Wolken drüber. Insgesamt bleibt es aber trocken und richtig angenehm. Und dazu steigen die Temperaturen bis zu 31 Grad in die Höhe. Perfektes Wetter also für einen entspannten Feierabend am Rhein. Und auch momentan sehen die Temperaturen schon ganz ordentlich aus. 28 Grad messen wir nämlich schon hier bei uns am City-Studio, am Fischtorplatz in der Mainzer Innenstadt auf der Rheinstraße. Und das ist ja erst der Anfang. Morgen wird es dann mit bis zu 33 Grad noch ein Stückchen wärmer. Am Samstag sind sogar bis zu 35 Grad möglich. Rund um Mainz und Wiesbaden wird schön sonnig heiß und mit der neuen Woche sogar zunehmend noch heißer. Ja, wir schauen mal auf die Straßen im Antenne Mainzland. Ihr Lieben, wenn ihr unterwegs seid, plant euch bitte ein bisschen mehr Zeit ein, zum Beispiel auf der A60 Mainz Richtung Rüsselsheim zwischen Weisenau und Laubenheim. Da haben wir dichten Verkehr. Wäre ganz gut, wenn ihr hier ein bisschen mehr Zeit habt. Dann die A643 Wiesbaden Richtung Mainz zwischen Schersteiner Kreuz und Gonsenheim. Aktuell 4 Kilometer stockender Verkehr und dadurch staut es sich auch zurück bis auf die A66 nach Wiesbaden-Mainzer Straße. Wir wünschen euch eine gute und zugleich sichere Fahrt. Lasst euch nicht blitzen auf der L422, 423 Budenheim Richtung Heidesheim nämlich. In Höhe der Reitschule, da sind 50 erlaubt. Dankeschön fürs Melden, unter anderem an Marcel aus Budenheim. Und dann haben wir noch Enforcement-Blitzer in Mombach auf der Rheinallee Richtung Innenstadt vom Kreisel kommend. Kurz hinter der Tankstelle, da sind 50 erlaubt. Außerdem ein weiterer auf der A60 Richtung Bingen, kurz vor der Ausfahrt Heidesheim. Hier dürft ihr 100 in der Spitze fahren. Und die graue Blitzersäule, auch die macht fleißig ihre Fotos auf der A60 Mainz Richtung Rüsselsheim, noch vor der Weisenauer Brücke. 100 sind hier in der Spitze erlaubt. Gute Fahrt, kommt sicher an. Und falls ihr irgendwas entdeckt habt, Staus oder Blitzer seht, lasst es uns gern wissen. Ruft mal durch oder schickt uns eine WhatsApp ins Studio, ganz easy unter Mainz 304 3441.
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einen schönen Donnerstag wünschen wir euch an diesem 9. Juli 2026. Ein Tag, der mit Sicherheit in die Geschichtsbücher eingehen wird. Denn heute nehmen wir Abschied von einer wirklich außergewöhnlichen Künstlerin. Ja, von Bonnie Tyler. Sie ist im Alter von 75 Jahren verstorben. Ihr habt sicherlich schon gehört, auch in unseren Nachrichten. Vor wenigen Wochen musste die Sängerin nach einem Darmdurchbruch notoperiert werden und wurde anschließend in ein künstliches Koma versetzt. Als sie einige Wochen später dann wieder aufwachte, schöpften viele Fans plötzlich Hoffnung. Doch trotz aller Bemühungen der Ärzte verlor Bonnie Tyler jetzt ihren letzten Kampf. Das ist sehr traurig und wir erinnern uns natürlich gerne an sie, denn mit ihrer unverwechselbar rauen Stimme hat sie Musikgeschichte geschrieben. Songs wie Total Eclipse of the Heart, Holding Out for a Hero und natürlich It's a Heartache sind längst Klassiker geworden und haben Generationen begleitet. Mit It's a Heartache gelang Bonnie Tyler übrigens Ende der 70er Jahre der internationale Durchbruch. Ja, ein Song voller Gefühl, Sehnsucht und genau dieser einzigartigen Stimme, die für immer unvergessen bleiben wird. Danke für all die Musik, Bonnie Tyler. Du bleibst für immer in unseren Herzen. It's a Heartache auf Antenne Mainz. It's a

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1: Die Ausrichtung des Hauptaltars in unserem Mainzer Dom ist im Vergleich zu anderen Kirchen eher etwas ungewöhnlich. Er ist nämlich nicht nach Osten ausgerichtet. Historisch steht nämlich diese sogenannte Ostung des Altars für die Himmelsrichtung des Herrn, dort wo die Sonne aufgeht. Bei uns in Mainz hat sich damals unser Erzbischof Williges aber bewusst dagegen entschieden und den Hauptaltar in Richtung Westen gestellt. Damit sollte die herausragende Stellung der Stadt im Reich, also unserer Stadt Mainz im Reich und innerhalb der Kirche dargestellt werden. Denn diese Westausrichtung kopiert exakt die Aufstellung des Papstaltars in der St. Peterskirche in Rom. Damit hat unsere Stadt also unmissverständlich den Anspruch und Status des zweiten Roms demonstriert und für sich erhoben.
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1: Ich bin Thomas Brockt. Über das Gesundheitssparpaket kann morgen im Bundestag wie geplant abgestimmt werden. Das Bundesverfassungsgericht hat die Eilanträge von zwei Oppositionsabgeordneten gegen das Gesetzgebungsverfahren abgelehnt.
2: Beim Spargesetz für gesetzliche Krankenkassen hat es kurz vor der geplanten Abstimmung im Bundestag noch erhebliche Änderungen gegeben. Der grüne Gesundheitsexperte Janosch Dahm sprach von einem chaotischen Gesetzgebungsverfahren. Die Eilanträge blieben dennoch ohne Erfolg. Das Paket von Gesundheitsministerin Wagen soll die gesetzlichen Krankenkassen von stark steigenden Milliardenausgaben entlasten. Die Bundesregierung will so unmittelbar vor der Sommerpause noch einmal Handlungsfähigkeit beweisen. Dirk Zeitler, Nachrichtenredaktion.
1: Die Bundesregierung wird US-Mittelstreckenwaffen des Typs Tomahawk kaufen und in Deutschland stationieren. Darauf habe man sich beim NATO-Gipfel in Ankara mit der US-Seite verständigt. Das sagte Kanzler Merz heute in seiner Regierungserklärung im Bundestag. Es werde damit eine wichtige strategische Lücke in der Verteidigung geschlossen. Nach langem Hin und Her gibt es beim BAföG Gewissheit. Für einige Empfänger kommen Erhöhungen nicht wie geplant schon zum Wintersemester, sondern ein halbes Jahr später. Das teilten die zuständigen Fachpolitiker von Union und SPD mit.
3: Für sämtliche Pläne, das BAföG in den nächsten Jahren schrittweise auf das Niveau der Grundsicherung zu erhöhen, galt von Anfang an, nur wenn sie finanzierbar sind. Und genau das ist eben nicht der Fall, heißt es von der Union. Sie verweist auf leere Kassen. Und deshalb kommt die Erhöhung des Wohnkostenanteils jetzt erst ein gutes halbes Jahr später. Der BAföG-Grundsatz soll laut SPD allerdings wie geplant schrittweise von jetzt 475 auf 563 Euro in 2029 angehoben werden. Katrin Müller, Nachrichtenredaktion.
1: 5 Monate nach dem brutalen Angriff auf einen Zugbegleiter in Rheinland-Pfalz ist der Angeklagte zu 10 Jahren Gefängnis verurteilt worden. Der 26-Jährige hatte Anfang Februar keine Fahrkarte und schlug den Schaffner so heftig, dass der Mann eine tödliche Hirnblutung erlitt. Das Urteil des Landgerichts Zweibrücken erging wegen Körperverletzung mit Todesfolge und ist noch nicht rechtskräftig. Der Fall hat deutschlandweit eine Debatte über mangelnde Sicherheit in Zügen ausgelöst.
4: Soweit also die Nachrichten aus Deutschland und der Welt und noch mehr Nachrichten für Mainz und Wiesbaden. Ja, die hören wir dann in einer halben Stunde wieder, ihr Lieben. Der Sommer, der zeigt uns hier im Antenne Mainzland wieder sein schönstes Wetter. Rund um Mainz und Wiesbaden scheint häufig die Sonne. Zwischendurch schieben sich auch mal ein paar lockere Wolken durch. Aber insgesamt bleibt es trocken und richtig angenehm. Dazu steigen die Temperaturen auf bis zu 31 Grad. Also wirklich perfektes Wetter für einen entspannten Feierabend am Rhein. Momentan die Temperaturen liegen bei 28 Grad. Und die messen wir hier bei uns am City-Studio am Fischtorplatz in der Mainzer Innenstadt auf der Rheinstraße. Und das ist erst der Anfang. Morgen wird es mit bis zu 33 Grad nämlich noch ein Stückchen wärmer. Samstag sind sogar bis zu 35 Grad möglich. Rund um Mainz und Wiesbaden wird es schön sonnig dabei und heiß. Und mit der neuen Woche sogar zunehmend noch heißer. 4 Minuten nach 5. Es wird Zeit, mal auf die Straßen zu schauen. Im Feierabendverkehr gibt es durchaus ein paar Meldungen für euch. Zum Beispiel haben wir die A3 mit dabei, wenn ihr hier unterwegs seid. Und zwar zwischen Kölsterbach und Mönchhof-Dreieck. Aktuell 3 Kilometer Stop-and-Go-Verkehr in Richtung Köln an der Baustelle. Nur falls es für euch in diese Richtung geht. Dann die A643 Wiesbaden Richtung Mainz zwischen dem Schiersteiner Kreuz und Gonsenheim. Aktuell 4 Kilometer Stop-and-Go-Verkehr und dadurch staut es sich auch zurück bis auf die A66 nach Wiesbaden-Mainzer Straße. Gute Fahrt, kommt sicher ans Ziel und lasst euch vor allem nicht blitzen heute Nachmittag. Ein mobiler Blitzer steht nämlich versteckt im Gebüsch auf der L422-23 Budenheim Richtung Heidesheim in Höhe der Reitschule. Da sind 50 erlaubt. Susi und Marcel aus Budenheim, vielen Dank fürs Melden. Dann ein Enforcement-Blitzer in Mombach auf der Rheinallee Richtung Innenstadt vom Kreisel kommend, kurz hinter der Tankstelle. Da sind 50 erlaubt. Und noch ein weiterer auf der A60 Mainz Richtung Bingen, kurz vor der Ausfahrt Heidesheim. Hier sind 100 in der Spitze erlaubt. Wenn ihr was entdeckt habt, Staus oder Blitzer seht, lasst es uns gern wissen. Ruft mal durch oder schickt uns eine WhatsApp ins Studio. Ganz einfach unter Mainz 304 3441. Und wir sagen es dann liebend gerne an alle anderen im Antenne Mainzland weiter. Und wenn ihr mit den Öffis unterwegs seid, dann holt euch bitte unbedingt ein gültiges Ticket. Es wird nämlich heute verstärkt kontrolliert in sämtlichen Linien der Mainzer Straßenbahn.
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4: Ihr Lieben, Frieden, das ist ein großes Wort und Frieden beginnt mit einem Zeichen. Genau das hat Mainz jetzt gesetzt. Vor dem Stadthaus weht nämlich seit gestern die Flagge der Mayors for Peace. Als klares Signal gegen Atomwaffen, für eine friedliche Zukunft. Und warum sich Mainz dieser weltweiten Bewegung anschließt und was vor allem auch dahinter steckt, das hört ihr unter anderem gleich bei uns. Bleibt dran.
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0: Auf dem Weg in den Feierabend sprechen wir an diesem Donnerstagnachmittag natürlich auch nochmal die wichtigen Themen an, ihr Lieben. Und da geht es jetzt bei uns um Frieden, denn der beginnt ja oft mit einem Zeichen. Und genau so eines wurde gestern hier bei uns mitten in Mainz gesetzt. Ja, vor dem Stadthaus in der Großen Bleiche hat Oberbürgermeister Nino Haase gestern die Flagge des internationalen Netzwerks Mayors for Peace gehisst. Das Bündnis wurde 1982 vom damaligen Bürgermeister der japanischen Stadt Hiroshima gegründet und setzt sich seitdem weltweit für Frieden und nukleare Abrüstung ein. Und warum dieses Zeichen auch für Mainz so wichtig ist, das hat uns Nino Haase mal erklärt.
1: Ich glaube, das Entscheidende bei der Bewegung Mayors for Peace, die ja für die atomare Abrüstung eintritt, ist, dass die Städte auch ihre Stimme erheben und zusammen das Ganze mit bürgerschaftlichem Engagement. Mainz ist eine der Städte, die gesehen hat, was Kriege, was Konflikte am Ende bewirken, nämlich Zerstörung und Hoffnungslosigkeit. Und deswegen ist

0: diese Initiative so wichtig, die von vielen hundert Städten in Deutschland auf der ganzen Welt getragen wurde, die aus Hiroshima hervorgeht und die ganz klar zeigt, wir müssen auch in Anbetracht der aktuellen Konflikte definitiv die wieder aufkeimende atomare Aufrüstungsspirale verhindern.
1: Mit dabei waren nicht nur Kommunalpolitikerinnen und Politiker, sondern auch verschiedene Friedensinitiativen. Eine davon ist der Internationale Versöhnungsbund, der sich weltweit für ein gewaltfreies Miteinander einsetzt. Vorstandsmitglied und Organisatorin des Flaggentags Beate Körskin hat uns mal erzählt, warum solche Aktionen denn wichtig bleiben.
2: Diese Mayors for Peace-Veranstaltung in Mainz gibt es seit dem Verbotsvertrag. 2 Jahre danach hat der Jockel Fuchs hier in Mainz es veranlasst, dass wir auch Mayors for Peace-Stadt werden, also gegen Atomwaffen sind als Stadt. Und seitdem wurde das immer mal wieder, aber es hat niemand eine Veranstaltung hier gemacht. Und irgendwann habe ich mir gedacht, jetzt musst du es machen. Jetzt habe ich es halt schon mehrere Male gemacht. Ja, es werden jedes Jahr mehr und das ist schön. Also irgendwann ist vielleicht der ganze Platz dann voll.
1: Ja, und ebenfalls vertreten war die IPPNW, Internationale Ärztinnen und Ärzte für die Verhütung des Atomkriegs, die für ihre Arbeit bereits mit dem Friedensnobelpreis ausgezeichnet wurde. Gründungsmitglied Ute Wellstein hat die Folgen des Zweiten Weltkriegs noch selbst erlebt und erklärt, warum sie sich bis heute gegen Atomwaffen engagiert.
3: Deswegen liegt mir die Parole der Internationalen Ärzte zur Verhütung des Atomkriegs sehr am Herzen. Wir werden euch nicht helfen können. Das hört ja kein Mensch, der jemals Patient, Patientin werden könnte, hört das ja gerne. Aber so ist es. Als Ärztin möchte man ja nur gerne helfen. Als Arbeitsmedizinerin weiß ich aber, dass zu gucken, dass es gar nicht erst zu Kriegen kommt, einfach wichtig ist. Und deswegen müssen wir gucken, dass Deutschland aus diesen Kriegen vermehrt rausgehalten wird und nicht jetzt noch unsere Rüstungskonzerne daran groß verdienen.
1: Und wir haben noch ein wichtiges Datum für euch. Am 6. August, dem Jahrestag des Atombombenabwurfs auf Hiroshima im Jahr 1945, lädt Mainz nämlich wieder zum Hiroshima-Gedenken auf den Gutenbergplatz ein. Ab 17 Uhr gibt es dort Redebeiträge, Musik und die Möglichkeit, Papierkraniche zu falten. Sie erinnern an Sadako Sasaki, die nach dem Atombombenabwurf an Leukämie erkrankte und mit über 1000 gefalteten Kranichen zum weltweiten Symbol für Frieden und die Hoffnung auf eine Welt ohne Atomwaffen wurde. Tja, ihr Lieben, manchmal kann uns eine einzige Flagge daran erinnern, wie wertvoll etwas ist, das wir jeden Tag für selbstverständlich halten. Und das Wort heißt Frieden.

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0: Talking in my sleep, das sind die Romantics auf Antenne Mainz. Gleich haben wir es 5:30, Zeit für die Nachrichten.
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2: Mit Robert Schäfer, einen schönen guten Tag. In Mainz-Mombach ist es gestern Morgen zu einem räuberischen Diebstahl in einer Tankstelle gekommen. Ein Mann betritt die Tankstelle, nimmt eine Cola aus dem Kühlschrank und geht umgehend wieder, ohne zu bezahlen. Ein Mitarbeiter folgt ihm und will ihn zur Rede stellen, der Täter schlägt ihn aber zu Boden. Etwa eine halbe Stunde später kommt der Täter wieder und beschuldigt den Mitarbeiter, sein Handy gestohlen zu haben. Nachdem er sein Mobiltelefon nicht zurückbekommt, klaut er diesmal Wodka und verlässt die Tankstelle wieder. Nur um kurz darauf ein drittes Mal die Tankstelle zu betreten und den Mitarbeiter wieder zu drangsalieren. Dieses Mal tritt aber ein weiterer anwesender Kunde dazwischen, schlägt den Täter zu Boden und fixiert ihn so lange, bis die Polizei eintrifft. Gegen den Täter sind entsprechende Ermittlungen eingeleitet worden. Die B9 zwischen der Fähre in Nierstein und Oppenheim Süd wird ab morgen abschnittsweise insgesamt rund 3 Wochen lang voll gesperrt. Das meldet der rheinland-pfälzische Landesbetrieb Mobilität in Worms. Grund sind umfangreiche Sanierungsarbeiten des neuen Fahrbahnbelags auf einer Länge von mehr als 2 Kilometern. Die Arbeiten sollen bis Anfang August abgeschlossen sein. Der Durchgangsverkehr wird großräumig über die A61 und die A63 umgeleitet. Auch der Park-and-Ride-Platz am Bahnhof Oppenheim ist während der Bauarbeiten nicht erreichbar und bleibt bis Anfang August gesperrt. Die Rheinfähre zwischen Nierstein und Kornsand fährt hingegen regulär weiter und bleibt aus Richtung Nierstein erreichbar. Die rheinland-pfälzische Weinbauministerin Christine Schneider kritisiert die geplante Erhöhung der Schaumweinsteuer. Das teilt das Weinbauministerium in Mainz mit. Im Zuge der Aufstellung des Bundeshaushalts für 2027 plant die Bundesregierung eine Erhöhung um 20%. Die Maßnahme könnte die ohnehin angespannte Lage der Weinwirtschaft weiter verschärfen, heißt es in der Mitteilung. Schneider bezeichnet die erwarteten Mehreinnahmen im Bundeshaushalt als gering und warnt vor zusätzlichen Belastungen für die Branche. Sie appelliert an die Bundesregierung und den Bundestag, den Vorschlag im weiteren Verfahren noch einmal zu prüfen. Der Frankfurter Flughafen hat gestern seinen 90. Jahrestag gefeiert. Am 8. Juli 1936 wurde der Flug- und Luftschiffhafen Rhein-Main, so der Name damals, eröffnet. Der hessische Ministerpräsident Boris Rhein hat die Bedeutung des heutigen Flughafens für Wirtschaft und internationale Vernetzung betont. Das teilt die hessische Staatskanzlei in Wiesbaden mit. Der Frankfurter Flughafen sei ein wichtiges Drehkreuz für Unternehmen, Handel und Arbeitsplätze in Hessen. Durch die internationale Anbindung stärke er zudem den Austausch zwischen Menschen und Kulturen, so Rhein. Die mobile Ausstellung Dinosaurier im Reich der Urzeit gastiert von morgen bis nächsten Sonntag in Wiesbaden. Auf dem Parkplatz des Apple Allee Centers können Besucherinnen und Besucher in die Welt der Dinosaurier eintauchen und mehr über die Urzeitgiganten erfahren. Geöffnet ist die Ausstellung mittwochs bis freitags von 14 bis 18 Uhr sowie am Wochenende von 11 bis 18 Uhr.
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0: 28 Grad, sieht super aus, das Sommerwetter auch jetzt hier bei uns im Antenne Mainzland zum Feierabend. Ja, viel Sonne zu sehen und so geht's auch weiter. Morgen wird's mit bis zu 33 Grad auch nochmal ein Stückchen wärmer. Am Samstag sind sogar bis zu 35 Grad möglich. Rund um Mainz und Wiesbaden wird's schön sonnig und heiß und mit der neuen Woche sogar zunehmend noch heißer. Wir schauen mal auf die Straßen um 17 Uhr und gleich 33 Minuten. Auf die A3 zum Beispiel, Köln Richtung Frankfurt zwischen Wiesbadener Kreuz und Raunheim. Da haben wir stockenden Verkehr auf 6 Kilometern an einer geräumten Unfallstelle. Weiter geht's mit der A66 Frankfurt Richtung Wiesbaden zwischen Krifteler Dreieck und Hattersheim. Da liegen mehrere Holzklötze auf der Fahrbahn. Hier also bitte besonders vorsichtig fahren. Und die A643 Wiesbaden Richtung Mainz zwischen dem Schiersteiner Kreuz und Gonsenheim. Da stockt der Verkehr 4 Kilometer. Meter lang und staut sich dadurch auch zurück bis auf die A66 nach Wiesbaden-Mainzer Straße. Gute Fahrt wünschen wir euch, ihr Lieben. Kommt gut an und fahrt bitte nicht zu schnell auf eurem Weg in Richtung Heimat. Es wird nämlich auch geblitzt. Enforcement-Blitze haben wir zum Beispiel in Mombach auf der Rheinallee Richtung Innenstadt vom Kreisel kommend. Kurz hinter der Tankstelle sind 50 erlaubt. Ein weiterer auf der A60 Richtung Bingen, kurz vor der Ausfahrt Heidesheim. Hier dürft ihr 100 fahren. Und dann gibt es noch die graue Blitzersäule auf der A60 Mainz Richtung Rüsselsheim. Vor der Weisenauer Brücke ebenfalls 100 in der Spitze erlaubt. Und wenn ihr was entdeckt habt, Staus oder Blitzer seht, lasst es uns gern wissen. Ruft mal durch oder schickt uns eine WhatsApp ins Studio. Nummer kann ich euch gerne geben. Schön langsam zum Mitschreiben. Mainz 304 3441. Wir wünschen euch eine gute und sichere Fahrt.
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0: Ein Buch, an dem 3 Jahre gearbeitet wurde. Kann man sich das vorstellen? Und von dem es weltweit nur 111 Exemplare gibt. Ja, und genau dieses besondere Kunstwerk könnt ihr ab heute im Gutenberg-Museum hier in Mainz entdecken. Jedes Blatt, jeder Druck und jede Illustration wurden komplett von Hand gefertigt. Und warum diese Ausstellung so einzigartig ist, das hört ihr gleich bei uns. Bleibt dran.
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0: Auf dem Weg in den Feierabend hört ihr euren Lieblingsradiosender Antenne Mainz, ihr Lieben. Und da geht es jetzt hier bei uns um ein Buch, das man nicht einfach nur liest, sondern bestaunt. Ja, genau so eins könnt ihr nämlich ab heute hier bei uns in Mainz entdecken. Man sieht oft etwas 100-mal, 1000-mal, ehe man es zum allerersten Mal wirklich sieht. Dieser Satz stammt von Christian Morgenstern. Passend zu seinem 111. Todestag eröffnet das Gutenberg-Museum heute die Wanderausstellung Mein Morgenstern, ein Buch zum 111. Todestag von Christian Morgenstern. Im Mittelpunkt steht eine ganz besondere Gedichtsammlung. Vom handgeschöpften Papier über den Schriftsatz bis zum Einband wurde jedes Detail in echter Handarbeit gefertigt. Und was die Besucherinnen und Besucher erwartet, hat uns der Bibliotheksleiter Dr. Marco Brösch mal erzählt.
1: Das sind eigentlich zwei Dinge. Das heißt, zum einen wird wirklich der Entstehungsprozess eines Buches nochmal genau dokumentiert. Also alle Schritte werden eben beleuchtet, von der Papierherstellung über den Satz bis hin zur Illustration und den Einbandkunde. Und das zweite ist natürlich das Ergebnis, was man sehen kann. Das sind dann wunderbare Prachtexemplare, eingebunden von 22 herausragenden Buchbindemeistern, die wir hier eben gerne ausstellen können.
0: Ja, jedes Gedicht wurde liebevoll gestaltet. Beim berühmten Lattenzaun steht der Text zum Beispiel tatsächlich zwischen den kleinen Holzlatten. Selbst das Papier wurde von Hand geschöpft. Wie aus einem Faserbrei am Ende ein hochwertiges Blatt entsteht, hat uns Heike Schnotale vom Verein Kritisch Schwarze Kunst erklärt. Sie ist außerdem Deutschlands jüngste gelernte Schriftsetzerin.
2: Papierschöpfen bezeichnet die Art und Weise, wie Papier hergestellt wird. Das wird heute maschinell gemacht. Wir haben es mit der Hand gemacht. Das heißt, man steht dort mit einem großen Holzrahmen, auf den ein sehr feines Sieb gespannt ist. Und man taucht dieses Sieb in eine Papiermasse ein, eine flüssige, hebt das raus, muss das ein bisschen hin und her schwenken, noch Härchen entfernen, Steinchen entfernen, sowas in die Richtung und gaucht das dann. Also man kippt das Sieb dann um auf einen Filz. Dort ist das Papier dann aus mal drauf, dann legt man das nächste Filz drauf und da drauf kommt der nächste Bogen Papier. Und dann muss das Ganze natürlich mehrfach gewendet, getrocknet, gehangen und gepresst werden.
0: Das klingt sehr aufwendig, oder? Passend zum 111. Todestag von Christian Morgenstern wurden 111 Exemplare angefertigt und insgesamt sind über 20 verschiedene Versionen entstanden, die ihr euch im Museum anschauen könnt. Dieses riesige Projekt hat circa 3 Jahre gedauert. Der Dichter Christian Morgenstern wurde aber nicht nur wegen der schönen Zahl ausgewählt.
2: Die Idee kam unter den Wahlstipendiaten auf. Und wir haben die Idee unserer Stipendiaten gern aufgegriffen, weil Morgenstern einfach für die buchgestalterische oder den kreativen Prozessen sehr dankbare Texte liefert. Also man kann wunderschön mit diesen Texten spielen, die da selbst schon sehr spielerisch sind. Und dadurch war das natürlich ein idealer Kandidat auch für so ein größeres Projekt, wo viel Potenzial da ist, dass da möglich eine große Vielfalt entsteht, die ja auch jetzt am Schluss sichtbar ist.
0: Ja, wer also gerne mal erleben möchte, wie viel Handwerk, Liebe zum Detail und Kunst in einem einzigen Buch stecken können, hat dazu noch bis Ende August im Gutenberg-Museum die Gelegenheit. Zwischen E-Books und Displays tut es auch manchmal richtig gut, wenn eine Geschichte nicht nur gelesen, sondern mit den Händen gemacht wurde.

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1: Ich bin Thomas Brock. Die Bundesregierung wird US-Mittelstreckenwaffen des Typs Tomahawk kaufen und in Deutschland stationieren. Darauf habe man sich beim NATO-Gipfel in Ankara mit der US-Seite verständigt, sagte Kanzler Merz in seiner Regierungserklärung im Bundestag. Es werde damit eine wichtige strategische Lücke in der Verteidigung geschlossen. Merz warb außerdem eindringlich für den Reformkurs seiner schwarz-roten Regierung.
2: Die Mitte liefert, sie arbeitet und sie erfüllt vor allem den Auftrag aus unserem Grundgesetz.
1: Bundeskanzler Merz. Über das Gesundheitssparpaket kann morgen im Bundestag wie geplant abgestimmt werden. Das Bundesverfassungsgericht hat die Eilanträge von zwei Oppositionsabgeordneten gegen das Gesetzgebungsverfahren abgelehnt.
3: Beim Spargesetz für gesetzliche Krankenkassen hat es kurz vor der geplanten Abstimmung im Bundestag noch erhebliche Änderungen gegeben. Der grüne Gesundheitsexperte Janosch Dahm sprach von einem chaotischen Gesetzgebungsverfahren. Die Eilanträge blieben dennoch ohne Erfolg. Das Paket von Gesundheitsministerin Wagen soll die gesetzlichen Krankenkassen von stark steigenden Milliardenausgaben entlasten. Die Bundesregierung will so unmittelbar vor der Sommerpause noch einmal Handlungsfähigkeit beweisen. Die schlechte Nachricht für Patienten: auf sie kommen etwa höhere Zuzahlungen für Medikamente zu. Dirk Zeitler, Nachrichtenredaktion.
1: 5 Monate nach dem brutalen Angriff auf einen Zugbegleiter in Rheinland-Pfalz ist der Angeklagte zu 10 Jahren Gefängnis verurteilt worden. Der 26-Jährige hatte Anfang Februar keine Fahrkarte und schlug den Schaffner so heftig, dass der Mann eine tödliche Hirnblutung erlitt. Das Urteil des Landgerichts Zweibrücken erging wegen Körperverletzung mit Todesfolge und ist noch nicht rechtskräftig. Der Fall hat deutschlandweit eine Debatte über mangelnde Sicherheit in Zügen ausgelöst. Große Powerballaden und ihre unverkennbar rauchige Stimme machten Bonnie Tyler weltweit berühmt. Mit Hits wie Total Eclipse of the Heart und Holding Out for a Hero sang sie zwei unvergessliche Pop-Hymnen. Nun ist Tyler im Alter von 75 Jahren nach schwerer Krankheit gestorben. Das bestätigte ihr Manager. Zuletzt lag Tyler nach einer Darm-OP in einem Krankenhaus in Portugal im künstlichen Koma.
4: Soweit die Nachrichten und wir schauen jetzt zum Feierabend natürlich auch nochmal aufs Wetter hier bei uns im Antenne Mainzland. Ihr Lieben, sieht wirklich super aus draußen. Wir sehen Sonne, wir sehen auch ein paar lockere Wolken, die noch unterwegs sind, sich ab und zu nochmal vor die Sonne schieben können. Aber im Großen und Ganzen wirklich heute schon ein echt feiner Tag. Und auch in der Nacht gehen die Temperaturen nochmal zurück. Bis auf 17 Grad wird also wieder ein bisschen frischer. Morgen dann starten wir erstmal mit diesen Werten und tagsüber geht es dann wieder hoch bis auf 33 Grad, also nochmal ein Stückchen wärmer als heute. Am Samstag sind sogar bis zu 35 Grad möglich und rund um Mainz und Wiesbaden wird es schön sonnig, heiß und mit der neuen Woche dann sogar noch zunehmend heißer hier bei uns.
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4: Soweit, so gut. Auf den Straßen aktuell jetzt zum Feierabend. Alles frei. Wir wünschen euch eine gute und vor allem sichere Fahrt. Aber lasst euch nicht blitzen, ihr Lieben. Zum Beispiel steht ein Enforcement-Blitzer nämlich in Mombach auf der Rheinallee in Richtung Innenstadt vom Kreisel kommend. Kurz hinter der Tankstelle sind 50 erlaubt. Dann haben wir einen Enforcement-Blitzer, einen olivgrünen, auf der A60 Mainz Richtung Bingen, kurz vor der Ausfahrt Heidesheim. Da sind 100 erlaubt. Und noch die graue Blitzersäule macht ihre Bilder auf der A60 Mainz Richtung Rüsselsheim vor der Weisenauer Brücke. Rechte Seite. Hier sind ebenfalls 100 erlaubt. Gute Fahrt und wenn ihr irgendwas entdeckt habt, Staus oder Blitzer seht, gern Bescheid geben. Telefonisch oder liebend gern auch per WhatsApp unter Mainz 304 3441. Und holt euch ein gültiges Ticket, wenn ihr heute mit den Öffis unterwegs seid, denn heute kommt es zu verstärkten Kontrollen in sämtlichen Linien der Mainzer Straßenbahn.
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4: Und natürlich auch mit dem Supermix, die Greatest Hits und das Beste von heute. The Twins und Ballet Dancer gibt's gleich. Vorher Clock Clock und Out of the Dark. Und Dann wollen wir auch gleich nochmal schauen, was heute noch los ist. Unsere Veranstaltungstipps in ein paar Minuten. Bleibt dran, ihr Lieben.
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1: Einfach mal abschalten, den Kopf frei bekommen und kreativ werden. Wenn sich das für euch goldrichtig anhört, ja, dann ist das Art After Work im K-Lab heute Abend genau das Richtige für euch. Ab 19 Uhr könnt ihr nämlich gemeinsam malen, zeichnen, kollagieren oder einfach ausprobieren, worauf ihr Lust habt. Ganz ohne Leistungsdruck, dafür mit viel Raum für Kreativität und nette Gespräche. Vorkenntnisse braucht ihr keine. Kommt einfach vorbei und verbringt einen entspannten Abend in kreativer Atmosphäre und der Eintritt, der ist frei. Wenn ihr euren Feierabend lieber mit Live-Musik verbringen möchtet, auch kein Problem, dann schaut heute gerne um 19.30 Uhr in der Hochschule für Musik Mainz vorbei. Beim Semesterabschlusskonzert zeigen die Studierenden des Studiengangs Lehramt Musik am Gymnasium, was sie in den vergangenen Monaten erarbeitet haben. Freut euch also auf abwechslungsreiche Musik, mal solistisch, mal im Ensemble und erlebt die Musikerinnen und Musiker auf der Bühne. Der Eintritt, der ist frei. Und ihr habt Lust auf klassische Musik und einen besonderen Nachmittag? Ja, dann schaut am 25. Juli, also Samstag in 2 Wochen, unbedingt mal in der Kultur- und Kongresshalle Ingelheim vorbei. Beim deutsch-ukrainischen Fest Kultur verbindet gibt es nämlich ab 14 Uhr regionale und ukrainische Spezialitäten sowie die Gelegenheit, die Musikerinnen und Musiker persönlich kennenzulernen. Um 16 Uhr eröffnet das Jugendsinfonieorchester der Ukraine seine Europatournee mit Werken von Brahms und Dvořák. Und der Eintritt zum Fest ist kostenlos, Konzerttickets sind auch noch erhältlich und das Beste daran, die Hälfte der Ticketeinnahmen unterstützt eine Initiative für die mobile Gesundheitsversorgung in der Ukraine. Ja, also vorbeischauen, Musik genießen und gleichzeitig noch was Gutes tun. Am 25. Juli in der Kultur- und Kongresshalle in Ingelheim. Wir wünschen euch viel Spaß und gute Unterhaltung. Bei allem, ganz egal, für was ihr euch entscheidet.

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1: Im Studio Robert Schäfer. Ein 75-jähriger Mann ist gestern nach einem Fahrradunfall verstorben. Das hat die Polizei Südhessen bekannt gegeben. Bisherigen Erkenntnissen zufolge war der Mann gestern gegen 11.30 Uhr in Rüsselsheim an der Ecke Stockstraße-Mönchbruchstraße auf dem Radweg unterwegs. Im Bereich eines Pollers ist er zu Fall gekommen und wurde dabei schwer verletzt. In einem Krankenhaus ist er später seinen Verletzungen erlegen. Rund 80 einkommensschwache Familien aus Rheinland-Pfalz können in diesem Sommer kostenlos Urlaub machen. Wie das Familienministerium in Mainz mitteilt, unterstützt es die Familienferien-Sommeraktion mit mehr als 600.000 Euro. Das Angebot richtet sich an kinderreiche Familien und Alleinerziehende mit besonders geringem Einkommen. Sie verbringen jeweils eine Woche in Jugendherbergen oder Familienferienstätten im Land. Ziel der Aktion ist es, Familien eine gemeinsame Auszeit vom oft belastenden Alltag zu ermöglichen und den Zusammenhalt zu stärken. Die Aktion findet in diesem Jahr bereits zum 23. Mal statt und wird von mehreren Partnern unterstützt. Das Gutenberg-Museum in Mainz eröffnet eine neue Wanderausstellung. Anlässlich des 111. Todestages des deutschen Dichters Christian Morgenstern können Besucherinnen und Besucher aufwendig produzierte Gedichtbände von dem Autor ansehen. Die Bücher wurden in einem 3 Jahre langen Prozess hergestellt. Vom Papier bis hin zu den Buchumschlägen ist alles handgemacht. Zu der Ausstellung der Bibliotheksleiter des Gutenberg-Museums, Dr. Marco Brösch.
2: Das sind eigentlich zwei Dinge. Das heißt, zum einen wird wirklich der Entstehungsprozess eines Buches nochmal genau dokumentiert. Also alle Schritte werden eben beleuchtet, von der Papierherstellung über den Satz bis hin zur Illustration und den Einbandkunde. Und das zweite ist natürlich das Ergebnis, was man sehen kann. Das sind dann wunderbare Prachtexemplare, eingebunden von 22 herausragenden Buchbindemeistern, die wir hier eben gerne ausstellen können.
1: Von dem ausgestellten Buch gibt es insgesamt, passend zum Todestag, 111 Exemplare in über 20 verschiedenen Einbandvarianten. Die Ausstellung ist noch bis Ende August im Lesesaal der Bibliothek des Gutenberg-Museums zu sehen. An der berufsbildenden Schule Ingelheim ist der erste Abschlussjahrgang der generalistischen Pflegeausbildung feierlich verabschiedet worden. 12 Auszubildende haben die 3-jährige Ausbildung erfolgreich abgeschlossen und starten nun als Pflegefachkräfte ins Berufsleben. Die neue Ausbildung vereint die bisherigen Bereiche Kranken-, Kinderkranken- und Altenpflege und bereitet auf unterschiedliche Einsatzfelder vor. Die Absolventen sind im Durchschnitt 39 Jahre alt und stammen unter anderem aus dem Iran, Brasilien, Syrien, Uganda und Kasachstan. Die Beigeordnete des Landkreises Mainz-Bingen, Almut Schultheiß-Lehn, hat die Bedeutung der neuen Fachkräfte angesichts des steigenden Personalbedarfs in der Pflege betont. Der erste Jahrgang sei ein wichtiger Meilenstein für die Region. Die B9 zwischen der Fähre in Nierstein und Oppenheim Süd wird ab morgen abschnittsweise insgesamt rund 3 Wochen lang voll gesperrt. Das meldet der rheinland-pfälzische Landesbetrieb Mobilität in Worms. Grund sind umfangreiche Sanierungsarbeiten des neuen Fahrbahnbelags auf einer Länge von mehr als 2 Kilometern. Die Arbeiten sollen bis Anfang August abgeschlossen sein. Der Durchgangsverkehr wird großräumig über die A61 und die A63 umgeleitet. Auch der Park-and-Ride-Platz am Bahnhof Oppenheim ist während der Bauarbeiten nicht erreichbar und bleibt bis Anfang August gesperrt. Die Rheinfähre zwischen Nierstein und Kornsand fährt hingegen regulär weiter und bleibt aus Richtung Nierstein erreichbar. Das Kurhaus Wiesbaden und das Rhein-Main-Kongress-Center, RMCC, sind erneut mit dem internationalen Green Globe Standard für nachhaltige Veranstaltungsorte zertifiziert worden. Das RMCC erhält die Auszeichnung bereits zum 4. Mal in Folge. Bewertet werden unter anderem Umwelt- und Energiemanagement, Ressourcenschonung sowie soziale und wirtschaftliche Verantwortung. Zusätzlich trägt das Kurhaus künftig die Kennzeichnung Reisen für alle mit der Auszeichnung Barrierefreiheit geprüft. Bürgermeisterin Christiane Hinninger betont, die Zertifizierungen seien ein wichtiges Signal für den Veranstaltungsstandort Wiesbaden.
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3: Soweit die Nachrichten und wir schauen jetzt zum Feierabend natürlich auch nochmal aufs Wetter hier bei uns im Antenne Mainzland. Ihr Lieben, sieht wirklich super aus draußen. Wir sehen Sonne. Wir sehen auch ein paar lockere Wolken, die noch unterwegs sind, sich ab und zu nochmal vor die Sonne schieben können. Aber im Großen und Ganzen wirklich heute schon ein echt feiner Tag. Und auch in der Nacht gehen die Temperaturen nochmal zurück. Bis auf 17 Grad wird also wieder ein bisschen frischer. Morgen dann starten wir erstmal mit diesen Werten und tagsüber geht es dann wieder hoch bis auf 33 Grad. Also nochmal ein Stückchen wärmer als heute. Am Samstag sind sogar bis zu 35 Grad möglich und rund um Mainz und Wiesbaden wird es schön sonnig, heiß und mit der neuen Woche dann sogar noch zunehmend heißer hier bei uns.
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3: Soweit, so gut. Auf den Straßen aktuell jetzt zum Feierabend. Alles frei. Wir wünschen euch eine gute und vor allem sichere Fahrt. Aber lasst euch nicht blitzen, ihr Lieben. Zum Beispiel steht ein Enforcement-Blitzer nämlich in Mombach auf der Rheinallee in Richtung Innenstadt vom Kreisel kommend. Kurz hinter der Tankstelle sind 50 erlaubt. Dann haben wir einen Enforcement-Blitzer, einen olivgrünen auf der A60 Mainz Richtung Bingen, kurz vor der Ausfahrt Heidesheim. Da sind 100 erlaubt. Und noch die graue Blitzersäule macht ihre Bilder auf der A60 Mainz Richtung Rüsselsheim vor der Weisenauer Brücke, rechte Seite. Hier sind ebenfalls 100 erlaubt. Gute Fahrt, und wenn ihr irgendwas entdeckt habt, Staus oder Blitzer seht, gern Bescheid geben, telefonisch oder liebend gern auch per WhatsApp unter Mainz 304 3441.
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3: Donnerstag ist Kinotag und gleich wollen wir natürlich auch noch mal meinen Kollegen Andreas Bocchius hören. Er hat eine aktuelle Kinoempfehlung für uns, also es lohnt sich dran zu bleiben.
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0: Einen schönen Donnerstag wünschen wir euch, ihr Lieben. Und auch heute an diesem Donnerstag ist Kinotag im Antenne Mainzland. Im CineStar in Mainz sind neue Filme angelaufen. Und eine kleine Empfehlung kriegen wir jetzt von meinem Kollegen Andreas Bocchius.
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2: Na, sagt euch das was?
3: Ich weiß, ich liebe meine Insel. Und ich weiß, ich lieb das Meer. Es ruft mich.
2: Jawohl, ja, da könnte man schon Gänsehaut bekommen. Schon sind wir drin in der Realverfilmung des Oscar-nominierten Animationsabenteuers Wayana.
4: Wayana, hör mir zu. Weißt du jetzt, wer du bist?
5: Dann sind die Geschichten wahr.
4: Die Geschichte fängt gerade erst an.
2: Und natürlich folgt Wayana dem Ruf des Ozeans und wagt sich zum ersten Mal über das Riff ihrer Heimatinsel hinaus.
4: Jenseits unseres Riffs lauern Dämonen in der Finsternis. Wayana, der Ozean hat dich auserwählt. Finde Maui, bring das Herz nach die Fete zurück. Und rette die Welt.
2: Der berühmt-berüchtigte Halbgott Maui, dessen Stimme ja in den Animationsfilmen bereits von Dwayne The Rock Johnson kommt, ist in der Realverfilmung tatsächlich auch mit Dwayne The Rock Johnson besetzt.
5: Maui, Halbgott des Windes und des Meeres.
6: Held der Seefahrer.
5: Hä?
6: Es heißt korrekt Maui, Formwandler, Halbgott des Windes und des Meeres, Held der Seefahrer. Ah, Seefahrerinnen, Fahrer und Fahrerinnen.
5: Dankeschön.
6: Voll gerne.
2: Schaut euch die Realverfilmung von Wayana auf jeden Fall auf der großen Leinwand an. In diesem Sinne, ihr Lieben, ab ins Kino mit euch.
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0: Super, Wayana solltet ihr unbedingt erlebt haben. Also auf ins Kino mit euch. Wir wünschen euch einen wunderschönen Donnerstagabend.

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0: 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Es ist 19 Uhr. 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
1: Ich bin Thomas Brock. Junge Familien sollen beim Kindergeld von Bürokratie entlastet werden. Dazu hat der Bundestag die Einführung eines antragslosen Kindergeldes beschlossen. Der Bundesrat muss aber noch zustimmen.
2: Es soll ein echter Servicegewinn für hunderttausende Eltern werden. Das verspricht die Bundesregierung. Geplant sind zwei Schritte. Die erste Ausbaustufe umfasst Geburten ab dem zweiten Kind, da die Familienkasse bekannte Daten für erstgeborene Kinder weiterverwenden kann. In einer zweiten Stufe soll das Verfahren dann auf erstgeborene Kinder ausgeweitet werden. Leistungen sollen so schnell, unkompliziert und ohne unnötige Bürokratie bei den Menschen ankommen, heißt es aus der Koalition. Dirk Zeitler, Nachrichtenredaktion.
1: Die Bundesregierung wird US-Mittelstreckenwaffen des Typs Tomahawk kaufen und in Deutschland stationieren. Darauf habe man sich beim NATO-Gipfel in Ankara mit der US-Seite verständigt, sagte Kanzler Merz in seiner Regierungserklärung im Bundestag. Es werde damit eine wichtige strategische Lücke in der Verteidigung geschlossen. Tödliche Faustschläge bei einer Ticketkontrolle. 5 Monate nach dem brutalen Angriff auf einen Zugbegleiter in Rheinland-Pfalz ist der Angeklagte zu 10 Jahren Gefängnis verurteilt worden.
3: Anfang Februar wurde Serkan Çağlar bei einer Ticketkontrolle in der Westpfalz angegriffen und getötet. Das Gericht hat jetzt geurteilt, dass kein Tötungsvorsatz vorlag, der Angeklagte trotz der harten Schläge gegen den Kopf des Opfers nicht mit dessen Tod hätte rechnen können. Deswegen spricht das Gericht auch nicht von Totschlag oder Mord, sehr zur Enttäuschung der Familie des Opfers. Deren Anwalt hatte angekündigt, das Urteil anzufechten, denn es sei für alle Menschen, die in der Öffentlichkeit arbeiten, ein weiterer Schlag ins Gesicht und sende ein falsches Signal. Das Urteil ist noch nicht rechtskräftig. Aus Zweibrücken, Lea Wegerle.
1: Große Powerballaden und ihre unverkennbar rauchige Stimme machten Bonnie Tyler weltweit berühmt. Mit Hits wie Total Eclipse of the Heart und Holding Out for a Hero sang sie 2 unvergessliche Pop-Hymnen. Nun ist Tyler im Alter von 75 Jahren nach schwerer Krankheit gestorben. Das bestätigte ihr Manager. Zuletzt lag Tyler nach einer Darm-OP in einem Krankenhaus in Portugal im künstlichen Koma.
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5: Ciao a tutti.
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5: Buonasera Italia. Buonasera Germania. Buonasera Wiesbaden, Mainz. Buonasera Bretzenheim. Warum sage ich denn Bretzenheim? Weil mein Gast, Klaus Kleinfeller, aus Bretzenheim kommt. Mainz, Bretzenheim. Buonasera, Klaus.
6: Einen wunderschönen guten Tag, mein lieber Bruno.
5: Ich freue mich, dass du hier bist.
6: Ich freue mich extremst.
5: Ich müsste eigentlich mindestens 5 Sendungen mit dir machen. Ihr werdet nach diesen 120 Minuten erfahren, warum. Dieser Mann kann alles. Was soll ich denn sagen? Er kann alles. A-L-L-E-S, alles. Der kann fliegen, der kann tauchen, der kann segeln, der kann Auto fahren, der kann Moped fahren, der kann eine Rakete reparieren, wenn es zum Mond muss. Klaus Kleinfeller, Granate.
6: Ich weiß nicht, ob ich noch mal aus der Tür rauskomme heute Abend.
5: Klaus, das meine ich im Ernst. Ich bin total begeistert, dich als einer meiner Freunde oder meinen Freund zählen zu dürfen. Wir kennen uns schon seit über 35 Jahren und du begeisterst mich immer wieder aufs Neue. Das, was du jetzt seit circa 2-3 Jahren zauberst, du kannst jetzt auch noch tanzen. Ich bin neidisch.
6: Das ist echt eine Leidenschaft von mir. Und der gute Tanz heißt Gizomba.
5: Gizomba. Ich weiß nicht mal, wie Tanzen geschrieben wird, geschweige irgendwelche Tanzarten oder Formen. Ich kenne nur diesen Quadratschritt. Ich weiß nicht, wie man das nennt. Aber man geht im Quadrat, tanzt man. Man tanzt einfach im Quadrat. Mal links rum, mal rechts rum, man tanzt im Quadrat.
6: Komm einfach vorbei bei uns in die Tanzstunde, dann zeige ich dir, wie das geht.
5: Okay, mit Rollator oder was?
6: Brauchst du nicht.
5: Ey, ich bin begeistert. Aber wir werden noch die nächsten zwei Stunden, wenn wir den Klaus ein bisschen auseinanderreißen, denn er hat so vieles zu erzählen. Davon könnt ihr mal ausgehen. Aber jetzt lass uns einfach mal mit Paolo Conte, Sotto le Stelle del Jazz. Warum dieser Song? Ganz bewusst. Mario Adorf hat uns heute verlassen im Alter von 95 Jahren und er ist auch unter den Sternen vom Jazz. Diesen Mann durfte ich damals kennenlernen bzw. erleben dürfen. 2011 war das. Das war die Berlinale. In Berlin natürlich. Er war an meiner Seite, keine 3 Meter weg. Und ich werde es nie vergessen, er mit seiner Gattin, mit seiner Lebensgefährtin, mit seinem Freund an der Garderobe wollte seinen Mantel abgeben. Und da bekomme ich wirklich mit: Ach Schatz, gib mir bitte 5 €, ich muss doch dem Mädchen die 5 € geben, denn die verdienen doch kein Geld. Und dann nimmt er die 5 €, gibt's hier und gibt den Mantel und bedankt sich ganz höflich. Also Gentleman durch und durch. Von wegen Bösewicht, damals bei den Filmen. Mario Adorf ist einfach ja, ein Gentleman, der uns heute verlassen hat. Und diesen Song widme ich ihm. Paolo Conte, Sotto le Stelle del Jazz. Ciao, caro Mario.

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1: Klaus, weißt du, was ich sage? Die Italiener können kein Englisch. Wenn die Italiener Englisch quatschen, das ist grauenhaft. Ich glaube, die besten Nicht-Anglizisten oder die Nicht-Engländer oder Nicht-Amerikaner, obwohl die Amerikaner sprechen auch ein ganz anderes Englisch, das sind wirklich die Deutschen. Die Deutschen haben ein perfektes Englisch drauf. Aber wenn du Italiener so hörst, I think it is a moment now to speak with the Klaus the Kleinefeller. Das ist eigentlich eine Katastrophe. Und wenn du dann Italiener Englisch singen hörst manchmal, na gut, Paolo Conte, bleib als Anwalt bitte den italienischen Gesang treu. Klaus, buonasera.
2: Buonasera.
1: Es ist schön, dich hier zu haben.
2: Dito, kann ich nur zurückspiegeln.
1: Klaus, wo kommst du denn tatsächlich her? Gibt es diesen Planet, wo du herkommst? Weil du kannst ja alles. Gibt es diesen Planet?
2: Es ist ganz einfach. Ich bin ein waschechter Mainzer Bub, kann man sagen.
1: Nee,

0: die zweite Ausbildung. Das habe ich jetzt nicht auf der Uhr und nicht irgendwo finden können in meinem Archiv. Welche erste Ausbildung hast du absolviert?
1: Ganz normal Mechanikerausbildung.
0: Kfz-Mechaniker.
1: Genau, das hieß damals so. Und danach habe ich direkt Karosseriebauausbildung
0: und
1: angeschlossen. Und die habe ich dann um ein Jahr verkürzt.
0: Also du hast zwei Ausbildungen.
1: Genau.
0: Du bist also einer Automarke verfallen. Hast du diese Automarke schon zu deinem Ausbildungszeit oder zumindest mal kurz nachdem, weil wir hatten damals mit 18 Jahren und gefühlt 22 Minuten hatten wir schon unseren Führerschein in der Hand. War das bei dir auch so?
1: Natürlich.
0: So sieht's aus. Und hast du direkt von Anfang an einen BMW gefahren?
1: In der Tat nicht. Ich hatte angefangen mit einem Renault R4.
0: Ach, wie cool.
1: Das war sozusagen, der musste durch den TÜV geschweißt werden.
0: Aber mit dem durftest du aber nicht über den Brenner fahren, oder?
1: Das war schwierig.
0: Da hätten dich die LKWs, glaube ich, geschoben. Das sage ich dir.
1: Das war echt schwierig, ja.
0: Ist er über 100 gefahren?
1: Knapp,
0: oder?
1: Aber nur bergab.
0: R4, wollte eigentlich kein Mensch haben, die Kiste. Aber die hat auch nichts gekostet damals.
1: Ja, damals war es das Auto, das die bessere Heizung hatte gegenüber dem Käfer. Und das war bei Frauen sehr beliebt.
0: Ja, aber ja, siehst du schon, Frauen verstehe ich unmittelbar nach Führerschein erlangen. Aber Klaus, ein Käfer hatte wirklich Probleme, ernsthafte Probleme, warm zu werden. Genau das Gleiche hatte der Cinquecento. Der Cinquecento hatte auch keine besondere Heizung.
1: Genau.
0: Da hast du dir manchmal gewünscht, dass die Abgase in den Innenraum kommen, damit du in irgendeiner Form dich aufwärmst. Genau. Da musstest du überlegen, in welchem Tod du sterben wolltest. Wolltest du jetzt erfrieren oder wolltest du ersticken?
1: Genau. Das stimmt. Und deswegen war das, also fand ich den eigentlich ganz cool, weil er hat auch genug Zuladung gehabt. Also der Kofferraum war akzeptabel. Ja, Kurvenlage war Katastrophe.
0: Ja, gut.
1: Beschleunigung reden wir nicht.
0: Der ist rückwärts fast schneller gefahren genau. Als vorwärts, oder?
1: Und ich hatte noch 6 Volt Lampen drin. Da musste rausgehen, gucken, ob das Licht an ist.
0: Nee. Doch. 6 Volt. Da hast wirklich nichts gesehen.
1: Nee.
0: Und ich meine, damals haben wir nicht diese Straßenlaternen gehabt wie heute.
1: Genau.
0: Da war sogar eine Innenstadt gefühlt dunkel.
1: So ist es. Genau so ist es.
0: Und dann hast du natürlich, nachdem du deinen Führerschein hattest, hast deine Ausbildung schon gehabt. Ist es richtig?
1: Ja, genau.
0: Du hast unmittelbar danach angefangen.
1: Ich habe mit 14 angefangen.
0: Mit 14?
1: Ja.
0: Du bist dieser Marke heute noch treu?
1: Genau. Also ich bin einfach da geblieben.
0: Aber kannst du mir sagen, was du heute eigentlich da für eine Verantwortung hast? Welchen Aufgabengebiet?
1: Ja gut, ich bin verantwortlich für den Service in Mainz. Und,
0: bei BMW, wie könntest du schon genau, sagen, Karl & Co.
1: BMW, Karl & Co., genau. Und ja, im Prinzip habe ich schon meinen Nachfolger am Start, weil ich jetzt nur noch dieses Jahr
0: tätig. Das wollen wir jetzt nicht hören.
1: Ja, ist
0: nein, so. nein, du wirst noch arbeiten müssen, wollen, sollen. Und der Arbeitgeber hat mir gesagt, ich soll alles Mögliche machen, damit du dort bleibst erstmal, die nächsten 15 Jahre oder sowas. Du bist ja noch jung.
1: Schauen wir mal.
0: Aber du hast von ersten Tag an bei diesem Arbeitgeber angefangen, beim so Karl & Co.
1: Ja. Mhm, genau.
0: Und wir reden jetzt hier 45 Jahre.
1: Ja, mittlerweile 48 Jahre.
0: 48 Jahre beim gleichen Arbeitgeber. Boah.
1: Ja.
0: Es gibt viele Leute, die nicht mal 48 Jahre gearbeitet haben.
1: Korrekt, ja.
0: Dazu zählen alle Italiener, Ausnahme ich. Nein, Quatsch. Spaß beiseite. Aber 48 Jahre ist schon eine Ausnahme. Du hast deinen Soll mehr als erfüllt. Aber was noch eine Ausnahme ist, dass du bei einem Verein, bei einem Arbeitgeber geblieben bist. Mhm. Warum du dort geblieben bist, lass es uns einfach nach dem nächsten Song. Ich habe die Musik ein bisschen heute auf den Klaus eingestimmt. Wir fangen direkt mal damit an mit Buenas Vista Social Club. Quizás, quizás.
2: Vamos allá.
0: Ihr könnt ja aufstehen.

0: Olé. Viva Cuba. Viva Cuba. Cuba libre. Ah, das ist doch mal wunderbare kubanische Musik. Was meinst du, Klaus?
1: Genau so ist es.
0: Da geht doch das Herz auf, oder?
1: Auf jeden Fall.
0: Also,
1: ja.
0: Allein so ein Musikstück spricht schon für die Lebensqualität in einem Land. Egal wie arm das Land ist und egal wie politisch malträtiert wurde. Und zwar über Jahrzehnte, viele Jahrzehnte, Jahrhunderte. Und zurzeit haben wir wirklich ernsthafte Probleme wieder. Und die Castros sind nicht mehr so an der Macht, wie sich das gehörte. Der Fidel hat sich schon lange verabschiedet, aber die Musik lebt. Das muss man schon sagen. Auch wenn sie, und die haben ja eine Lebensfreude, die haben einen Lebenswillen und Lebenskraft. Das ist Wahnsinn. Ich höre gern diese Musik.
1: Auf jeden Fall. Ein Salsa zu hören und aufs Meer zu schauen, ist nie ein Fehler.
0: Nee, das ist nie ein Fehler. Die hast du auch live erlebt, nicht ja. Hier in Mainz.
1: Genau.
0: Ich hatte auch das Vergnügen, sie hier in Mainz erleben zu dürfen. Ich kann mich noch an, es kam auch einmal der Ibrahim Ferrer alleine sogar nach Mainz und hat hier seine Show abgeliefert. Ich werde nie vergessen, wie dieser kleine Mann, vermutlich 1,50 Meter, 1,55 Meter, mit seinem braunen Nadelstreifenanzug, mit seinem Hut auf die Bühne kommt. Und ein Step nach dem anderen, aber wirklich nur so in 20 Zentimeter Schritte, gefühlt eine Ewigkeit, bis er ans Mikro kam. Aber dann tobte die Halle. Das war ja grandios. Ich weiß nicht, wie du das empfunden hast, als das erste Mal das Glück hattest, die erleben zu dürfen.
1: Das war sensationell, vor allen Dingen die in diesem Alter diese Performance abzuliefern und diese Freude zu vermitteln. Sensationell.
0: Ach. Sensationell. Tanzt du auch Salsa?
1: Rudimentär.
0: Rudimentär. Was ist deine Qualität? Was kannst du so gut tanzen? Was hast du so gelernt in den letzten Jahren? Wo gehst du auf die Challenge? Wo gehst du auf die Piazza, sage ich mal?
1: Also, ich habe hier die Tanzausbildung bei Ritmo Vida gemacht. Da hat mich der Jan und die Mariana ausgebildet sozusagen. Und das war Liebe auf den ersten Song, kann man sagen. Also, ich habe mich in die Musik verliebt und dann in den Tanz. Und das ist halt... Lebensfreude, das ist halt was ganz Besonderes. Das kann man, muss man einfach erleben, muss man tun, muss man machen. Und ich würde jeden ermutigen, den Schritt zu wagen, wenn er irgendwie Interesse hat. Kommt vorbei, guckt euch das an. Es ist ein wirkliches Vergnügen.
0: Wenn das der Klaus sagt, dann weiß er, wovon er redet. Das sage ich euch jetzt mal im Geheimen, ohne dass ihr... Geht einfach hin, probiert's aus. Klaus, ich komme nicht.
1: Warum
0: ich
1: nicht?
0: Ich kann nicht tanzen. Das habe ich noch nie so richtig gekonnt. Ich würde gerne, aber jo. Vielleicht komme ich doch. Ich werde mal eine Flasche Wein trinken und dann komme ich. Und dann bewege ich mich da, das sage ich dir.
1: Nein, da würde ich mich sehr freuen.
0: Aber wir gehen jetzt erstmal wieder zurück, mindestens 46, 47 Berufsjahre zurück. Du bist mit deinem R4, wo war deine Arbeitsstätte? War die in Mainz oder war sie...
1: Begonnen habe ich in Kastell.
0: In Mainz-Kastell, beim Karl damals. Genau. Und das hat keinem interessiert, dass du mit dem R4 vorgefahren bist.
1: Ja, ich muss ein bisschen weiter parken.
0: Und du hast direkt... Wie kamst du eigentlich auf diesen Job? Was hat dich denn fasziniert, diesen Job umzusetzen?
1: Das war schon immer mein Traumberuf. Ich wollte schon immer mit Autos zu tun haben. Und hatte das große Glück, dann auch die Ausbildungsstelle, damals war das nicht so einfach, da musste man schon mehrere Bewerbungen schreiben, und dass ich dann genommen wurde. Ja.
0: Und aber du hast ja mal zwei Ausbildungen gemacht, einmal in der Mechanik und dann auch in der Karosserie.
1: Genau.
0: Aber ich verstehe nicht, warum beides, was hat dich denn so jetzt so begeistert? Normalerweise bleibt man bei einem.
1: Korrekt, aber ich habe... in der Ausbildungszeit halt auch Teile in der Karosserie verbracht, also in der Karosserieausbildung. Und mich hat es total angesprochen, Sachen zu reparieren, nicht auszutauschen. Und das hat mich dazu bewogen, den Step in die Karosserie zu machen, also in die Karosserieausbildung, weil es doch da viel mehr Instandsetzungsprozesse gibt, als austauschende Prozesse, und das hat mir sehr gut gefallen.
0: Ja, austauschen kann jeder. Geh doch mal ins Ausland, in eine dritte Welt oder was ist, nach Afrika, nach Südamerika, nach Indien, egal wo, die tauschen nichts aus. Da wird repariert, was ich auch primär für gut finde. Also natürlich ist es Arbeitszeit und das kostet auch sein Geld, aber ich sage mal, man tauscht zu schnell aus, meiner Meinung nach. Ich habe dich aber aufgrund von einer Karosserie-Ausbildung warst du nicht mein bester Freund von Anfang an. Ich habe damals, wir haben uns kennengelernt, Anfang der 90er Jahre bei BMW. Ich ging in den Vertrieb und kam als Italiener natürlich, wie sich das gehört, mit einem Alfa Romeo Alfetta GTV angefahren. Wunderbar, ein schönes dunkelblau. Und irgendwann mal war es soweit nach einigen Jahren, dass ich TÜV gebraucht habe. Und dann kam ich zu dir. Und was hast du gesagt? Kein TÜV. In Deutschland, wieso kein TÜV? Weil die Träger und alles, Korrosion ist nicht mehr die stärkste Waffe von Alfa Romeo damals gewesen.
1: Das ist Lauf der Zeit.
0: Und da habe ich gesagt, aber man kann doch, ohne auszutauschen, vielleicht verbessern. Und dann hast du auch gesagt, nein. Dann habe ich gesagt, das ist nicht mehr mein Freund. Ich bin dann gegangen, bin zum nächsten Meister. Der hat gleich, genau das, der war noch schlimmer. Weil du hast ja noch wenigstens die Empathie gehabt, mich ganz, ganz subtil anzufassen, trotz dieser Information, dieser Feststellung, dass dieses Auto bis auf den Motor eigentlich nichts mehr wert ist und nicht mal den Wert hat, das reparieren zu dürfen oder zu können.
1: Man muss dazu sagen, Bruno identifiziert sich total mit seinen Autos. Das ist quasi eine Beleidigung gegen ihn.
0: Ja, war auch, so habe ich es auch empfunden. Nein, aber ich habe gesagt, Scheibegleister, ich war wirklich verliebt in dieses Auto. Das war mein erstes großes Auto. Ich habe auch damals mit einem Golf Diesel 50 PS angefangen, in einem hässlichsten Grün, was es überhaupt gab. Ich glaube, Manila Grün ist es. Unilackierung, 140 km/h Spitze, 6 Liter Diesel verbraucht und das war nicht gut. Aber ich hatte wenigstens Geld in der Tasche. Ich war sparsam mit dem Auto unterwegs. Aber der Klaus hat mir damals direkt den Zahn gezogen. Er hat gesagt, nee, ist nicht. Zum Glück war ich im Vertrieb und zum Glück hatte ich einen Dienstwagen. Der Alexander Karl war damals so großzügig und hat uns ein Auto überlassen. Okay, das waren 318er, Viertürer E36, werde ich auch nicht vergessen. Diesen Blau wollte, glaube ich, kein Mensch haben. Da gab es doch diesen Bicolor, ja. Hellblau, ja gut, wie auch immer. Klaus hat mein Auto quasi getötet, denn ich konnte von wegen bis der TÜV euch scheidet, in der Tat, es war so.
1: Ja. Irgendwann ist es mal soweit.
0: Nein, aber Quatsch, beiseite, aber der Klaus hat recht gehabt, es hat sich damals wirklich nicht gelohnt. Er war vom Fach und hat mir es gesagt, er hat es mir auch erklärt und nach mehrmaligem Erklären, das ist ja nicht so einfach bei mir, mit meinem sturen Schädel habe ich es dann doch akzeptieren müssen und habe mich vom Alpha getrennt. Und im Prinzip hat man mir nur den Motor bezahlt vom ganzen Auto. Aber gut, was soll's. Klaus, ich finde es wirklich gut, dass du beide kombinieren kannst und das Verständnis hast für beiden Seiten. Also einmal für die Technik und einmal auch für die Karosserie. Es hat sich auch sehr, sehr viel getan jetzt in dieser Welt. Wenn man so die 40 Jahre bis heute zurückblickt und schaut sich an, was mit den Karosserien sind, passiert ist, was mit dem Auto passiert ist, sag du was dazu.
1: Ja, es ist ein wahnsinniger Wandel, den ich miterleben durfte. Und muss sagen, ja, man muss sich halt immer wieder neu ausrichten, weil ich glaube, das ist auch in allen Berufen so, dass die Technik fortschreitet. Und es dann andere Reparaturwege gibt und ganz andere Herangehensweisen. Also die ursprüngliche Arbeit hat sich komplett verändert.
0: Ja, aber wenn ich jetzt auf das Auto zurückgreife, findest du, was heute so angeboten wird, findest du es, unabhängig, ob es zeitgemäß ist oder nicht, aber als Autoaffiner, findest du das okay oder hast du ein bisschen Herzblut und Herzschmerz, wenn du die neuen Generationen mit den alten vergleichst?
1: Ich würde mal so sagen, alles hat seine Zeit und manchmal ist es auch gut, wenn man so ein bisschen retro ist und sich mit so einem Auto mal beschäftigt. Aber in der Tat ist das ein verklärter Blick zurück, weil wir sind diese neuen Autos in der Tat gewohnt und wenn man dann mal in so einen Oldtimer wirklich steigt und den bewegt, merkt man erstmal, was sich alles getan hat. Die Bremskraft, die Lenkkraft, das Fahrwerk, das sind Welten. Einfach Welt.
0: Ja, ich meine, es ist wesentlich kommoder, heute 2000 Kilometer nach Italien, nach Süditalien zu fahren, als damals mit einem 850er Fiat, zu 6 Personen gefüllt da drin und Heckmotor und ein Dachgepäckträger und was weiß ich noch alles. Da hast du gefühlt 30 Stunden gebraucht, um 2000 Kilometer zu fahren.
1: Korrekt, ja.
0: Und steigst aus und du glaubst, du musst erstmal dich komplett rekonstruieren lassen, weil du bist total am Arsch, da geht gar nichts mehr.
1: An Bruno liebe ich die bildhafte Sprache, die er hat.
0: Okay, okay, dann weißt du, lass uns mal einen kleinen Break machen mit etwas Musik. Und zwar Il Solito Sesso. 2008 kam dieser Song raus. Wurde damals in Sanremo auch ausgezeichnet als der beste Song. Wer hat's gesungen? Max Gazze. Hört einfach rein. Es ist ein positive Musik. Es ist auch wieder gute Laune Musik und ich bin immer happy, wenn wir jetzt Richtung Sommer gehen, einfach die Sonne sehen und ja, mit einem schönen R4 Cabriolet durch die Botanik fahren und dann diesen Song hören. Das ist einfach grandios.
1: Da gab's nur ein Faltdach.
0: Ich dachte auch eine Flex. Und danach freue ich mich auf meinen Gast, Klaus Kleinfeller.

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3: Il solito sesso. Von Max Gazze, einfach ein wunderschöner Song. So hört natürlich ein Song auf in Italien, wenn das Telefon klingelt und sich doch keiner meldet. Klaus,
4: ja.
3: Du hast jetzt zwei Ausbildungen und du hast mein Auto zensiert und zum Schrottplatz quasi befördert. Wie ging es denn dann weiter? Du hast in Kastell gearbeitet. Wie lange hast du in Kastell gearbeitet, bis die nächste Herausforderung kam? Weil ich kann mir vorstellen, dass du dann ein bisschen nervös warst, dass du irgendwann mal weiterkommen wolltest. Was war der nächste Step beruflich?
4: Also beruflich ging es dann nach Mainz in die Hauptfiliale. Und dann habe ich mich auch schon Richtung Meister orientiert. Habe dann den Meister, also Karosseriebaumeister, quasi angegangen. Und habe das quasi schon während der Bundeswehrzeit, also habe ich den Theorieteil gemacht und danach dann die Praxis und ja, danach abgeschlossen.
3: Bundeswehr?
4: Korrekt.
3: Bundeswehr?
4: Ja.
3: Wo warst du denn da?
4: Ich war in Koblenz.
3: Als was?
4: Also eigentlich war ich da auch in der Instandsetzung, ja. Und ja, ich konnte das gar nicht verstehen, wie die gearbeitet haben und habe dann zwischendrin einfach selbstständig gearbeitet, was dann einen ziemlichen Aufruhr gebracht hat, weil ich ja wusste, wie es geht und bis sie dann kapiert haben, dass es wirklich kann und dann wurde ich befördert.
3: Nee, doch. Und das heißt Instandsetzung, du hast Autos repariert, ja, oder Kettenfahrzeuge?
4: Nee, es waren, also wir hatten ja auch kleine Buschen, aber bis hin zu diesen LKWs auch, die halt ganz normal, wie bei uns auch TÜV gebraucht haben. Bremsen, Ölwechsel, also Zeug, ja.
3: Verstehe, und du warst ja quasi schon besser oder top ausgebildet und ja, war einfach. Und wenn ein Produkt einen anderen Namen trägt, dann ist es auch kein Problem, weil die Technik ist ja im Prinzip irgendwo überall die gleiche.
4: Ja, das hat man sich dann auch angeschaut und dann hat man ja schon gewusst, wie es geht. So komplex war das die Technik ja auch nicht. Die müssen ja auch sehr robust sein.
3: Die damalige Technik war ja wenigstens auch verständnisvoll. Genau. Leute, auch wenn du Wissen hast, kannst du ja gar nichts umsetzen, ohne dass du in irgendeiner Form dieses Auto an eine Steckdose oder von der Steckdose über einen Laptop oder über sich über irgendeinen Monitor anschließt, damit du weißt, welche Fehler dieses Fahrzeug oder dieses Konstrukt hat. Heute kannst du ja nichts mehr reparieren.
4: Korrekt, ja, das stimmt.
3: Ja, das ist aber leider nicht gut. Also nicht für mich. Ja. Wenn ich heute ein Problem habe, muss ich dich anrufen und sagen, Klaus, was mache ich denn jetzt? Und dann sagst du, komm in die Werkstatt, weil ich muss jetzt den Fehler rauslesen, um dann zu wissen, was ich zu reparieren habe. Genau. Also es hat sich eine ganze Menge getan. Aber du hast ja deinen Meister gemacht. In Mainz noch oder bist du dann?
4: Nee, das war in Koblenz.
3: Ach, das war in Koblenz. Dein Meister hast du in Koblenz gemacht?
4: Ja, Karosseriebau gibt es nicht so oft. Also das ist in Frankfurt möglich gewesen. Und da ich in Koblenz stationiert war, habe ich dann natürlich das da angefangen.
3: Und dann bist du wieder zurückgekommen zu Karl und Kohn und dann immer noch in Mainz oder bist du dann woanders erstmal gelandet?
4: Ja, ich habe dann gewechselt nach Wiesbaden und war da in der Stellvertretung. Und dann habe ich auch schon angefangen, Betriebswirt des Handwerks die Ausbildung anzufangen. Die war dann quasi über 2 Jahre, immer donnerstags, freitags und samstags, da habe ich immer Urlaub mir genommen. Also in den Ferienzeiten natürlich nicht. Und habe die dann über 2 Jahre abgeschlossen.
3: Hast du auch deinen Fachwirt quasi noch nachgeholt?
4: Betriebswirt des Handwerks.
3: Betriebswirt des Handwerks. Okay, was kann der mehr als ein Meister?
4: Damit kannst du fliegen.
3: Nee, das glaube ich in der Tat, weil erzähl mal was zum Thema Fliegen, das war jetzt kein Spaß, denn wir sind mal geflogen.
4: Korrekt.
3: Du hast auch deinen Flugschein mal gemacht, also diese ganze Fortbildung haben dir trotzdem nicht gereicht. Ich kann mich noch erinnern, wie ich den Klaus damals kennengelernt habe, er hatte E30er, schönes dunkelblaues Cabriolet, spielte Saxophon, damals schon Saxophon. Das müsst ihr mal euch mal reinziehen, das kann er gut. Und dann
4: konnte ich mal gut.
3: Und dann sind wir noch geflogen, also nach Speyer, glaube ich, sind wir damals geflogen.
4: Genau, ja.
3: Und du warst hier total entspannt, ich etwas weniger.
4: Wir haben noch einen kleinen Abstecher über Nackenheim gemacht.
3: Da haben wir noch einen Abstecher über Nackenheim gemacht. Ja, aussteigen war nicht drin, aber das ist auch was anderes. Das kannst du auch gut. Ich meine, man muss auch unheimlich viel Zeit in die Hände nehmen. Oder das, ja, das beansprucht ja auch wahnsinnig Zeit, sowas ja, alles ja. zu können, zu lernen. Du musst ja Kurse besuchen. Genau. Und wenn ich an einen Pilotschein denke, was du da alles wissen musst.
4: Ja, ich fand es immer herausfordernd und gut, mich in neue Welten zu stürzen. Also gegenüber der Technik, die im Beruf mich gefordert hat, parallel andere Welten mal kennenzulernen. Und das war zum Beispiel die Fliegerei, die ja sehr anspruchsvoll ist, was die ganze Navigation, Meteorologie, Technik und überhaupt, also fliegendes Landen, da braucht man wirklich Geduld, um mal dass man das quasi so hinbekommt bei jeder Situation. Das ist schon ein langer, langer Weg, ja.
3: Dass du diese Geduld hast, das wundert mich überhaupt nicht. Du nimmst dir alles mit Geduld an. Du fängst irgendwo bei Null an und hast Geduld, weil du willst irgendwo mal die 100 erreichen. Und so kenne ich dich. Aber bevor wir hier weitermachen, Tanz ist deine Stärke in den letzten Jahren geworden. Und du hast auch damit angefangen. Wir gehen dann in der zweiten Stunde etwas tiefer damit rein. Aber du hast dir schon mal einen Musikwunsch gewünscht. Und zwar von Edmazia Mayembe. E Obra. Es hört sich sehr portugiesisch an.
4: Genau. Ja.
3: Wie kommst du jetzt auf diesen Song? Ich habe ihn gesucht und gesucht und die gesamte Bibliothek muss ich hier auf den Kopf stellen, bis ich ihn gefunden habe. Das war nicht einfach.
4: Ja, das ist ein wunderschöner Song und der ist für mich bezeichnend, was Gizomba ist. Ja? Und zwar, man kann sich da richtig reinfallen lassen.
3: Aber nochmal, Gizomba.
4: Kizomba.
3: Gizomba.
4: Kizomba.
3: KI wie Klaus.
4: Genau.
3: Deswegen KI auch. Klaus. Und dann Zomba, Zamba, wie wird das geschrieben?
4: Zomba, Z-O-M-B-A.
3: Ah, Zomba. Und wo kommt diese
4: das ist
3: Tanzrichtung her?
4: Das ist ein angolanischer Tanz, also der ja sehr erdend ist, ja, also sehr betont ist in den Boden, ja. Und einfach ein tolles Tanzgefühl, tolle Musik. Ich denke, wenn der Song jetzt läuft, werden alle sich nicht mehr halten können. Die müssen sich bewegen.
3: Also, habt's gehört. Ich versuche mich jetzt irgendwie noch dran zu schnallen, weil es kann sein, dass der Klaus mich jetzt an die Brust nimmt und mit mir mal ein paar Tanzschritte macht. Also genießt einfach diesen Song und Eobra von Edmazia Mayembe und aus Angola diesem Musikstil. Ich bin mal wirklich gespannt. Ihr könnt's da draußen auch sein. Aber Klaus, los geht's.
4: Los geht's.

0: Was jetzt? Jetzt ist gut, jetzt weiß ich, wie es geht. Nein, Klaus. Nein, wir sind noch mehr.
1: Ja. Du hast dich gar nicht so schlecht angestellt, Bruno.
0: Ja, wunderbar, wunderbar.
1: Du kannst kommen,
0: Ich glaube, du hast jetzt größere Füße. Die habe ich platt getreten. Also, der Klaus ging mir sofort ab, das war ja nicht mehr normal. Der ist ja sofort hier rumgelaufen, hat sich bewegt. Ich wusste gar nicht, dass so ein großer Mensch so geschmeidig ist. Genau, geschmeidig ist. Das war so eben Et Masia Mayembe Eobra. Angolanische Musik. Angolanischem Tanzstil, aber erzähl mal, du hast mir eben was erzählt, das fand ich so super. Da stand, Moment, stopp, ich will es nicht mehr, bitte live, weil die sollen es da draußen auch hören. Was passiert bei dieser Musik? Wie geht man dann da vor, wenn so ein Musikstück anfängt?
1: Also es ist so, das finde ich auch ganz schön in dieser Musikrichtung, dass wir Tempi wechseln haben. Und meistens ist es so, dass es am Anfang ein Intro ist. Und da begegnet man sich, man schaut sich in die Augen, man fordert auf.
0: Also keine Sonnenbrille wie der typische Italiener, weil da würdest du keine Augen sehen.
1: Genau. Und dann connectet man erstmal und spürt in diese Verbindung rein. Und wenn der Takt kommt, dann gehen die Schritte los.
0: Also du checkst quasi ab, ob das Mädel oder der Junge, Gegensatz, wenn das Mädel dann ist, möchte tanzen. Ist also, es so, diese Aufforderung schon über die Augen?
1: Also das ist schon mal klar, dass sie auch zustimmt. Also wir haben auf jeden Fall gewaltfreies Führen, das ist schon mal ganz klar. Und es wird immer dann ein Angebot geben von dem Leader, das der Follower auch dann annimmt. Und dementsprechend findet man zusammen, wenn man sich natürlich schon öfters kennt. Das ist ja wie im Sportverein, man kennt sich. Und dann weiß man schon, was wie funktioniert.
0: Okay.
1: Und dann ist das sehr, sehr, sehr schön.
0: Sind da Italiener in dem Tanzkurs?
1: Auf jeden Fall.
0: Ach Gott, nee, dann kann ich nicht.
1: Die beste Tanzlehrerin ist Italienerin.
0: Ah, okay, das ist wieder was anderes.
1: Mariana, die wird dich schon abholen.
0: Oh Mann, nee, die wird mir eher eine Schelle fällen wahrscheinlich.
1: Ja gut, wenn
0: weil
1: du dich falsch...
0: mit Sonnenbrille reinkomme oder
1: wenn
0: sowas.
1: Wenn du dich falsch anstellst, das kann passieren.
0: Stell dir mal vor, mit so einem weißen Nadelstreifenanzug, mit einem weißen Hut und schwarzen Streifen, weißt du, weiße Lackschuhe und so, und mit einem roten Hemd. Hallo.
1: Genau.
0: Weiter geht's.
1: So ist es. Das passt schon, ja.
0: Ich glaube, keiner würde mich da abholen.
1: Auf jeden Fall.
0: An der Bushaltestelle höchstens der Bus. Klaus, genial. Wir werden noch vom Klaus was hören. In der nächsten Stunde haben wir noch so einen Song, da bin ich auch mal gespannt, von Yuri da Kuna oder Cunha, wie auch immer. Ich weiß es jetzt nicht genau, wie man das ausspricht in diesem Portugiesisch. Ist es Portugiesisch dann, oder?
1: In der Regel,
0: Portugiesisch. Ja. Klaus, du hast dann, wir gehen mal wieder zurück zu deinem Job, also du hast in der Tat also dich weitergebildet, du hast deinen Fachwirt auch nochmal gemacht, aber dann hat es ja dir nicht gereicht. Du bist ja dann nach Wiesbaden dann in die Filiale von Kall & Co. gekommen und hast dann was stellvertretender Filialleiter, was Werkstatt anbelangt.
1: Genau, das war damals quasi ja, die zweite Position und dann ist irgendwann in Kastell die Serviceleiterstelle frei geworden, weil der gute alte Herr Podesta, mein Ausbildungsmeister, das war ein sensationeller.
0: Den habe ich noch in Erinnerung. Ich muss dazu sagen, der Klaus war mein Lieblingsmeister, Kfz-Meister. Also wenn ich Probleme Kunden hatten, in Anführungsstrichen, was heißt Problemkunden, aber Kunden kamen und wussten nicht weiter, weil sie irgendwas stimmte mit ihrem Auto nicht, dann habe ich mir mit dem Klaus geholt und habe gesagt, Klaus, kannst du bitte mal. Und das hat er sensationell gemacht, weil diese Empathie, die kann man einfach nicht lernen. Das kann ich euch sagen. Die hat man oder die hat man nicht. Und er konnte dann die Kunden beruhigen, im Prinzip alles technisch erklären, soweit man das erklären konnte. Und die waren natürlich danach alle happy. Du bist dann nach Wiesbaden, von Wiesbaden nach Kastell und hast dann den Bruno Podesta als Nachfolger die Leitung übernommen. Mhm. Die Werkstattleitung.
1: Korrekt, ja.
0: Und wie ich kenne, das reicht immer noch nicht. Kannst du mir erzählen, was du parallel noch zu Hause oder privat gelernt hast? Also wir wissen schon, dass du Saxophon, wir wissen, dass du damals geflogen bist, aber ich weiß, dass du auch Skipper bist. Du kannst Segelboote steuern, parken über sämtliche Wellen der Ozeane, 7 Meere können dir nicht genug sein. Wann ist denn das passiert?
1: Also da muss ich sagen, mein Sohn ist schon immer als kleines Kind verrückt geworden, wenn er irgendein Boot gesehen hat. Und ich habe gedacht, als Papa, der fliegen kann, beeindrucke ich ihn. Das war leider nicht so. Also er hat das zwar mitgetragen, aber die Begeisterung war immer bei Wasser und bei Schiffen. Deswegen habe ich gedacht, okay, vielleicht soll ich mich damit befassen. Mir war das am Anfang immer so langweilig. Ich dachte, so langsam und es geht nicht vorwärts.
0: Ja, aber wenn du fliegst.
1: Ja, klar. Und ob der Funk oder alles ist ja viel langsamer. So, und dann habe ich aber einen guten Freund, der hat gesagt, oh, ich mache den Segelschein. Und er hat gesagt, okay, wenn du das machst, dann machen wir das zusammen. Und aber so haben wir uns...
0: Navigation und alles, ne?
1: Na klar.
0: Nicht nur binnen, sondern auch See. Ja, ja. Weil ich bin mit dem Klaus natürlich schon ein paar Mal gesegelt. Ich werde auch nie vergessen, das erste Mal auf so eine gefüllte Jolle auf kroatischem Meer. Und das war manchmal nicht so spannend.
1: Ja, mit dem Jörg zusammen.
0: Mit dem Jörg zusammen. Das war schon eine eigene Geschichte für sich. Also wenn man da ein bisschen, wie soll ich sagen, ein bisschen wasserscheu ist oder ein bisschen Panik, hat, dann sollte man nicht auf so kleine Boote steigen.
1: Man muss es schon mögen.
0: Man muss es mögen. Also 27 Fuß oder wie viel Fuß hat das gehabt?
1: Ja, ich glaube, sowas war
0: 27
1: das.
0: Fuß geteilt durch 3, also circa 9 Meter. Jo, 4 Leute da drauf, das war schon eine enge Geschichte.
1: Und keine kleinen.
0: Nein, wir mussten das schon austarieren, Gewicht, technisch.
1: Genau.
0: Aber das haben wir schon hingekriegt. Also das hat auch riesen Spaß gemacht und so hast du mich auch zum Segeln gebracht. Und ich kann mich noch heute erinnern, wir sind in Zadar gewesen und sind auf diesem kleinen Schiff, mussten einiges an Gepäck im Auto lassen, weil das, solche Schiffe haben bekanntlich keinen Gepäckträger. Das Beiboot wollte man nicht als Gepäckstation mitschleppen. Ja, sonst wären wir gar nicht vorwärts gekommen.
1: Sensationell war die Disco-Party.
0: Ja, die Disco-Party, aber auch die Peitsche, die ich abgekriegt habe bei der eine Wende. Da haben wir eine Wende gemacht, aber habe ich einen Peitschenhieb bekommen. Diese,
1: ja. Aber das ist gut, dann hast du es nicht vergessen.
0: Ich habe es nicht vergessen, heute noch nicht. Das hat richtig wehgetan. Also so ein Seil, so ein nassen Seil auf dem nackten Körper, das ist schon lecker. Das sage ich euch da draußen. Ey, es ist wieder mal Zeit, einfach mal Musik zu hören. Ich könnte ja nonstop mit dem Klaus über alles noch reden. Aber lass uns mal ein bisschen den Vasco Rossi hören. Und zwar Siamo Soli. 1981 kam dieser Song raus. Ich freue mich besonders drauf. Und danach auf den Klaus, was er mir noch alles so zu bieten hat. Das wird schon lustig, das sage ich euch.

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1: Vasco Rossi, Siamo soli. Heute Abend hier mein Gast Klaus Kleinfeller. Wie heißt es so schön heutzutage? After-Sales-Leiter.
2: Korrekt.
1: Stimmt das?
2: Das stimmt.
1: Was ist ein After-Sales-Leiter? Also Leiter ist klar. Es ist nicht eine Leiter zum Steigen, es ist was anderes. Okay, soweit so gut. After ist für mich später. Sales ist Verkaufen. Spätes Verkaufen, nee. Leiter.
2: Alles, was nach dem Verkauf passiert. Also das Auto ist verkauft und dann braucht das Auto ja irgendwann eine Wartung oder Zubehör oder sowas. Und deswegen dieses Neudeutsche.
1: Gut, dass wir das mal ein bisschen auseinandergefriemelt haben, weil manch einer könnte sagen, was ist ein After-Sales-Leiter? Also du bist quasi verantwortlich, nachdem der Kunde seinen Neuwagen bekommen hat und später braucht er vielleicht irgendwelche Teile?
2: Genau.
1: Eine Dachbox?
2: Ja, dann das wird dann übergeleitet zum Teilevertrieb.
1: Ah, okay. Ja. Das hat also mit Teilen nichts zu tun, sondern du redest jetzt von Winterreifen oder Winterräder und technische Support, sage ich mal, ja. Wie Inspektionen.
2: Also man muss es eigentlich so vorstellen, wichtig ist, dass man den Überblick behält und da sind halt Prozesse wichtig und die Prozesse müssen ab und zu mal nachgeschärft werden.
1: Was ist Prozesse in einem Autohaus?
2: Zum Beispiel die telefonische Erreichbarkeit.
1: Okay.
2: Überall ist das ein Riesenthema, ja.
1: Mangels Personal oder woran liegt das?
2: Genau, man muss sich vorstellen, zum Beispiel bei uns im Autohaus haben wir in der Spitze so 350 Anrufe am Tag, ja. Das heißt, die sind aber noch geclustert in Stoßzeiten, also zwischen, ich sage jetzt mal, 8 und 10 ist ein Hoch. Und dann hat man nochmal ein Hoch zwischen 15 und 16, 17 Uhr. Also quasi Abgabe und Abholung. Und das kann man personell gar nicht abfangen. Also das geht eigentlich gar nicht. Und so habe ich da mich auch mit befasst. Und wir haben jetzt seit kurzem eine Telefon-KI installiert, die das abbildet, die quasi die Anrufe verschriftlicht, die dann in E-Mail umwandelt und wir ganz klar nacheinander abarbeiten können. Manches kann die KI auch schon selbstständig lösen, zum Beispiel einen Termin machen. Also zum Beispiel ein einfacher Termin für einen Reifenwechsel kriegt die auch so hin. Das heißt, da muss kein Mitarbeiter mehr nachschärfen. Also der geht in eine sogenannte Quarantäne. Aber in der Regel passt das und dann kann er den einfach übernehmen. Und das ist eine riesen Erleichterung.
1: Das ist ein sehr interessantes Thema. Ich glaube, da werden wir in der nächsten Stunde das ein bisschen mal auseinanderklabustern, wie das so schön heißt. Ich will das verstehen. Ich will aber auch verstehen, wie ihr tickt und ich möchte auch verstehen, wie die Kunden ticken. Da kommen ja zwei Welten manchmal, prallen dann aufeinander, weil man einfach nicht genug Informationen hat, um zu verstehen, warum manche Prozesse, sage ich mal, stottern oder einen Stau bekommen und dann die Kundenzufriedenheit eventuell darunter leiden könnte. Das ist sehr, sehr interessant. Da freue ich mich auf die nächste Stunde, denn jetzt habe ich mir gedacht, hören wir von Daylight Music. Das ist eine Truppe hier aus dem Rhein-Main-Gebiet, die waren auch schon bei mir und die machen wunderbare Musik. Und ich habe mir von denen einen Song für dich rausgesucht, Klaus. Fiesta y nada más. Es ist so ein bisschen in deine Richtung. Du kannst gerne danach noch was dazu sagen. Und dann gehen wir in die Nachrichten und dann freue ich mich wieder auf meinen Gast hier, den Klaus Kleinfeller, der uns vielleicht mal behilflich ist, verständnisvoller gegenüber manchen oder gegenüber sämtlichen Autohäusern zu sein, weil der Kunde, der erwartet einfach eine ganze Menge und irgendwo sind auch die Grenzen dann vielleicht erreicht, wo man nicht alles so bedienen kann, wie man sich das vorstellen möchte. Naja, lass uns mal überraschen. Das ist ein heißes Thema, weil heute ist Service ganz groß geschrieben, aber
2: du sagst es.
1: Ob es eingehalten werden kann, ist eine schöne Herausforderung. Also jetzt erstmal Daylight Music mit Fiesta y nada más.

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1: Ich bin Thomas Brock. Die Bundesregierung wird US-Mittelstreckenwaffen des Typs Tomahawk kaufen und in Deutschland stationieren. Darauf habe man sich beim NATO-Gipfel in Ankara mit der US-Seite verständigt, sagte Kanzler Merz in seiner Regierungserklärung im Bundestag. Es werde damit eine wichtige strategische Lücke in der Verteidigung geschlossen. Merz warb außerdem eindringlich für den Reformkurs seiner schwarz-roten Regierung.
2: Die Mitte liefert, sie arbeitet und sie erfüllt vor allem den Auftrag aus unserem Grundgesetz.
1: Bundeskanzler Merz. Junge Familien sollen beim Kindergeld von Bürokratie entlastet werden. Dazu hat der Bundestag die Einführung eines antragslosen Kindergeldes beschlossen. Der Bundesrat muss aber noch zustimmen.
3: Es soll ein echter Servicegewinn für Hunderttausende Eltern werden. Das verspricht die Bundesregierung. Geplant sind zwei Schritte. Die erste Ausbaustufe umfasst Geburten ab dem zweiten Kind, da die Familienkasse bekannte Daten für erstgeborene Kinder weiterverwenden kann. In einer zweiten Stufe soll das Verfahren dann auf erstgeborene Kinder ausgeweitet werden. Leistungen sollen so schnell, unkompliziert und ohne unnötige Bürokratie bei den Menschen ankommen, heißt es aus der Koalition. Dirk Zeitler, Nachrichtenredaktion.
1: 5 Monate nach dem brutalen Angriff auf einen Zugbegleiter in Rheinland-Pfalz ist der Angeklagte zu 10 Jahren Gefängnis verurteilt worden. Der 26-Jährige hatte Anfang Februar keine Fahrkarte und schlug den Schaffner so heftig, dass der Mann eine tödliche Hirnblutung erlitt. Das Urteil des Landgerichts Zweibrücken erging wegen Körperverletzung mit Todesfolge und ist noch nicht rechtskräftig. Der Fall hat deutschlandweit eine Debatte über mangelnde Sicherheit in Zügen ausgelöst. Radsport-Superstar Tadej Pogacar hat die erste schwere Bergankunft dieser Tour de France in den Pyrenäen mit Bravour gemeistert und das gelbe Trikot zurückerobert. Der Slowene gewann souverän die 6. Etappe mit mehr als 2,5 Minuten vor seinem Rivalen Jonas Vingegaard. Der deutsche Star Florian Lipowitz kam in einer weiteren Verfolgergruppe knapp 3 Minuten hinter Pogacar ins Ziel.
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5: Buonasera Italia, buonasera Germania, buonasera Wiesbaden e Mainz, buonasera meinem Gast hier heute Abend, mio ospite, Klaus Kleinfeller. Buonasera Klaus.
6: Buonasera.
5: Es hat richtig Spaß gemacht, es waren so viele Informationen in der ersten Stunde, aber wir machen da tadellos, wir machen einfach da weiter, wo wir aufgehört haben.
6: Ich freue mich.
5: Ich aber auch. Aber bevor wir direkt losschwätzen, wie es so schön heißt, lass uns einfach mal etwas Musik hören. Denn bekanntlich ist Bruno Sera auch Musiksendung. Und zwar von Rino Gaetano, in alten Calabrese, La Vecchia Salta con l'Asta. 1974 kam dieser wunderbare Song raus. Und danach freue ich mich einfach mal dran zu knüpfen oder an das zu knüpfen, was wir die letzten Minuten der letzten Stunde gequatscht haben, wie sowas funktioniert, wie ein Autohaus mit Kunden umgeht und wie Kunden manchmal nicht so ganz happy sind, weil vielleicht mangelnde Informationen da sind. Und vielleicht ist jetzt eine kleine Aufklärung oder eine kleine Erklärung, wie sowas entstehen kann, wie gewisse Staus im Servicebereich entstehen können, wie man dann eine Lösung hat. Und der Klaus hat eine Lösung gefunden. Welche? Das erfahrt ihr nach diesem Song.

0: È la vecchia che salta con l'asta. Rino Gaetano hat diesen wunderbaren Song damals, wie soll ich sagen, sensationell umgesetzt. Mein Gast heute Abend, Klaus Kleinfeller. Klaus, wir wollen einfach mal das mal kurz, wie heißt es so schön, auseinanderklabustern, was Kunden und was Autohäuser oder überhaupt, das hat ja, Autohaus ist jetzt eigentlich fast sekundär, das betrifft vermutlich viele, viele Firmen. Aber du hast was entwickelt, du hast was übernommen, was umgesetzt in allen Betrieben von Enders. Also Karl & Co. Enders ist ja eins letztendlich. Und die haben ja nicht nur BMW, die haben auch Renault und die haben auch andere Marken. Und warum ist diese KI-Lösung so glücklich geworden, so gut geworden? Warum wurde sie so genial angenommen? Was ist da passiert, dass du das so verständnisvoll für den Kunde und für euch umsetzen konntest?
1: Also zunächst mal, ich habe das nicht entwickelt. Ich habe einen guten Kontakt, der das zuerst eingeführt hat, der Stefan Klaus, den ich schon jahrelang kenne. Wir haben zusammen mal eine Ausbildung gemacht und wir sind auch sehr gut befreundet. Und mich hat das sehr überzeugt, weil es ein junges Start-up-Unternehmen, sehr beweglich, ja sehr auf Kunden eingehend. Und wir haben halt dann unser Lastenheft sozusagen abgegeben, was wir brauchen, was wir uns wünschen, und haben dann, wie ich finde, ein sehr gutes Resultat bekommen. Und das macht wirklich das Telefonthema durchaus viel leichter. Ja.
0: Kunden haben ja relativ, sind sehr dünnhäutig heutzutage. Die wollen ja sofort einen Service, die wollen sofort eine Reaktion, die wollen den Mensch haben. Wenn du jetzt mit einer KI, mit was Technisches kommst, mit einer künstlichen Stimme, wie wird das denn angenommen? Ich kann es mir schwer vorstellen. Ich bin auch ein bisschen oldschool. Das hat auch nichts mit meinen jungen Jahren zu tun, sondern irgendwie fühle ich mich doch wohler, wenn ich mit jemandem ein Schwätzchen halten kann. Welche Vorteile könnte denn so eine Geschichte denn sonst noch haben? Ich meine, wenn ich an Zeiten denke, wenn ich mit jemandem schwätzen kann, gehen wir nicht immer sofort ins Eingemachte. Aber da gehört es normalerweise ja dazu. Nur ihr habt ja natürlich einen Stau, einen Informationsengpass, weil, wie du schon sagtest, 350 Anrufe kommen pro Tag circa rein und das immer zu Spitzenzeiten zwischen 8 und 10 und respektive 15 und 17 Uhr. Also Bring- und Abholzeiten.
1: Genau. Man muss dazu sagen, dass es so halt besser ableistbar ist, weil es verschriftlicht wird. Und dann sind ja schon die Themen quasi in dem Schriftsatz vorhanden, dass wenn es wieder bei Null anfängt, wenn man zum Beispiel einen Anrufbeantworter hat, dann kann man das natürlich auch drauf sprechen. Aber die KI fragt halt nach, um was geht es genau, und leitet den Kunden dann zu den richtigen Antworten. Und das hilft halt schon immens bei der Abarbeitung nach danach dieser E-Mails. Ja.
0: Ich kann mir auch vorstellen, dass es natürlich unheimlich großen Zeitersparnis ist. Aber wie kommt der Kunde damit zurecht? Was habt ihr für ein Feedback bekommen?
1: Also wir haben durchaus auch kritisches Feedback bekommen. Aber ich glaube, das ist auch ein Gewöhnungsprozess. Ja, weil mittlerweile beim Buchen den Termin beim Friseur bucht man online, man steckt online ein zum Fliegen. Also die Welt hat sich ja verändert. Es ist ja nicht mehr so, wie es früher war, dass es halt nur das

0: bilden, auch gerade im Telefontraining und so weiter, dass das ja viel einfacher wird. Aber es ist halt so, dass es bei jeder Branche eine Herausforderung ist, das in dieser Vielzahl abzudecken. Und das ist halt ein Weg in die richtige Richtung. Klar ist natürlich immer der 1:1 Telefonkontakt das Nonplusultra. Aber man kann es halt nicht in dieser Masse abbilden.
1: Ich meine, ihr könnt dadurch schon differenzieren. Wo ist es notwendig, dass man doch mit dem Kunde spricht? Oder geht es einfach um einen einfachen Termin, ob das jetzt ein TÜV oder Radwechsel oder eine Inspektion-Termin? Das sind ja gewisse Konstrukte oder Vorgaben, wo man wirklich nicht unbedingt die persönliche Ebene braucht oder die persönliche Beziehung oder eine Person auf der anderen Seite.
0: Wir haben halt natürlich auch eine Clustung drin, zum Beispiel bei Notfällen. Notfall braucht ja sofortige Hilfe. Ein Unfall, irgendwas ist dramatisch passiert und dann haben wir eine Weiterleitung, eine sogenannte interne Notfall-Hotline, also Unfall-Notfall-Hotline oder die externe, die dann außerhalb der Arbeitszeiten, da kann man das natürlich auch nutzen, die dann zu BMW direkt geht. Und das ist natürlich in dem Sinn ganz wichtig, dass wir gerade solche, die also auch wirklich Notfälle sind, ganz zeitnah zurück bedienen können, also zurückantworten oder telefonieren und dann klarstellen, was gebraucht wird.
1: Ich bin Fan von solchen Standardsachen, wo man weiß, eigentlich muss ich mit niemandem sprechen, eigentlich muss ich mich irgendwo nur einloggen kurz und einen Termin und ein Zeitfenster festmachen, das Fahrzeug abholen lassen oder bringen lassen und das war's dann aber auch. Aber in der Tat bin ich immer ein Fan von Menschen, also mit Menschen zu tun zu haben. Wie gesagt, vielleicht sind wir da zur Zeit immer noch oldschool, aber die Tendenz geht in der Tat dahin, dass man dann eine KI-Unterstützung bekommt, eine technische Unterstützung bekommt.
0: Und das Schöne ist ja, dass wir gerade diese standardisierten Prozesse wie ein Radwechsel, wie ein Ölwechsel, wie einfache Sachen, Mikrofilterwechsel, Scheibenwischertausch oder in diese Art gestalteten Termine, dass die direkt durchgeroutet werden von der KI. Die kann direkt den Termin dann mit dem Kunden bestimmen und den bestätigen. Und somit sind diese einfachen Sachen abgegolten über die KI und die Menschen haben mehr Zeit für die Sachen, die einfach nur per Telefon gehen und die auch die Aufmerksamkeit brauchen.
1: Habt ihr schon einen Prozentsatz, wie viele Standardbuchungen eigentlich von den 350 Telefonaten oder überhaupt Standardbuchungen also gebucht werden, ohne jetzt mit einer Person im Prinzip in Kontakt zu kommen?
0: Also man kann sagen, so um die 20% haben wir das schon, was auf dem Weg online geht oder über die Telefon-KI.
1: Das ist eine Menge. Ich habe weniger gedacht. Mhm. Glückwunsch. Das freut mich. Das ist wirklich eine positive Geschichte. Ich war ein bisschen skeptisch am Anfang. Aber du hast es mir vorhin auch schon erzählt, während leckere Musik lief. Und es ist auch nachvollziehbar, definitiv. Also da kann ich es mir gut vorstellen, mich auf sowas einzulassen. Aretha Franklin Song ist wunderbar. Aretha Franklin ist eine wunderbare Frau, die eine wahnsinnige, markante Stimme hat. Magst du sie?
0: Er hat eine tolle Ausstrahlung.
1: Oh Gott, jetzt kommt wieder der Klaus, gell? Das ist der Klaus Kleinfeller. Ich sag's euch, das ist ein Frauenversteher. Was soll ich denn sagen? Also der hat Empathien in allen Bereichen. I say a little prayer von Aretha Franklin. Und dann freue ich mich auf den Klaus. Mal gucken, was er uns noch alles erzählt, was noch KI-mäßig kann oder wie auch immer. Naja, lassen wir uns überraschen. Ja, das ist ein wunderschöner Song.
0: Das ist ein toller Song.

0: Say a Little Prayer von Aretha Franklin. Ein wunderbarer Song. Der Klaus war nicht zu stoppen. Der hat sich hier bewegt. Das ist wie so ein großer Mensch, der doch so gespeichert sich hier bewegen kann. Das ist ja schon faszinierend. Ich habe das Gefühl, ich bin so abgehackt. So kantig.
1: Dieser Song begleitet mich meistens, wenn der Tag startet.
0: Also das ist quasi in deiner
1: meiner Playlist.
0: In deiner Playlist Good Morning Song.
1: Also so
0: Good
1: ist es.
0: Nee, oder?
1: Doch.
0: Ach Gott, oh Gott. Ja, das Lied ist auch super.
1: Das ist auch grandios. So lebensbejahend.
0: Oder?
1: Einfach toll.
0: Ah, Energie pur. Da bist du schon geladen, bevor du aufstehst. Klaus.
1: Ja.
0: Also das mit der KI, das haben wir jetzt, glaube ich, ein bisschen verstanden. Und ich hoffe, dass die Kunden da draußen, eure Kunden, das ein bisschen schneller akzeptieren, weil es hat Vorteile. Es birgt Vorteile, vor allem, weil man dann mehr Zeit hat, um sich um Kunden zu kümmern, die tatsächliche Probleme oder irgendwelche technische Probleme nicht die im Prinzip haben. Das ist nicht verkehrt, das ist gut.
1: Natürlich,
0: also nicht alles, was heute funktioniert, ist schlecht oder wie auch immer. Also ich bin zwar oldschool und ich liebe diese alte Auto, wie du damals mit deinem R4, du hast es ja nicht geflext, hast du gesagt. Du hattest ja noch das Glück, dass das Ding noch ein Faltdach hatte, ne?
1: Genau.
0: Oh, das wird keiner jetzt da draußen hören. Hast du eine Matratze drin gehabt?
1: Die Sitze waren so weich, da braucht man keine Matratze.
0: Weil R4 ist ja prädestiniert, um da wirklich eine Liegefläche noch daraus zu machen. Und das wurde manchmal mit Tageszeitungen, wurden die Fenster abgedunkelt. Aber das waren, glaube ich, eher die italienischen Promenaden, Strandpromenaden oder sowas.
1: Der Genießer schweigt.
0: Der Genießer schweigt, da hast du recht. Okay, lass uns weitermachen. Kannst du kochen, Klaus?
1: Ich denke schon, ja, so rudimentär kann ich.
0: Hast du ein Lieblingsgericht?
1: Ja, in der Tat. Das ist von Otto Lenki. Ist das ein Fischfrikadellen.
0: Fischfrikadellen?
1: Ja, mit ganz vielen Kräutern. Sensationell.
0: Also von Iglu quasi aus der TK?
1: Ja, auf gar keinen Fall.
0: Nein.
1: Das muss schon fester, weißer Fisch sein. Ich weiß es nicht, die Marke müsste ich jetzt nochmal nachlesen, aber das ist dann so, der wird über Nacht eingewickelt in Kräutern, dass er es schön durchzieht und dann gibt es so kleine Frikadellen sozusagen.
0: Und das kannst du auch machen. Mhm. Ich komme vorbei, wann?
1: Kein Problem, können wir machen. Mit einem schönen Sommerwein dazu.
0: Definitiv lasse ich mich da nicht lumpen. Du gibst mir auch eine Matratze, ich lege mich bei dir in den Garten.
1: Kein Problem.
0: Und dann hören wir Rita Franklin von morgens bis abends oder von nachts bis morgens. Und Kisomba. Oh nein, okay, jetzt überlege ich es mir doch ein bisschen.
1: Naja, du kommst ja vorbei dann.
0: Aber Klaus, du kannst ja noch was anderes. Du kannst segeln. Du hast. Wir kommen jetzt zum Autohaus, kommen wir nochmal zurück, weil es ist sehr interessant, was du so alles da zu verantworten hast. Aber du fotografierst auch.
1: Korrekt, ja. Das ist auch ein Hobby von mir.
0: Ja, sag mal, was fotografierst du denn überhaupt?
1: Am liebsten Natur, also Pflanzen, auch Landschaften.
0: Wie romantisch.
1: Und auch, hatte ich auch mal sehr intensiv betrieben, Light Painting. Das ist eine besondere Art, also Langzeitbelichtung mit Licht. Das war auch sehr aufwendig betrieben von uns. Aber das ist mittlerweile ein bisschen in den Hintergrund gerückt, weil ich es doch schön mag, in der Natur zu sein und dort halt Zeit zu verbringen mit dem Anspruch, nicht zu wissen, was am Ende rauskommt, also sich da quasi rein treiben lassen, um am Ende dann doch vielleicht ein andersartiges Bild zu kreieren, das mich dann irgendwie berührt.
0: Eigentlich kann ich jetzt nichts mehr sagen. Eigentlich muss ich jetzt direkt wieder Musik spielen lassen nach diesem kleinen Intro. Weißt du was? Wir machen das einfach. Neffa, Cambierà. Aber nein, Cambierà heißt, er wird sich ändern. Nein, der Klaus wird sich nicht ändern. Er wird uns in 10 Jahren wird uns was anderes wieder erzählen, was er dann wieder gelernt hat. Und das natürlich immer zur Perfektion. Ich bewundere das schon ein Stück weit. Ein bisschen neidisch bin ich auch. Neffa, Cambierà. Aber, però, non Klaus, no, no, Klaus, no, no, Klaus, non cambierà. Aber wunderbare Sommersong,
1: ja, Attenzione. Super.

0: Otto Gambierer, Manon Klaus. Neff hat diesen wunderbaren Song gesungen 2010. Aber es ist auch so ein einfach melodiös, genial, positiv. Weißt du, so wieder so ein Batterieladegerät ist es quasi. Sonnenschein, gute Laune, das ist doch einfach super. Also Musik ist einfach grandios.
1: Ein Lebenselixier.
0: Definitiv. Klaus, jetzt wissen wir auch, dass du fotografieren kannst. Du kannst nicht nur Pflanzen fotografieren. Man muss schon an dieser Stelle einfach nur mal mit einem Ausrufezeichen hinstellen. Was du noch alles kannst, das müssen wir jetzt nicht unbedingt alles sagen. Nicht, was fotografieren wir da. Aber du fährst auch Motorrad. Du bist ja mit dem Motorrad hergekommen. Also der Mann, der ist nicht nur hergesegelt. Der ist nicht hergeflogen. Der ist nicht mit dem Auto und nicht mit seinem R4 hergefahren. Nein, der ist mit dem Motorrad da. Also du fährst auch noch Motorrad leidenschaftlich. Unabhängig davon, dass wir eine Session haben im August.
1: Genau.
0: Darauf freue ich mich auch besonders. Aber so ein Fischtaler, das werden wir nicht finden da unten im Schwarzwald. Ich glaube, da gibt es züchtiges Essen. Wunderbare Schwarzwalder Torte oder sowas.
1: Das, ne? Auch.
0: Oh, da freue ich mich besonders drauf. Da fahren wir nach Triberg oder sowas, wo die Wasserfälle sind. Was fährst du für ein Motorrad? Natürlich nicht ein BMW, hoffe ich, oder?
1: Ja, genau. 750er GS.
0: Nee, GS, das ist diese Enduro-Maschine, nicht?
1: Ja, so, aber auch schon straßentauglich.
0: Auch straßentauglich. Aber du fährst nicht nur Motorrad, du fährst auch eine Vespa.
1: Korrekt.
0: Ah, das braucht man einfach. Ah, Vespa ist wunderbar. Vespa ist Style, Lebensstyle. Das ist Cultura. Cultura Italiana. Vespa wird 80 Jahre dieses Jahr. In Rom gibt es eine Mega-Session, in Ostende gibt es eine Mega-Session, da trifft sich alles. Wir haben übrigens auch hier in Mainz einen Vespa-Club. Den gibt es auch schon ewig. Ja? Also da kann ich nur animieren, wer eine Vespa hat, kommt einfach her, ob das eine Automatik ist oder ein Schalter, kommt einfach zu diesem wunderbaren Club. Es sind geniale Menschen, es macht einfach Laune, es gibt Ausfahrten, gemeinsame Ausfahrten, solche Sachen. Ja, Klaus, da musst du auch mal teilnehmen. Da gibt es meistens eine leckere italienische Brotzeit irgendwo. Mit Espresso-Maschine, das garantiere ich.
1: Das liebe ich.
0: Also, du fährst Moped, du fährst Vespa, das ist einfach Wahnsinn. Du kannst kochen, du hast ein Lieblingsgericht, darauf wäre ich jetzt aber nicht gekommen, dass du eine Fischfrikadelle magst. Also ich reduziere es jetzt auf... Jeder hätte jetzt was anderes, was weiß ich was gesagt, aber eine Fischfrikadelle, darauf wäre ich nicht gekommen.
1: Ja, es ist was sehr Feines, also hat unheimliche Geschmacksexplosion, ist das, ja, also das mag ich total.
0: Eieieiei. Klaus, verbirgst du mir noch was? Kannst du noch was anderes noch?
1: Ich kann eigentlich nichts.
0: Ja, und davon, nein, das lasse ich so nicht stehen. Lass uns jetzt mal kurz zum Job zurückkommen. Du hast natürlich dich da weiterentwickelt. Du hast das After-Sales-Geschäft jetzt an der Mache, aber wir waren vorhin bei Castell und dann hast du ja die Werkstattleitung gemacht. Mhm. Das hat dich irgendwann mal auch nicht mehr so richtig herausgefordert. Was war dann der nächste Step, nachdem du dann Castell verlassen hast?
1: Dann wurde ich, weil da war schon klar, dass Castell irgendwann geschlossen werden wird, weil die Wirtschaftlichkeit nicht mehr ganz okay war da an dem Standort. Und dann hieß es ja, wir bauen dich jetzt in Mainz. Und dann habe ich in Mainz lange Zeit auch... die Prozesse da noch nicht. Da war ich noch mehr in der Werkstatt, in Karosseriebereich tätig. Da habe ich mit meinem alten Kollegen, dem René Vögele, zusammen das gemacht. Und wir haben dann ganz viel Karosserielackschäden abgewickelt. Sogar für die anderen Filialbetrieben, weil wir hatten alles zentralisiert. Wir hatten das alles nach Mainz gebracht. Und das war schon eine Challenge und eine große Herausforderung. Das war auch eine sehr intensive Zeit.
0: Und da hast du also quasi die Werkstattleitung gehabt.
1: Genau. Und also Werkstattleitung im Karosseriebereich.
0: Im Karosseriebereich. Aber es ging dann weiter. Das hast du auch nicht lange auf dich sitzen lassen. Was war dann der nächste Step?
1: Ja gut, der nächste Step war dann, dass mein früherer und alter Kollege, Stefan Mühlbauer, der hat dann die Serviceleitung übernommen und hat gesagt, ich kann das nur, wenn du mitmachst. Also okay, wenn du das sagst, dann machen wir das zusammen. Und dann haben wir das kurzen Zeitraum zusammen gemacht, bis der Stefan dann eine andere Entwicklung genommen hat und hat gesagt, du kannst es auch alleine.
0: Und dann hattest du die Werkstattleitung.
1: Nee, die Serviceleitung.
0: Wo ist dann die wie kann man das differenzieren? Serviceleitung zur Werkstattleitung? Vielleicht.
1: Ja, also Serviceleitung ist quasi über der Werkstattleitung. Aber die Werkstattleitung ist nochmal anders gestaltet, weil es ist bei uns der Herr Bies, der das hervorragend auch macht, der quasi die Arbeit verteilt, auch die technischen Probleme löst. Und Serviceleitung hat ja auch dann noch mehr damit zu tun, mit den Serviceberatern, mit den Serviceassistenten, auch mit den Themen rund um die Fahrzeugabgabe und Abholung, um ja, Rechnungsthemen und alles dieses vieles mehr.
0: Also es ist eine ordentliche, großzügige, umfangreiche Aufgabe.
1: Kann man so sagen, ja.
0: Bevor wir zum nächsten Step gehen, musst du mir bitte erzählen und erklären, wie kommt man auf diesen Musikstück und wo hast du diesem Musikstück gehört? Das ist auch wieder was Portugiesisches, zumindest was ich jetzt so sehen kann. Yuri da Cunha, der Almana Paixão. Paixão, das ist jetzt Portugiesisch.
1: Paixão. Man muss das nicht aussprechen, man muss es fühlen.
0: Okay, wo hast du das dann gefühlt?
1: Also ich habe auch schon in Lissabon getanzt und es gibt halt so mehrere Stücke, die dann halt, wenn man die das erste Mal hört, an einem bestimmten Location, zum Beispiel gab es da auch ein Open Air sozusagen, dass man im Freien getanzt hat, im Bereich von Wasser und so weiter. Das ist natürlich nochmal ein besonderes Highlight. Und
0: du fliegst nach Lissabon zum Tanzen?
1: Korrekt.
0: Was soll ich denn jetzt noch sagen?
1: Kannst gern mitkommen. Würde mich freuen.
0: Ja, ich wäre aber ins Wasser gesprungen.
1: Ja, das kannst du ja auch. Das kannst du ja auch. Das kannst ja beides.
0: Yuri da Cunha, der Almana Paixão. Ich muss mal gucken, wie man das genau ausspricht. Das interessiert mich jetzt.
1: Das ist halt die italienische Variante der Aussprache.
0: Ja, lass mal gut sein. Die Italiener sind Portugiesen affin. Die mögen die Portugiesen. Ich bin jetzt mal gespannt, wie kommst du genau auf diesen Stück? Was hat dich denn da verbunden? Hast du es das erste Mal in Lissabon gehört oder hast du es schon in Deutschland gehört?
1: Nee, in Lissabon.
0: In Lissabon. Also, okay, mit diesem Musikstück beamst du dich quasi jetzt mal kurz mal 2.500 Kilometer weg.
1: So ist es.
0: An einem Swimmingpool. Okay. Na, dann lass uns mal reinhören. Und er wird gleich lostanzen, das sehe ich jetzt schon. 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

0: Pabeja.
1: Ja, das war Yuri da Cunha, der Almana Palxao aus Lissabon mit meinem Gast hier heute Abend, Klaus Kleinfeld. Aber wir haben noch zwei weitere Gäste aus Berlin, die ganz interessiert reingeschaut haben. Das ist der kleine Theo und
2: Thorsten.
1: Und der Thorsten. Aber der Thorsten ist eigentlich ein Mainzer Bub, habe ich das Gefühl, oder?
2: Nee,
1: Berliner Bub. Theo, willkommen. Schön, dass du da bist. Möchtest du jemand grüßen? Nein. Die Mama.
2: Und die Oma.
1: Und die Oma.
2: Die Oma wohnt noch in
1: Berlin. Und die Oma. Na, die grüßen wir natürlich. Es ist immer schön, wenn man kleine Gäste hat, die neugierig sind und einfach wissen wollen, wie Radio funktioniert. Dafür sind wir natürlich auch sehr gerne da. Klaus, wir gehen noch mal kurz zurück. Wir haben also die Musik jetzt, das ist klar, die Assoziation mit Lissabon. Aber du bist ja auch hier sehr aktiv unterwegs mit dieser Musik. Was machst du denn dann genau?
3: Also natürlich tanzen. Also wir haben verschiedene Festivals, die wir besuchen. Wir sind in Frankfurt in der Kizomba-Fabrik auch öfters. Es gibt zum Beispiel dienstags immer Party, auch sehr schön. Und ansonsten, wir waren jetzt in verschiedenen Festivals, ja, zum Beispiel waren wir in Brüssel, jetzt im Januar.
1: Was sind das für Festivals? Wie kann ich mir sowas vorstellen? Kommen einfach Leute zusammen, zwei Lautsprecher werden aufgestellt, jemand drückt auf die Starttaste, dann läuft Musik und es wird getanzt, oder?
3: Also Festivals in der Regel so, dass man beginnt mit Workshops, also das heißt, man hat wie eine Tanzstunde, also Choreografie, die dann eingeübt wird, die beginnt meistens dann so im späten Nachmittagsbereich und die eigentliche Party geht meistens dann so ab 10, manchmal auch erst ab 11, 12 Uhr los und geht in der Regel bis 3, kann auch mal bis 5 Uhr morgens gehen.
1: Wow.
3: Aber dann ist die Tanzfläche noch voll, das ist richtig was los.
1: Ja, gut, ich meine in südländischen Bereichen wie Spanien oder sowas oder Portugal, ich kann es mir gut vorstellen, dass es ziemlich in die Länge oder in die frühe Morgenstunden geht. Ich kann mich noch erinnern, als ich damals in Andalusien unterwegs war, da wollte ich mit einem Kumpel in eine Diskothek damals gehen, so was man so machte. Und wir wollten so gegen 10, 11 Uhr wollte ich los. Da sagte er, nee, da können wir erst mal essen. Correct. Ja, wie, aber dann ist doch die Diskothek doch langsam dann, und da sagte er, nein, vor 1 Uhr geht keiner da rein. Und dann in der Tat bis zum Morgengrauen. Also es war sehr, sehr, sehr interessant, einfach zu sehen, wie viele Menschen eigentlich noch nachts sich so bewegen und rumtanzen. Und damals war Flamenco und die Manzanitas waren ja wunderbare Songs. Und Flamenco wurde getanzt. Das war auch sehr, sehr spektakulär. Aber jetzt kommen wir wieder zurück zu deinem eigentlichen Job. Du hast also die Serviceleitung dann übernommen. Das waren ja natürlich ein Kavenzmann an neue Aufgaben und du hattest ja im Prinzip ganz anderen Verantwortungsgebiet. Wie lange hast du das dann noch ausüben können?
3: Gut, im Prinzip ist das ja jetzt zu dem Job, was ich jetzt mache, ist das ja übergegangen. Also das heißt, ich habe ja mittlerweile meinen Kollegen, der Albion Alikay, ist ja mein Nachfolger, ein super Mann. Der mit ihm macht es halt total Spaß, wir ergänzen uns hervorragend und das ist für mich ein gutes Gefühl, weil ich ja doch nächstes Jahr in Rente gehe.
1: Das glaube ich nicht.
3: Dass alles sehr gut übergeben wird.
1: Also das mit der Rente, da bin ich mal gespannt, wie du Rente definierst. Das hat bestimmt nichts im Vokabular. Das ist ein komisches Vokabular, was wir da jetzt benutzen. Also ich kann mir nicht vorstellen, dass du und Rente in irgendeiner Form eine Assoziation findet. Das glaube ich einfach.
3: Lass dich überraschen.
1: Meinst du? Dann machen wir eine Extrasendung, wenn du wirklich in Rente gehen solltest. Aber da weiß ich nicht. Ich glaube, da hast du mir viel mehr zu erzählen als die letzten 50 Jahre. Was du dann alles noch lernst und welche Herausforderungen du entgegengehst.
3: Das kann passieren.
1: Aber wir gehen erstmal zurück zum Job. Das heißt, die Serviceleitung hast du dann irgendwann mal quasi abgegeben und machst den After-Sales-Leiter.
3: Ja.
1: Wie viele Mitarbeiter gibt es denn in diesem Autohaus?
3: Also die für uns zuständig sind wir 60. Aber im ganzen Autohaus sind wir, glaube ich, über 220, glaube ich.
1: Und was deckt jetzt genau der jetzige Job eigentlich ab? Für was bist du jetzt verantwortlich? Also wenn ich jetzt Kunde bin und sage, ich muss mit dem Klaus Kleinfeller sprechen, habe ich eigentlich eine Möglichkeit, mit dem Klaus Kleinfeller zu sprechen? Und wann brauche ich den Klaus Kleinfeller?
3: Also eigentlich dann, wenn du danach verlangst oder wenn es halt eine Problemstellung gibt, die zu lösen gilt. Ja. Also ein technisches Problem, menschliches Problem.
1: Du bist für alles verantwortlich. Ihr werdet auch geratet, nicht? Man wird auch meistens, ich weiß es so, dass wenn man jetzt ein Auto in die Werkstatt bringt, aber danach bekommt man einen Anruf, ob man zufrieden ist. Und dann muss man eine Note geben oder eine Punktzahl geben, wie auch immer. Und danach wird die auch gemessen. Ist das
3: korrekt,
1: richtig?
3: Ja.
1: Also es ist auch immer wichtig, dass die Kunden entsprechend sich wohlgefühlt haben, entsprechend die Bestnote geben und euch weiterempfehlen.
3: Unser Gehalt zahlt der Kunde und niemand anders.
1: Das ist ja wahr. Das ist mal eine Ansage, würde ich sagen, an dieser Stelle, oder?
3: Natürlich.
1: Das ist Dankbarkeit und das ist Wertschätzung gegenüber den Kunden. Und das ist nicht selbstverständlich heutzutage. Zumal, wenn man merkt, mit wie viel Stress, wie viel Arbeit ihr konfrontiert werdet. Jeden Tag. Soeben habt ihr ja erzählt, 350 Anrufe pro Tag und die sind bestimmt nicht alle freundlich und alle haben irgendein Problem, irgendeine Lösung muss her und zwar so schnell wie möglich. Mhm. Chapeau, da hast du meinen absoluten Respekt. Aber weißt du was? Ich habe jetzt einen italienischen Song für dich. Baila. Es ist ein sexy thing, so sagte das Zucchero, Zucchero Fornaciari. Der Song ist auch mittlerweile über 25 Jahre. Jung, möchte ich sagen, weil Musik wird nicht alt, das gibt's einfach nicht. Und dann freue ich mich auf meinen Gast, den Klaus Kleinfeller, um zu erfahren, was die jetzigen Herausforderungen noch alles mit sich bringen und wie es weitergeht mit seinem Tanz.
0: Baila, let me see you dance, baby.

0: Baila Sexy Think di Zucchero Fornaciari. Der Mann ist einfach grandios. Der war übrigens vor ein paar Jahren hier in Mainz, nicht? Das war vor 2 Jahren, glaube ich, ne? Das war, ja, weil letztes Jahr haben wir ja Bukahara, oder wie das heißt. Genau. Die Gruppe war ja grandios, wie die alle abgegangen sind. Sogar wir sind gesprungen, so 10 Zentimeter über den Boden, haben es geschafft.
1: Sehr gut, ja.
0: Also es war grandios. Also die Musik war richtig.
1: Ich konnte dich aus deinem Tief richtig rausholen.
0: Ja, du hast es geschafft. Ich wollte an dem Abend gar nicht. Aber du sagst, komm, das ist gute Laune Musik. Und wenn ich höre gute Laune Musik, ja, da bin ich empfänglich, sage ich euch. Es tut einfach gut. Musik, genau, lädt mein Akku. Klaus.
1: Ja?
0: Geht's aufs Wasser dieses Jahr?
1: Natürlich, ja.
0: Ja. Segeln?
1: Genau.
0: Mit so einer Jolle?
1: Nein. Das ist diesmal 50 Fuß.
0: Okay, ist etwas größer. Klaus, mal ganz was anderes. Und zwar zu deinem Thema immer noch, und zwar Automobil. Ich war letztens bei der Bank und habe mir einen Kredit aufgenommen auf 60 Monate, weil ich musste meine Tankquittung zahlen. Ich habe noch nie so teuer eine Tankfüllung hingelegt. Aber ein Kumpel von mir, der Bernd, einen lieben Gruß an dieser Stelle, falls er zuhört, der hat mich sogar überboten. Er hat 202 Euro hingelegt für eine Tankfüllung an Diesel. 80 Liter Diesel, 202 Euro. Ich war mit 155 Euro dabei und da habe ich mir auch gedacht, wow, wenn du viermal tankst, bist du 600 Euro los. Das ist natürlich brutal, das ist Wahnsinn. Ich weiß nicht, ob jetzt vermutlich, jeder tankt jetzt, glaube ich, auf die letzte Rille. Auch der Bernd hat gesagt, ich habe nur noch 10, 12 Kilometer auf der Uhr. Ich muss hier irgendwann mal tanken gehen, weil man geht hoffnungsvoll auf den Asphalt und sagt, oh, irgendwann mal muss es doch mal ein bisschen runtergehen. Und das ist ja gar nicht der Fall. Und dieser neue Trend, dass um die Mittagszeit jetzt quasi nur einmal die Höchstgrenze angesetzt wird und dann am ganzen Tag, ich spüre ja zwar nichts davon, aber anscheinend soll es wohl am ganzen Tag soll es etwas günstiger werden, kann ich mir irgendwo nicht so ganz vorstellen. Warum spreche ich das an? Merkt ihr was jetzt mit Elektroautos? Gibt es ja jetzt eine kleine, wie soll ich sagen, Aufruhr? Gibt es jetzt einen kleinen Hype, wo die Leute sagen, ich habe keinen Bock mehr auf Verbrenner, das ist mir zu viel Geld, ich gehe lieber auf Elektroautos. BMW hat ja einen wunderbaren X3 demnächst als Vollelektro und einen i3, der nichts mit dem alten i3 zu tun hat, sondern das ist eigentlich eine richtige Limousine. Spürt ihr da was? Passiert da was?
1: Also man muss sagen, wir haben mittlerweile 30% Elektrofahrzeuge am Markt, ja, Tendenz steigend. Hat auch viel mit der Flotte zu tun, also mit gewerblichen Kunden, die natürlich auch ökologisch dann dementsprechend einen Fußabdruck hinterlassen wollen, was ich auch gut finde. Und wenn ich es mal schaffe, dass du, Bruno, auch ein Elektroauto fährst,
0: Du hast mir einmal ein Elektroauto zur Verfügung gestellt. Das war, glaube ich, ein X3.
1: Ja. Ich erinnere mich,
0: dass ich in Wiesbaden, in diesem Waldgebiet, an dieser Säule, nicht die Säule abgerissen habe, grenzt wirklich an einem Wunder. Ich meine, diese Story, die glaubt ja kein Mensch. Die glaubt wirklich kein Mensch. Und du hast es mir dann in aller Ruhe, mit deinem ganzen vollen Gefühl und Empathie, hast es mir beigebracht, was ich hätte eigentlich etwas anders machen sollen. Ich habe hier quasi nur einen Schlüssel bekommen, das Auto steht da, fahr es mal, weil wir brauchen dein Auto über Nacht. Über Nacht war aber das ganze Wochenende, weil die Teile nicht da waren und ich musste dann das Auto übers Wochenende fahren. Zu Hause angeschlossen, hat nicht geladen. Dann im Bauhaus waren Elektrokästen da, die habe ich angeschlossen, da hat es ein paar Kilowatt geladen. Ich habe gesagt, das reicht übers Wochenende. Dann hat es geregnet, es war kalt und ich musste nach Wiesbaden in diesem Waldstück. Da war eine Zapfsäule, also praktisch eine Elektrozapfsäule, oder wie man das nennt, also eine Ladesäule. Da habe ich die Nerven verloren, weil du hast keinen WLAN gehabt. Und die wollten alle wissen von mir, ob Kreditkarte und E-Mail-Adressen. Und das Ganze ging ja nur mit WLAN, weil du da auch keinen Empfang hattest.
1: Ja, da gingen die italienischen Emotionen durch.
0: Und es hat geregnet und wir hatten einen Tisch. Wir mussten auch irgendwo mal rein. Also ich will jetzt nicht ins Detail gehen. Das erzähle ich bei nächster Gelegenheit. Aber ihr könnt euch vorstellen, ich wollte irgendwann mal einsteigen, weil diese Ladekabel ging auch nicht mehr ab vom Auto, weil ich irgendetwas nicht ganz gecheckt habe damals. Und ich wollte wirklich mit dem ganzen Säule, wollte ich einfach losfahren. Die letzten 20 Kilometer benutze ich jetzt dafür. Also mein ich war kurz vor Nervenzusammenbruch, würde ich nicht sagen, aber ich wollte die Nerven verlieren am liebsten. Es hat mich eine halbe Stunde gekostet, ihr müsst euch vorstellen, ich bin die 30 Meter ins Lokal rein, habe mir die WLAN geholt und bis zum gewissen Zeitpunkt, also bis zur gewissen Außengrenze, konnte ich diesen WLAN nutzen, ein paar Schritte weiter und dann ging es nicht. Also ich musste immer hin und her pendeln zwischen dieser Säule und WLAN-Anschluss, damit ich meine Daten angeben kann, um die Geschichte laden zu lassen.
1: Ich liebe diese blumige Sprache, die das so drastisch schildert.
0: Drastisch? Ich wäre da make my day. Okay, make my day. Okay, wahrscheinlich nur mit so einer Elektro-Gaspistole, keine Ahnung was. Ich habe keine Ahnung, aber Elektro war damals nicht mein Freund. Aber natürlich muss man jetzt sagen, solche Autos erreichen ja bis zu 500, 600, 700 Kilometer Reichweite. Das ist wieder eine andere Geschichte. Obwohl ich gehört habe, dass letztens ein Vater von einem Kunde von mir auch die Nerven verloren hat mit einem Tesla oder sowas, als sie nach Italien fahren wollten. Der hat gefühlt 15 Stunden gebraucht bis nach Mailand. Der Vater ist auch durchgedreht.
1: Einzelschicksale.
0: Das sind Einzelschicksale. Nein, aber ich denke mal, die Elektrowelt, die wird sich natürlich ein Stück weit durchsetzen. Ja. Und ob das ein reines Elektro wird oder auf Wasserstoff, auf Basis, ob das ein Nahverkehr-Elektro und ein Fernverkehr-Elektrofahrzeug geben wird. Ich glaube, da werden die Weichen gestellt, da bin ich überzeugt.
1: Also, wie gesagt, das ist nicht das alleinige Lösungsmittel für die Mobilität, aber es hat einen großen Anteil in der Mobilitätsabdeckung, so würde ich es beschreiben.
0: Okay, jeder möge interpretieren, was er wolle. Klaus, es ist eine Herausforderung. Ich sag mal, jetzt bin ich wirklich ein bisschen technikaffin und ich habe kein Problem mit einem iPad, mit einem Computer, mit einem Mac, mit einem iPhone und alles, was dazugehört. Ich habe selbst meine Schwierigkeiten erstmal gehabt, zumindest in den Anfangszeiten. Also das ist wirklich eine Herausforderung. Ich möchte nicht wissen, wie jetzt ältere Damen und Herren damit konfrontiert werden. Die haben auch damals Autos gekannt, die noch Speichen hatten. Ja? Und die Räder waren vielleicht 3 Zentimeter breit. Und dann haben sie 1,5 Meter hoch gesessen und haben vielleicht einen komischen Lenker gehabt nur.
1: Genau, früher hatten die Telefone auch noch Schnüre.
0: Ja, genau. Da konntest du wenigstens...
1: Ohne Wählscheibe.
0: Oder ohne Wählscheibe. Überleg, ja,
1: in der Tat. Aber mach das heute mal. Du drehst durch, weil das viel zu lange dauert, bis du die Nummer gewählt hast.
0: Ja, mittlerweile ja. Aber damals gab es nur eine 3-stellige oder 4-stellige Nummer für deinen Nachbarn. Ja, und ja. Mittlerweile die konntest du dir auch merken. Heute kannst du dir nichts mehr merken. Und du hast auch keine Wählscheibe mehr. Trotzdem merkst du dir überhaupt keine Nummern mehr. Also ich krieg gerade meine Nummer noch einigermaßen in den Griff. Aber na gut, wie auch immer. Klaus, weißt du was? Es war schön, dich hier zu haben. Wir hören jetzt ein bisschen Musik, danach gibt es einen kleinen Abschied. Mein Gast heute Abend, der Klaus Kleinfeller. Wir haben einen kleinen Einblick erfahren können, was der Klaus alles kann. Und ich habe euch nicht zu wenig versprochen, aber vor allem, was der Klaus verantworten muss. Und das jeden Tag mit mindestens 200, 300, 400 Kunden. Also es ist Chapeau, da muss man die Nerven behalten. Deswegen ist er vielleicht auch so ruhig. Ich wäre schon jetzt auf dem Mond ohne Rakete. Ich hätte schon was sagen. Aber deswegen habe ich mir gedacht, zum Schluss ein besonderes Lied für den Klaus, und zwar von Ibrahim Ferrer, Ay Candela. Und das wird unser Abschlusslied sein heute Abend. Klaus, grazie mille, dass du da warst.
1: Ja, vielen Dank.
0: Es war sehr informativ, es war sehr interessant. Und das beim Tanzen, das überlege ich mir.
1: Auf jeden Fall.
0: Sollte unsere Freundschaft im Weg stehen, dann werde ich auf jeden Fall tanzen. Also wenn du damit drohst, dann komme ich und tanze ich auch nochmal.
1: Ich bitte darum.
0: Auch wenn die Tanzfläche danach frei sein sollte, weil ich mich entsprechend bewege.
1: Das glaube ich nicht.
0: Da brauchen wir eine große Tanzfläche. Ja, da draußen alle, buonasera, buonaserata. Ich hoffe, dass... wie einen leckeren Sommer mit viel Sonne, viel Wärme. Der Winter war knackig und feucht. Ja. Ich wünsche euch einfach ein schönes Wochenende. Grazie, Klaus. Kommt gut nach Hause. Du bist mit dem Moped da. Fahr vorsichtig.
1: Auf jeden Fall.
0: Ja. Oder ist es ein Elektromoped?
1: Nein, auf keinen Fall.
0: Ah, okay. Gibt es ja auch mittlerweile, glaube ich, nicht?
1: Ja, vielen Dank. Ich würde auch gerne noch ein paar Grüße an meine Firma ausrichten. Insbesondere an meinen weltbesten Chef, den Matthias Weiland. Dass wir so gut ein Team bilden und die Prozesse voranschreiten und das alles in gute Entwicklung nimmt. Und natürlich an die gesamte Belegschaft. Es gibt kein besseres Team als unseres.
0: Oh, das ist ein Riesenlob und Wertschätzung gegenüber seiner eigenen der Mannschaft und Firma. Finde ich grandios. Ist nicht selbstverständlich, dass man sich wohl fühlt. Orlando, ich glaube, der macht auch Überstunden ohne Bezahlung. So, so das hat er. Nein, lass uns jetzt Musik hören. Grazie, Klaus, komm gut nach Hause. Ja. Alla prossima. Ich glaube, es wird ein nächstes Mal geben, weil du hast so vieles zu erzählen und wir müssen noch so vieles bereden.
1: Ja, vielen Dank, Bruno. Ich habe jetzt nur ein Problem. Ich komme, glaube ich, nicht durch die Tür durch, weil ich jetzt so groß geworden bin, dass wir hier so einen Rundbogen einbauen.
0: Ich glaube, ich habe untertrieben, ehrlich gesagt. Also, wer dich kennt, weiß es, dass du ein ganz feiner Mensch bist. Bleib so, wie du bist. Ich freue mich, deinen Freund, und bin stolz darauf, sein zu dürfen.
1: Danke für deine Freundschaft.
0: Ibrahim Ferrer, Ai Candela. Buonanotte a tutti, ciao.

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1: Ich bin Thomas Brockt. Über das Gesundheitssparpaket kann morgen im Bundestag wie geplant abgestimmt werden. Das Bundesverfassungsgericht hat die Eilanträge von zwei Oppositionsabgeordneten gegen das Gesetzgebungsverfahren abgelehnt.
2: Beim Spargesetz für gesetzliche Krankenkassen hat es kurz vor der geplanten Abstimmung im Bundestag noch erhebliche Änderungen gegeben. Der grüne Gesundheitsexperte Janosch Lahm sprach von einem chaotischen Gesetzgebungsverfahren. Die Eilanträge blieben dennoch ohne Erfolg. Das Paket von Gesundheitsministerin Warken soll die gesetzlichen Krankenkassen von stark steigenden Milliardenausgaben entlasten. Die Bundesregierung will so unmittelbar vor der Sommerpause noch einmal Handlungsfähigkeit beweisen. Dirk Zeitler, Nachrichtenredaktion.
1: Die Bundesregierung wird US-Mittelstreckenwaffen des Typs Tomahawk kaufen und in Deutschland stationieren. Darauf habe man sich beim NATO-Gipfel in Ankara mit der US-Seite verständigt. Das sagte Kanzler Merz heute in seiner Regierungserklärung im Bundestag. Es werde damit eine wichtige strategische Lücke in der Verteidigung geschlossen. Nach langem Hin und Her gibt es beim BAföG Gewissheit. Für einige Empfänger kommen Erhöhungen nicht wie geplant schon zum Wintersemester, sondern ein halbes Jahr später. Das teilten die zuständigen Fachpolitiker von Union und SPD mit.
3: Für sämtliche Pläne, das BAföG in den nächsten Jahren schrittweise auf das Niveau der Grundsicherung zu erhöhen, galt von Anfang an, nur wenn sie finanzierbar sind. Und genau das ist eben nicht der Fall, heißt es von der Union. Sie verweist auf leere Kassen. Und deshalb kommt die Erhöhung des Wohnkostenanteils jetzt erst ein gutes halbes Jahr später. Der BAföG-Grundsatz soll laut SPD allerdings wie geplant schrittweise von jetzt 475 auf 563 Euro in 2029 angehoben werden. Katrin Müller, Nachrichtenredaktion.
1: 5 Monate nach dem brutalen Angriff auf einen Zugbegleiter in Rheinland-Pfalz ist der Angeklagte zu 10 Jahren Gefängnis verurteilt worden. Der 26-Jährige hatte Anfang Februar keine Fahrkarte und schlug den Schaffner so heftig, dass der Mann eine tödliche Hirnblutung erlitt. Das Urteil des Landgerichts Zweibrücken erging wegen Körperverletzung mit Todesfolge und ist noch nicht rechtskräftig. Der Fall hat deutschlandweit eine Debatte über mangelnde Sicherheit in Zügen ausgelöst.

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Antenne Mainz am Donnerstagabend. Im Moment ist Fußball ja immer noch ein Thema mit der Weltmeisterschaft. Wer vielleicht mal das Ganze aus einer anderen Perspektive sehen möchte, das Landesmuseum Mainz zeigt die Familienausstellung Fußballfieber, Fußballgeschichten aus Rheinland-Pfalz. Diese Ausstellung gibt es noch bis Mittwoch.

November und da läuft übrigens auch parallel die Kabinettausstellung Reise nach Rom, die ewige Stadt auf Papier, die läuft bis zum 13. September. Zwei unterschiedliche Blicke vom Rasen bis in die Antike gibt es im Moment im Landesmuseum Mainz. Antenne Mainz am Donnerstagabend.

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1: Ich bin Thomas Brockt. Die schwarz-rote Koalition kann zwei ihrer wichtigsten Projekte wohl wie geplant vorantreiben. Das Bundesverfassungsgericht hat Eilanträge aus der Opposition gegen das Gesundheitssparpaket und das neue Heizungsgesetz abgelehnt.
2: Damit ist für die Koalition die Gefahr eines erneut vermasselten Starts in den politischen Sommer vorerst gebannt. Doch vor dem Bündnis liegt jetzt viel angekündigte Gesetzesarbeit. Die umstrittenen Krankenkassenpläne von Gesundheitsministerin Wagen sollen die gesetzlichen Kassen von stark steigenden Milliardenausgaben entlasten. Frei ist der Weg auch für das neue Gebäudemodernisierungsgesetz. Schwarz-Rot will Kernpunkte der von der früheren Ampelregierung beschlossenen Regelung kippen. Dirk Zeitler, Nachrichtenredaktion.
1: Der Bundestag hat den Plan zum Bau zahlreicher neuer Gaskraftwerke in den nächsten 5 Jahren gebilligt. Die neuen Anlagen sollen den Kohleausstieg und den Ausbau von Ökostrom flankieren und befürchtete Lücken in der Stromversorgung vermeiden. Auf Verbraucher kommen damit ab 2031 zusätzliche Kosten für eine neue Umlage zu, mit der die Förderung in Milliardenhöhe für die Betreiber finanziert werden soll. Unternehmen wie WhatsApp, Microsoft, Google und Co. könnten schon bald wieder in privaten Chats nach Hinweisen auf sexuellen Kindesmissbrauch suchen dürfen. Nach einer überraschenden Wende in der Debatte um die sogenannte Chat-Kontrolle billigte das EU-Parlament grundsätzlich eine befristete Ausnahme von europäischen Datenschutzregeln.
3: Für das Europaparlament ist die Chat-Kontrolle kein Ruhmesblatt. Im April war eine Ausnahmeregelung vom EU-Datenschutz ausgelaufen. Die erlaubte das automatisierte Scannen nach Kinderpornos auf den Geräten der Nutzer. Und das Parlament wollte das eigentlich nicht verlängern, tat es jetzt aber unter Druck von Industrie und Regierungen doch. Bei mehr als 100 abwesenden Abgeordneten, mit einer hauchdünnen Mehrheit und in einem ganz und gar unüblichen Eilverfahren. Aus Brüssel, Dieter Ebeling.
1: Radsport-Superstar Tadej Pogacar hat die erste schwere Bergankunft dieser Tour de France in den Pyrenäen mit Bravour gemeistert und das gelbe Trikot zurückerobert. Der Slowene gewann souverän die 6. Etappe mit mehr als 2,5 Minuten vor seinem Rivalen Jonas Vingegaard. Der deutsche Star Florian Lipowitz kam in einer weiteren Verfolgergruppe knapp 3 Minuten hinter Pogacar ins Ziel.
4: Donnerstagabend, hier ist Antenne Mainz. Ich habe ein paar Kulturtipps, Musiktipps der nächsten Tage für euch mitgebracht. Ich bin Volker Pietsch.

Antenne Mainz am Donnerstagabend. Weltmusik im Priesterseminar heißt es am kommenden Dienstag, am 14. Dann gibt es im katholischen Priesterseminar in Mainz Weltmusik. Das Ensemble Konstantinopel gastiert im Rahmen des Rheingau-Musikfestivals und schlägt die Brücke zwischen mittelalterlicher Musik, Orient und Mittelmeerraum. Das ist ein ganz besonderer Abend und auch ein ganz außergewöhnlicher Ort. Konstantinopel, Weltmusik im Priesterseminar in Mainz. Beginn ist um 19 Uhr am 14.07. 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

Donnerstagabend Antenne Mainz, das Rheingau Musikfestival läuft. Wir schauen ein bisschen über den Rhein, aber Mainz hat damit auch zu tun. Ich habe ja heute schon hingewiesen auf das Konzert am kommenden Dienstag im Priesterseminar in Mainz. Da gibt es Weltmusik mit Konstantinopel. Ansonsten gibt es aber viele schöne Termine. Es lohnt sich, beim Rheingau Musikfestival mal ins Programm zu schauen. Am Freitag, Samstag, 24. 25. Juli gibt es ein Konzert im Kurpark Wiesbaden zum Beispiel. Dann heißt es Musical Hits Open Air mit dem Münchner Rundfunkorchester. Und da bekommt ihr die großen Melodien der Musicalbühne unter freiem Himmel. Am Dienstag, 28. Juli um 19 Uhr im Schloss Johannesberg heißt es ausgezeichnet Konzert. Der Steinway-Preisträger Schubert, Beethoven und Schumann bekommt ihr präsentiert am 28. Juli im Schloss Johannesberg. Donnerstagabend, Antenne Mainz. Ciao.

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1: Ich bin David Riemer. Junge Familien sollen beim Kindergeld von Bürokratie entlastet werden. Dazu hat der Bundestag die Einführung eines antragslosen Kindergeldes beschlossen. Der Bundesrat muss aber noch zustimmen.
2: Es soll ein echter Servicegewinn für Hunderttausende Eltern werden. Das verspricht die Bundesregierung. Geplant sind zwei Schritte. Die erste Ausbaustufe umfasst Geburten ab dem zweiten Kind, da die Familienkasse bekannte Daten für erstgeborene Kinder weiterverwenden kann. In einer zweiten Stufe soll das Verfahren dann auf erstgeborene Kinder ausgeweitet werden. Leistungen sollen so schnell, unkompliziert und ohne unnötige Bürokratie bei den Menschen ankommen, heißt es aus der Koalition. Das Kindergeld beträgt unabhängig vom Einkommen aktuell 259 Euro pro Monat und Kind. Aus Berlin, Dirk Zeitler.
1: Das Bundesverfassungsgericht hat Eilanträge zwei Oppositionsabgeordneter gegen das Gesetzgebungsverfahren zum Gesundheitssparpaket abgelehnt. Über das Gesetz zur Stabilisierung der Beitragssätze in der gesetzlichen Krankenversicherung kann damit wie geplant morgen im Bundestag abgestimmt werden. Die Abgeordneten von Grünen und Linken hatten sich nach Karlsruhe gewandt, weil sie das eilige Gesetzgebungsverfahren für unzulässig hielten. Bei Volkswagen wächst der Widerstand gegen die verschärften Sparpläne des Konzerns. Während der Aufsichtsrat über das weitere Vorgehen berät, haben Beschäftigte heute an mehreren Standorten gegen möglichen Stellenabbau und drohende Werksschließungen protestiert.
3: Trillerpfeifen, Sirenen und jede Menge rote Fahnen. So haben tausende Beschäftigte protestiert. In Wolfsburg zog der Protest sogar bis vor das Vorstandshaus. Bei vielen liegen die Nerven blank. Sie wissen seit Wochen nicht, wie es mit ihren Standorten weitergeht. Schließung, keine Schließung, Stellenabbau, ja oder nein? Die IG Metall spricht von einem Angriff auf die Belegschaft und wirft dem Vorstand vor, die Menschen bewusst zu verunsichern. Sie kündigt an, den Druck notfalls weiter zu erhöhen. Zoe Tassovali, Nachrichtenredaktion.
1: 5 Monate nach dem brutalen Angriff auf einen Zugbegleiter in Rheinland-Pfalz ist der Angeklagte zu 10 Jahren Gefängnis verurteilt worden. Der 26-Jährige hatte Anfang Februar keine Fahrkarte und schlug den Schaffner den Angaben zufolge so heftig, dass der Mann eine tödliche Hirnblutung erlitt. Der Fall hat deutschlandweit eine Debatte über mangelnde Sicherheit in Zügen ausgelöst.
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4: So let's hear once again the Jimi Hendrix Experience.
5: So you both agree that Mitch Mitchell was your favorite drummer?
6: Yeah, our favorite.
7: Growing up, listening to Mitch Mitchell play with Jimi Hendrix was quite the experience.
5: This great towering, this monument of drums was Jimi Hendrix's drummer. Well, how would you describe him?
6: Well, Jimi was Mitch's guitarist.
8: Nick Mason, der Drummer von Pink Floyd, sagte, Mitch Mitchell sei sein Favorit unter den Drummern der 60s gewesen. Und Stuart Copeland, Drummer von The Police, antwortete auf die Frage nach der Bedeutung von Mitch Mitchell, Mitchell sei der Drummer von Jimi Hendrix gewesen. Aber man könnte auch sagen, Jimi Hendrix sei der Gitarrist von Mitch Mitchell gewesen. Allgemein aber gilt die Kritikermeinung, Mitch Mitchell war der kongeniale Drummer und rhythmische Architekt der Jimi Hendrix Experience. Dass er sein Können auch anderen Musikstars zur Verfügung stellte, auch darum wird es gehen in dieser Stunde.

Mitch Mitchell, der legendäre Hendrix-Drummer, starb im November 2008, krebsbedingt im Alter von 62 Jahren. Er wäre jetzt am 9. Juli 80 Jahre alt geworden. Hallo und willkommen im Kramladen mit Volker Rebell zu einer Porträtstunde aus Anlass des 80-jährigen Geburtstages von Mitch Mitchell. Er initiierte in den 60s eine modernere Vorstellung von Rock-Drumming, weniger statisch, sondern variabler, kreativer, stärker auf direkte Kommunikation und Wechselspiel angelegt. Viele spätere Drummer, die nach ihm kamen, werden nicht deshalb mit ihm verglichen, weil sie denselben oder ähnlichen Sound haben, sondern weil sie ähnlich freiheitlich und musikalisch denken. Deshalb wird er oft als einer der Drummer angesehen, die den Weg von klassischem Rockschlagzeug hin zu fusionnahen neuen Spielweisen mit vorbereitet haben. Besonders deutlich hörbar wird das in den Songs der Jimi Hendrix Experience, wie etwa Fire Killing Floor oder If Six Was Nine. Hier hört man, wie Mitch Mitchell die Musik antreibt, ohne sie zu nivellieren. Er hält das Fundament, bleibt aber ständig in Bewegung. Gerade dadurch bekam die Jimi Hendrix Experience ihre besondere Mischung aus Kontrolle und Wildheit. Der Hendrix-Song Fire ist ein Musterbeispiel für Mitch Mitchells hyperaktives, jatziges Rock-Drumming mit rasenden 16-Fills, mit Akzentverschiebungen, mit Snare-Schlagfolgen quasi als zweites Leadinstrument und sozusagen mit Antworten auf die Gitarrenphrasen des Meisters Hendrix. Das Musikmagazin Rolling Stone schrieb, Mitchell spielt nicht Schlagzeug, er führt ein Gespräch. Sein charakteristisches Schlagzeugspiel im Song Fire sei hier vorab herausgestellt.

Fire aus dem Debütalbum der Jimi Hendrix Experience, Are You Experienced, vom Mai 1967, ist ein absolutes Powerstück. Mitch Mitchell spielt hier ein extrem schnelles, treibendes Rhythmus-Pattern auf der Snare und den Toms, das fast wie ein durchgehendes Solo wirkt und den Song unaufhaltsam nach vorne peitscht. Ohne Mitchell wäre der Hendrix-Sound wahrscheinlich deutlich weniger offen und eruptiv gewesen. Seine Rhythmik schuf den Raum, in dem das geniale Gitarrenspiel von Jimi Hendrix nicht nur über einem Beat schwebte, sondern sich mit ihm verschränken konnte. Mitch Mitchell war Autodidakt. Er brachte sich das Schlagzeugspiel selbst bei, indem er Schlagzeugvorbilder aus dem Jazz studierte und nachahmte. Das erklärt sein ungewöhnlich bewegliches, nicht rein geradliniges Rockspiel. Die wichtigsten Jazz-Drummer, die ihn nachhaltig beeinflusst haben, waren neben Elvin Jones zum einen Ronnie Stevenson. Er galt als Mitchells absolutes Haupt- und Jugendidol. In frühen Jahren ahmte Mitchell oft sogar Stevensons spezielle Mimik und seine Art, Becken zu spielen, nach. Und zum anderen Tony Williams, der Pionier des modernen Post-Bop, der Mitchells Verständnis dafür erweiterte, wie vielschichtig und songdienlich ein Schlagzeuger spielen kann. Mitch Mitchell erwähnte in seinem retrospektiven Buch Jimi Hendrix Inside the Experience von 1990, dass er auch von Max Roach beeinflusst wurde, der Drummer-Legende des Bebop, von dessen Technik und Improvisationskunst Mitchell viel übernommen habe. Mitch Mitchells außerordentliche rhythmische Begabung zeigte sich auch schon in jungen Jahren in seinem Können als Step-Tänzer. Kurz gefasst kann man Mitch Mitchells Schlagzeugspiel benennen als eine revolutionäre Verschmelzung von Jazz-Finesse und Rock-Intensität. Doch er war nicht nur ein eruptiver Power-Drummer, er konnte auch subtil spielen. Ein gutes Beispiel ist der Song Little Wing aus dem zweiten Album Axis Bold as Love vom Dezember 1967. Hier zeigte Mitch Mitchell seine lyrische Seite. Er verstand sich auf extrem feine, sogenannte Ghost Notes. Ghost Notes, auch Geistertöne oder Dead Notes genannt, sind extrem leise gespielte Noten, die man eher fühlt als hört. Sie dienen als rhythmische Zwischentöne, um einem Groove mehr Tiefe, Fluss und Dynamik zu verleihen. Charakteristisch für Ghost Notes ist die minimale Lautstärke. Sie werden kaum hörbar und ohne Akzentuierung angeschlagen. In dieser wunderschönen Ballade Little Wing beweist Mitch Mitchell enorme Sensibilität. Er setzt das Schlagzeug extrem songdienlich und filigran ein, glänzt aber mit fließenden, jatzigen Beckenakzenten und wunderschön ausformulierten Snare-Rolls. Hier ist vorab schon mal der Basis-Groove von Little Wing isoliert zu

Das britische Rockmagazin Mojo lobte, Little Wing beweist, dass Mitch Mitchell auch flüstern konnte. Er fungierte nicht nur als bloßer Taktgeber, sondern als zweites Melodieinstrument und solistischer Partner von Jimi Hendrix. Er spielte flüssige, treibende Triolen, nutzte, wie schon erwähnt, sogenannte Ghost Notes und eine sehr lockere, swingende Spielweise, was für die damalige Rockszene völlig neu war. Typisch für sein Spiel war sowohl die Reaktion als auch die Interaktion. Anstatt einfach nur einen sturen Beat zu halten, reagierte Mitchell permanent auf das Gitarrenspiel von Jimi Hendrix. Er füllte jede musikalische Lücke und lieferte sich regelrechte musikalische Dialoge mit der Gitarre. Er baute komplexe Verzierungen, wie etwa schnelle Roll-Patterns, in seine Grooves und Fills ein. Charakteristisch sind seine rasanten Fills, also seine kurzen Einwürfe von nur wenigen Schlägen, um dem Song mehr Energie, Spannung und Dynamik zu verleihen, besonders mit Sextolen und Triolen. Typisch für ihn war auch seine dynamische Beckenarbeit. Er nutzte die Hi-Hat sehr ausdrucksstark, indem er sie während des Grooves langsam öffnete und schloss und wählte gezielt verschiedene Becken für Akzente aus. Ein tieferer Blick auf seine Technik und die Art und Weise, wie er Jazz-Techniken in die rohe Energie der Psychedelic-Rock-Ära einbrachte, ist besonders aufschlussreich. Zu seinen ikonischen Grooves zählt der wirbelnde Jazz-Waltz im Rockgewand im Song Manic Depression. Dieser Song, so sagen Schlagzeugexperten, ist eines der besten Beispiele für Mitch Mitchells Genie, da er ein für die damalige Rockmusik völlig untypisches Zeitmaß verwendete, einen schnellen 9/8-Takt. Hierzu entnehme ich Infos aus der Analyse der US-amerikanischen Online-Lernplattform für Schlagzeuger Drumeo. Anstatt einen tighten Rockbeat zu spielen, hält Mitchell den Song mit einem klassischen, geschaffelten Jazz-Pattern auf dem Becken in Bewegung. Es klingt wie ein kontinuierlicher, fließender Strom. Seine Snare-Hand ist permanent in Bewegung. Er füllt die Zwischenräume mit einer Mischung aus leisen Ghost-Notes und unerwarteten Akzenten. Er spielt nicht einfach auf die Zählzeit 2 oder 3, sondern umspielt den Puls. In den Übergängen nutzt Mitchell rasant rollende Sextolen und Triolen über die Toms, die perfekt mit dem manischen Gitarrenriff von Jimi Hendrix verschmelzen. Das Schlagzeug treibt die Dynamik des Songs regelrecht in den Wahnsinn. Vorab wird wieder

Der Song Manic Depression aus dem Debütalbum der Jimi Hendrix Experience zählt wegen des ungewöhnlichen 9/8-Takts und wegen Mitch Mitchells exzellenter Schlagzeugarbeit zu den aufregendsten Songs des Jahres 1967. Der Songtext handelt mehr von einer Liebesenttäuschung als von einer manischen Depression im klinischen Sinne. Die Schlagzeuganalyse der Online-Plattform Drumeo lautet, Zitat, Mitch Mitchell baute seine Grooves linear und interaktiv auf. Er sah das Schlagzeug nicht als Rhythmusmaschine, sondern als Gegenstimme zur Gitarre. Wo Hendrix Platz ließ, feuerte Mitchell ein Fill ab. Wo Hendrix intensiv spielte, hielt Mitchell den Fluss mit dichter Becken- und Snare-Arbeit aufrecht. Nach den Arbeiten am berühmten Album Electric Ladyland der Jimi Hendrix Experience, das im Oktober 1968 veröffentlicht wurde, hatte Mitch Mitchell Zeit für andere Engagements. So spielte er im Dezember 1968 mit The Dirty Mac, einer spontan zusammengestellten Band für den Rock'n'Roll Circus der Rolling Stones. Chef der Band war John Lennon als Sänger und Rhythmusgitarrist. Weitere Mitglieder waren Yoko Ono, die improvisierte Urschreie beisteuerte, Eric Clapton als Leadgitarrist und Keith Richards als Bassist. Live spielte The Dirty Mac eine Version des Lennon-Songs Yeah Blues aus dem weißen Album der Beatles. In dieser All-Star-Band brachte Mitch Mitchell eine gewisse Leichtigkeit in den harten Blues. Er spielte nicht den typisch schweren, schleppenden, statischen Blues-Rock-Beat, sondern nutzte Triolenverzierungen auf der Snare-Drum. Das gab dem Song einen swingenden, treibenden Charakter. Er treibt also die Band mit John Lennon, Eric Clapton und Keith Richards mit einem swingenden Vorwärtsdrang an.

The Dirty Mac, die für den Rock'n'Roll Circus der Rolling Stones 1968 spontan von John Lennon zusammengestellte Band mit Eric Clapton und Keith Richards, war für Mitch Mitchell neben seiner Zusammenarbeit mit Jimi Hendrix die populärste Kooperation mit Rock-Superstars jener Zeit. Mitch Mitchells frühe Jahre von 1960 bis 1965 wurden von der Londoner Clubszene und diversen Sessionarbeiten geprägt. Er sammelte Live-Erfahrungen bei Londoner Bands wie The Riot Squad, Johnny Harris and the Shades und anderen. Kurzzeitig spielte er mit den Pretty Things und sogar auch mal als Ersatz für Keith Moon bei The Who. Diese Phase war wichtig für ihn, weil sie ihn zu einem stilistisch extrem flexiblen Schlagzeuger machte, mit tiefen Wurzeln im Jazz. Seine erste echte Karrierestation als Drummer war seine Beteiligung an der Band Georgie Fame and the Blue Flames. Dieses Engagement brachte ihn in ein professionelles R&B-Umfeld und machte ihn als Drummer mit Energie, Dynamik und stilistischer Unabhängigkeit sichtbar und gleichzeitig als zuverlässigen, stilistisch offenen Begleitdrummer bekannt. Von Dezember 1965 bis Oktober 1966 war Mitch Mitchell Schlagzeuger bei Georgie Fame and the Blue Flames und wirkte auf deren 1966 erschienenem Album Sweet Things mit. In einem Interview aus dem Jahre 2015 erinnerte sich Georgie Fame, Zitat, sein größtes Vorbild war der Jazz-Schlagzeuger Ronnie Stevenson. Und wenn man sich frühe Filmausschnitte von Mitch ansieht, hatte er diesen Ronnie Stevenson-Look, die Art, wie er den Kiefer spannte. Und er liebte es, wie Ronnie auf die Becken einzuschlagen. Aber in meiner Band mochte ich die Arrangements ziemlich straff. Wenn er anfing, wild herumzuschlagen, sagte ich, spiel nur einfach die Hi-Hat. Weil Georgie Fame mit präzisen Arrangements arbeitete, war Mitch Mitchell gezwungen, seine jazzige Freiheit in ein straffes Rhythmuskonzept einzubetten. Das schärfte sein Timing und machte ihn zu einem präzisen, aber hochkreativen Drummer. So perfektionierte er sich in Timing, Groove und Präzision die Basis seines späteren explosiven Stils in der Jimi Hendrix Experience. Und er lernte, wie man eine Frontfigur unterstützt, ohne sich aufzudrängen. Georgie Fame bevorzugte mit seiner Band The Blue Flames eine stilistische Mischung aus Jazz, Ska und R&B. In Stücken wie Sitting in the Park aus dem Album Sweet Things von 1966 hört man Mitch Mitchells feines, kontrolliertes Hi-Hat-Spiel. Obwohl er vom Bandleader oft gebremst wurde, um die Arrangements kompakt zu halten, blitzt seine typische Leichtigkeit und sein treibender Swing in den Fills immer wieder mal auf.

Mitch Mitchells Engagement bei Georgie Fame and the Blue Flames war im Grunde sein Karrierebeginn, unmittelbar bevor er als Schlagzeuger für The Jimi Hendrix Experience verpflichtet wurde. Die erste Station nach Hendrix war die Fusion-Rock-Soul-Band Ramatam, die er 1972 zusammen mit den Gitarristen Mike Pinera und April Lawton gründete. Mit ihnen produzierte Mitch Mitchell das erste der beiden Alben von Ramatam. Sie traten bei mehreren Konzerten als Vorgruppe von Emerson, Lake und Palmer auf. Doch trotz eines relativ publikumswirksamen Musikkonzeptes erzielte Ramatam nie kommerziellen Erfolg und Mitchell verließ die Band noch bevor ihr zweites Album erschien. Psychedelic Rock trifft Fusion. So könnte man die Musikrichtung von Ramatam nennen. Es war der stilistische Versuch, in Richtung Rock-Fusion zu gehen. Mitch Mitchell zeigte hier seine Bereitschaft, neue Klangräume zu erkunden und seine Technik jenseits des Hendrix-Sounds weiterzuentwickeln. Ein typischer Song des ersten Ramatam-Albums ist der Heart-Song, eingeführt von den Hi-Hat-Schlägen von Mitch Mitchell.

Die Band Ramatam und spätere Session-Arbeiten waren ein Beleg dafür, dass Mitch Mitchell weit über Hendrix hinaus als profilierter, anpassungsfähiger Drummer gefragt blieb. Als Live-Drummer spielte er zum Beispiel bei Konzerten mit Terry Reid, Jack Bruce und Jeff Beck. 1974 sprach er bei Paul McCartneys Band Wings vor, verlor aber den Platz als neuer Wings-Drummer bei einem Münzwurf an Jeff Britton. 1980 spielte er neben zwei anderen Schlagzeugern für den Ex-Family, Ex-Streetwalker-Sänger Roger Chapman, genannt Chapo, auf dessen Album Mail Order Magic. Mitch Mitchell ist unter anderem auf dem Album-Highlight Ducking Down sowie auf dem Titel Unknown Soldier Can't Get to Heaven zu hören. Mitch Mitchell bewies in der Zusammenarbeit mit Roger Chapman, dass er auch im klassischen Rockformat glänzen konnte.

Die Zusammenarbeit mit Roger Chapman und später mit dem Avantgarde-Rock-Gitarristen David Thorn demonstrierte Mitch Mitchells Vielseitigkeit und seine Fähigkeit, in unterschiedlichsten Stilrichtungen, ob im Kunst-Avantgarde-Ansatz bei David Thorn oder im Hard-Rock-Progressive-Kontext bei Roger Chapman, arbeiten zu können, und zeigte seinen anhaltenden Einfluss und seine Anpassungsfähigkeit im Rock- und Experimentalumfeld. 1972 erschien sein erstes und einziges Soloalbum mit dem Titel Squeeze My Little Finger. Ein Album, das damals völlig unterging und sträflich von Mitch Mitchell selbst und von seiner Plattenfirma behandelt wurde. Es finden sich im Netz so gut wie keine Angaben über die Begleitmusiker, über die Autorenschaft der Songs, über Aufnahmedaten etc. Es findet sich nichts. Gesichert scheint zu sein, dass das Album Squeeze My Little Finger tatsächlich ein Mitch Mitchell Release ist und dass er selbst als der Hauptmusiker für diese insgesamt 11 Songs verantwortlich zeichnet. In den verfügbaren Katalogquellen wird das Album als sein eigenes geführt. Wer der Sänger der 11 Albumtitel ist, das ist genauso unbekannt wie die Frage, ob Mitch Mitchell die Songs geschrieben oder arrangiert hat. Jedenfalls klingt das Album gänzlich anders als alles, was man von ihm zuvor je gehört hatte. Es ist ein teils sehr populär gestricktes Mainstream-Album. Squeeze My Little Finger geht stilistisch in Richtung Folk, Balladen und Pop und ist damit sehr, sehr weit von dem explosiven Psychedelic Rock und Jazz Fusion Sound entfernt, den man von seiner Arbeit mit Jimi Hendrix her kennt. Vielleicht probierte er aus, ob er auch im Pop-Bereich erfolgreich sein könnte. Alles Spekulation. Auf jeden Fall steht der Name Mitch Mitchell auf dem Album, aus dem jetzt der Song In Defense of Rain zu hören. Unter Vorbehalt, was es mit dieser Produktion auf sich hat.

Wenn man dieses mediokre Album Squeeze My Little Finger, das als erstes und einziges Soloalbum von Mitch Mitchell gilt, mal außen vor lässt, dann kann man über seine Bedeutung nur mit Hochachtung sprechen. Er gilt als einer der maßgeblichen Drummer der 1960er Rock-Ära, dessen Spielweise ein virtuos sensibles, zugleich explosives Rhythmusfundament für Jimi Hendrix prägte. Kritiker lobten seine Timing-Genauigkeit, seine Jazz-Basis, sein pulsierendes Rhythmus-Feeling und seine Fähigkeit, komplexe Phrasen in groovende, zugängliche Beats zu übersetzen. Seine Arbeit mit Hendrix wird oft als maßgeblich für das Hendrix-Sound-Phänomen gesehen, aber auch seine späteren Projekte werden als Beleg für seine Vielseitigkeit und seinen fortdauernden Einfluss gewürdigt. Mitch Mitchell wird international häufig als einer der wichtigsten Rockdrummer der späten 1960er Jahre und darüber hinaus anerkannt, dessen Technik, Groove, Intelligenz und die Fähigkeit, Jazz, Funk und Blues-Einflüsse nahtlos zu integrieren, das Verhältnis von Drums zum Gitarren- und Gesangssound bei Jimi Hendrix maßgeblich prägten. Kritiker heben seine präzise Timing-Grundlage, seine dynamische Bandführung und seine Fähigkeit hervor, in improvisierten Passagen Spannung und Bewegung zu erzeugen, ohne die musikalische Richtung zu übersteuern. Sein Vermächtnis wird oft als Fundament einer neuen Rock-Drumming-Ära gesehen, die späteren Drummern als Vorbild diente, insbesondere in Fusion, Funkrock und experimenteller Rockmusik. Die bedeutendste Station seiner Drummer-Karriere war zweifellos seine Zeit mit Jimi Hendrix. Auch nach dessen Tod arbeitete er mit an posthumen Hendrix-Editionen wie The Cry of Love von 1971, wo er auch als Co-Produzent aufgeführt ist. Daraus entnommen die wunderbare Ballade Angel.

Hier ist am Ende wieder das typische Beckenrauschen von Mitch Mitchell zu hören. Diese Porträtstunde im Kramladen mit Volker Rebell aus Anlass des 80. Geburtstages von Mitch Mitchell geht zu Ende mit einer weiteren glanzvollen Zusammenarbeit zwischen Jimi Hendrix und Mitch Mitchell im Song Voodoo Child. Hier zeigt Mitchell sein perfektes Gespür für Bluesrock mit Heavy Groove. Seine explosive Beckenarbeit und die wuchtigen, perfekt platzierten Fills bilden das monumentale Fundament für das ikonische Wah-Wah-Gitarrenspiel von Jimi Hendrix. Mitch Mitchell spielt hier auch eine funky Figur mit zwei Fußmaschinen und zwei Bassdrums, hier als Detail vorab zu hören.

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